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0: 2.12 Uhr, Müdigkeitslevel, ja, ist auf jeden Fall vorhanden. Was hilft da?
1: Kaffee, ein haufenweise Kaffee.
0: Ja, ganz richtig. Und Lady Gaga, die hilft auch gut. Jetzt auf E3.

0: Okay, wenn ihr so eine richtig gute Playlist für euch zusammenstellt mit Musik, die einfach immer geht und euch richtig gute Laune macht, wer darf da nicht fehlen?
1: Pink Floyd.
2: Pink Floyd.
1: Pink Floyd.
0: Okay, alles klar. Hatten wir wohl den gleichen Gedanken. Another Brick in the Wall auf E3.

0: Wir haben für euch alles im Blick. Das ist Ö3 mit dem schnellsten Verkehrsservice Österreichs um kurz vor 2:30. Und gute Nachrichten, es sind uns keine Störungen gemeldet worden. Gute Fahrt euch.
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Volkshilfe macht gute Laune auf für drei. Jetzt habe ich mich letzte Woche schon über Kürbisrezepte aufgeregt und jetzt sehe ich heute beim Einkaufen wirklich einen vollen Gang mit Lebkuchen. Und in der Sonne liegen und Weihnachtsbäckerei ist dann doch eine zu wilde Kombi. Das lassen wir lieber. Die Kombi finde ich allerdings ganz gut. Topic und Becky G.

Nachtdienst einfach mal kurz für 3 Minuten alles um sich herum vergessen und sich, na, gefühlt die Seele aus dem Leib schreien. Das braucht man ab und zu. Zum Glück gibt's Pink. Jetzt dafür 3. I don't wanna be.

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2: Im Studio Daniel Teissl. Es ist 3 Uhr. Ab heute gelten neue Regeln für den Führerschein. Die wichtigsten Änderungen betreffen Lkw- und Busfahrer ab 60 und die Führerscheinprüfung. Moritz Strobel berichtet.
3: Für alle Lkw- und Busfahrer ab 60 gibt es gute Neuigkeiten. Sie müssen ihren Führerschein jetzt nur mehr alle 5 Jahre verlängern und nicht wie bisher alle 2 Jahre. Erleichterung gibt es auch für alle, die ihre Führerscheinprüfung beim ersten Anlauf nicht bestehen. Sie dürfen schon nach 12 Tagen nochmal antreten. Allerdings, wer bei der Prüfung beim Schummeln erwischt wird, muss jetzt 1,5 Jahre warten, bis er oder sie es nochmal versuchen darf. Bisher war die Sperrfrist nur 9 Monate lang.
2: Apple startet in eine neue Ära. Der neue Chef John Turner übernimmt. Der 51-Jährige löst Tim Cook ab und soll Apple vor allem beim Thema KI voranbringen. Aus den USA berichtet Markus Müller.
4: Die Fußstapfen, in die John Turner tritt, sind groß. Tim Cook hat Apple zu einem der erfolgreichsten Unternehmen der Welt gemacht. Der Wert hat sich seit seinem Amtsantritt vor 15 Jahren mehr als verzehnfacht, auf zuletzt 4,6 Billionen US-Dollar. Erst vor wenigen Monaten ist Apple vom Chiphersteller Nvidia auf den 2. Platz verwiesen worden. Der Handel mit iPhone, MacBook und Co. läuft weiterhin gut, aber es gibt im Konzern noch einige Baustellen. China ist für Apple bei Handel und Produktion wichtig. Seit dem Beginn der Trump-Regierung werden die Beziehungen zu dem Land aber immer schwieriger. Und bei künstlicher Intelligenz schwächelt Apple. Der 51-jährige John Turner war bisher für die Hardware zuständig. Ab heute muss er auch den ganzen Konzern in Form halten.
2: Julia Grabherr und Sinja Kraus scheitern bei den Tennis US Open in der ersten Runde. Kraus verliert klar in 2 Sätzen gegen die Tschechin Muchova. Grabherr unterliegt ebenfalls klar der Rumänin Kirstea. Erfolgreich verläuft der Grand Slam-Auftakt in New York für Juri Rodionow und Lili Tagger. Die Osttirolerin gewinnt nach einem Auf und Ab in 3 Sätzen gegen die Deutsche Tamara Korpatsch. Rodionow bezwingt den Franzosen Perricard klar in 3 Sätzen. Ebenfalls souverän in Runde 2 steht der Spanier Carlos Alcaraz. Nach 4-monatiger Verletzungspause gewinnt der Titelverteidiger gegen den Russen Safiulin in 3 Sätzen 6-4, 6-4 und 6-4. Jetzt zum Wetter und zu Thomas Wostal.
5: Noch regnet es stellenweise, besonders in der Osthälfte von Österreich. Das ist aber bald vorbei und tagsüber wird es heute recht freundlich, denn überall scheint für einige Stunden die Sonne und nur gelegentlich ziehen auch dichtere Wolken durch. Sommerlich warm wird es auch wieder, die Temperaturen steigen auf 22 bis 28 Grad. Am Nachmittag sind dann vereinzelt Gewitter möglich, am ehesten über den Bergen im Süden. Am Mittwoch ebenfalls sommerlich warm und für einige Zeit auch überall sonnig, am Nachmittag aber dann stellenweise Regenschauer und Gewitter.
6: Ihr hört Ö3, bei uns gibt es den schnellsten Verkehrsservice Österreichs und wir sind in der Steiermark auf der 6. Semmering-Schnellstraße Richtung Wien bei Spital. Hier ist der Tunnel Steinhaus wegen Nachtarbeiten gesperrt. Der Verkehr wird über die Begleitstraße bis 5 Uhr früh umgeleitet. Kommt gut an euer Ziel.
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6: Ich würde fast sagen, meine Lieblingsplaylist, weil man einfach so gut mitsingen kann. Zum Beispiel Amy Winehouse, Eminem, Pink oder auch Green Day. Here we go.

0: Mai hier und der schnellste Verkehrsservice Österreichs. Und jetzt geht's auch wirklich ganz schnell. Die Straßen sind ruhig, ihr kommt überall gut voran.
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0: Und weiter geht's. Mit dabei noch Christina Stürmer, Elvis Presley, Christina Aguilera, Beyoncé und viele mehr. Here we go.

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1: Im Studio Daniel Theissl. Es ist 4 Uhr. Das vor 5 Tagen abgestürzte Kleinflugzeug ist mit großem technischen Aufwand aus dem Attersee gehoben worden. Spezialtaucher haben am Wrack in rund 160 Metern Tiefe Bergeleinen angelegt. Jetzt gehen die Ermittlungen zum tödlichen Flugunfall richtig los. Peter Obermüller berichtet.
2: Die Staatsanwaltschaft Wels hat ein Ermittlungsverfahren wegen fahrlässiger Tötung gegen unbekannte Täter eingeleitet. Das Wrack ist behördlich sichergestellt und ein Flugunfall-Sachverständiger soll die Ursache klären. Er hat die Arbeit mit seinem Team bereits am Wochenende aufgenommen. Die Unfallmaschine soll in einer Halle in Stammersdorf in Wien auf ihren technischen Zustand untersucht werden. Flugdatenschreiber, also eine Blackbox, die gibt es bei diesem Flieger nicht. Der Unfall wird auch kriminalpolizeilich analysiert. Zeugen werden befragt und Videomaterial analysiert. Es werden auch Ergebnisse aus den Obduktionen der beiden Verunglückten in den Ermittlungsbericht eingearbeitet. Und auch der Flugzeugeigentümer wird Informationen zum Piloten, zur Flugschülerin und zum Flieger zur Verfügung stellen müssen.
1: Neues Schuljahr, neues Unterrichtsfach. Mit Schulbeginn in wenigen Tagen wird die österreichische Gebärdensprache an den AHS-Oberstufen erstmals im Lehrplan verankert. Miriam Steiner berichtet.
3: Gebärdensprache am Stundenplan. Das ist ab Herbst an AHS-Oberstufen möglich. Belegen lässt es sich wie eine zweite lebende Fremdsprache. In der Folge soll man darin auch maturieren können. Für die Gehörlosen-Community ist der Schritt längst überfällig. Vermittelt wird nicht nur die Sprache, sondern auch die Kultur und die Geschichte der gehörlosen Menschen, sagt die ÜGS-Expertin Lydia Fenkert von der KPH Wien Niederösterreich. Da sie selbst gehörlos ist, wurde ihr Interviewausschnitt von einer Dolmetscherin übersetzt und von uns eingesprochen.
4: Die Gesellschaft wird einfach inklusiver, weil es viel mehr Bewusstsein gibt über die ÖGS und dass es auch andere Möglichkeiten gibt, wie ich kommunizieren kann.
3: Unterrichten sollen gehörlose Lehrkräfte. Genau darin liegt aber auch eine Hürde. Vielerorts fehlt bislang das geeignete Personal. Deshalb machen vorerst nur einzelne Schulen mit.
1: Und jahrzehntelanger ungeklärter Mordfall ist jetzt offenbar geklärt worden. 30 Jahre nach dem Tod von US-Rapper Tupac Shakur scheint klar, wer für den Mord am damals 25-Jährigen in Las Vegas verantwortlich sein soll. Dwayne Davis, in der Hip-Hop-Szene besser bekannt als Keefy D, ist von einer geschworenen Jury für schuldig befunden worden. Er soll damals nicht selbst auf Tupac Shakur geschossen haben, aber die tödliche Racheaktion organisiert haben. Jetzt zum Wetter und zu Thomas Wostal.
5: In den nächsten Stunden werden die Regenschauer und Gewitter langsam, aber sicher überall seltener. Und tagsüber ist es heute überhaupt recht freundlich, denn der Dienstag, der bringt uns einige Stunden Sonnenschein und nur gelegentlich ein paar Wolken. Warm wird es auch wieder, die Temperaturen steigen auf sommerliche 22 bis 28 Grad. Am Nachmittag sind dann vereinzelt wieder Gewitter möglich, am ehesten über den Bergen im Süden. Ähnliche Temperaturen am Mittwoch und für einige Zeit auch überall sonnig, am Nachmittag stellenweise Schauer und Gewitter.
6: Das ist der schnellste Verkehrsservice Österreichs auf Ö3 und eine Nachtbaustelle gibt es noch in der Steiermark. Auf der 6. Semmering-Schnellstraße Richtung Wien bei Spital. Der Tunnel Steinhaus ist gesperrt. Bis 5 Uhr früh werdet ihr über die Begleitstraße umgeleitet. Und damit guten Morgen.
7: Guten Morgen, Österreich.
6: Am Dienstag, den 1. September. Schön, dass wir gemeinsam aufstehen. Hi, ich bin Stella.

0: Maroon 5 zum Wachwerden auf Ö3.
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0: Yes, ich will wissen, warum seid ihr um die Uhrzeit schon wach? Wer ist am Weg in die Arbeit? Wer ist extrem motiviert und macht jetzt schon Sport? Und wer ist eigentlich gerade erst aus dem Bett gefallen? +43 800 600 600. Teilt euren Dienstagmorgen per Sprachnachricht mit der Ö3-Gemeinde.

Limo auf Ö3. Schönen guten Morgen. 4.17 Uhr ist es. Und wenn der Kaffee jetzt gerade noch so ein bisschen braucht, bis er wirkt, ich unterstütze ihn mit der richtigen Musik. Den erkennt man wirklich sofort. Teenage Dirtbag, jetzt zum Aufstehen. So eine gute Nummer.

0: Ich habe ein Großraumbüro.
1: Naja, wir sind 6 Leute in der Werkstatt.
0: Meine Sitzgruppe hat 4 Leute.
1: Bei uns rennt ihr 3 den ganzen Tag.
0: Also das geht sich gut aus, ja. Da hört jeder gut zu und es gefällt auch an jedem.
1: Das kann man so nebenbei auch hören.
2: Anna Gradke hier. Werkstatt oder Großraumbüro funktioniert überall.
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1: Bei Ö3 trifft sie. Alles, ja.
5: Genau. Ja, das ist Ö3. Wir haben alles für euch im Blick, was ihr am Dienstag wissen müsst. Gleich Wetter und Schlagzeilen. Davor noch der schnellste Verkehrstipp Österreichs mit Aline Bayer.
6: Es tut sich nicht allzu viel auf Österreichs Straßen. Eine Nachbarstelle ist noch offen und zwar eine halbe Stunde heißt für euch Ausweichen in der Steiermark auf der S6 der Semmering-Schnellstraße Richtung Wien bei Spital. Da ist der Tunnel Steinhaus gesperrt. Ihr werdet so lange über die Begleitstraße noch umgeleitet. Weiter zu Daniel Theissl.
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7: 30 Jahre nach dem Mord an US-Rapper Tupac Shakur scheint klar, wer damals dafür verantwortlich gewesen sein soll. Eine Geschworenenjury in Las Vegas befindet Dwayne Davis für schuldig, in der Hip-Hop-Szene besser bekannt als Keefy D. Er soll den damals 25-jährigen Tupac nicht selbst angeschossen, aber die tödliche Racheaktion organisiert haben. Weltweite Störung am Abend bei Microsoft Outlook. Millionen Menschen haben mehrere Stunden lang keine E-Mails verschicken und empfangen können. Betroffen waren laut Angaben von Microsoft private User und auch Unternehmenskunden. Störungsursache ein Fehler in der Cloud-Infrastruktur. Und Auftaktniederlage für Julia Grabher bei den Tennis US Open. 3:6 und 0:6 gegen die Rumänin Kirstea. Lili Taga und Juri Rodionov haben es in Runde 2 geschafft. Ebenso Carlos Alcaraz nach Handgelenksverletzung und 4 Monaten Turnierpause. Jetzt zum Wetter und zu Thomas Wosterl.
8: Noch regnet es stellenweise besonders in der Osthälfte von Österreich. Das ist aber bald vorbei und tagsüber wird es heute recht freundlich, denn überall scheint für einige Stunden die Sonne und nur gelegentlich ziehen auch dichtere Wolken durch. Sommerlich warm wird es auch wieder, die Temperaturen steigen auf 22 bis 28 Grad. Am Nachmittag sind dann vereinzelt Gewitter möglich, am ehesten über den Bergen im Süden. Am Mittwoch ebenfalls sommerlich warm und für einige Zeit auch überall sonnig, am Nachmittag aber dann stellenweise Regenschauer und Gewitter.
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0: Den Espresso brauchen wir ganz dringend um die Uhrzeit. Hello, Ö3 hier am Dienstag. Guten Morgen und willkommen im Frühaufsteher-Club. Clemens, warum bist du schon wach?
1: Hallo, liebe Ö3-Gemeinde. Ich bin schon wach, weil ich um 4 Uhr meine Eltern am Flughafen gebracht habe und ich merke, das ist nichts für mich. Morgen stehe ich später auf.
0: Ja, verstehe ich. Also nur ein kurzer Ausflug im Frühaufsteher-Club. Preis für den besten Sohn geht aber auf jeden Fall an dich.

Gänsehaut bei dem Lied, weil so schön ist. Coldplay zum Café am Dienstag. Und für alle, die sagen, oh, ich brauche eigentlich ein bisschen mehr Energie, gibt's gleich. Kings of Leon, der schiebt um die Uhrzeit ordentlich. Davor gibt's noch Taylor Swift mit I Knew It, I Knew You. Schönen guten Morgen.

0: Das ist Ö3. Wir stehen mit euch auf am 1. September. Gleich dabei Katy Perry und auch Dermot Kennedy. Davor noch zu Daniel Theissl. Es ist 5 Uhr.
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2: Ein neues Sparmodell zum steuererleichterten Vermögensaufbau für Kinder und Jugendliche. Das hat Bundeskanzler Christian Stocker von der ÖVP im ORF-Sommergespräch vorgeschlagen. Ö3-Reporterin Astrid Petermann, Stocker nennt es ein Zukunftsdepot für junge Menschen.
3: Der Kanzler bringt eine Idee mit in die Sommergespräche. Neben einem staatlichen Pensionsfonds zur Absicherung der Pensionen sollte es künftig auch ein Zukunftsdepot geben, so Stocker, für Kinder unter 18.
4: Das heißt, es soll spesenfrei sein, es soll gebührenfrei sein und es soll steuerfrei sein. Und die Einzahlungen pro Jahr auf dieses Zukunftsdepot können bis zu 5.000 Euro pro Jahr betragen.
3: Die ÖVP aus dem Umfragetief holen will der Parteichef etwa mit einer harten Linie in der Migrations- und Integrationspolitik. Ein verfassungsrechtliches Verbot des sogenannten politischen Islam sieht Stocker nicht als Symbolpolitik.
4: Und so wie wir die Ausübung der Religion schützen, müssen wir auch unsere Demokratie schützen.
3: So der Bundeskanzler.
2: Wer in Frankreich bei Shein oder Temu bestellt, der muss jetzt Strafaufschläge zahlen. Ab heute gilt ein neues Gesetz, das Produkte von Billigmode-Importeuren teurer macht. In Frankreich ist der 3-Reporter Ernst Kernmeier.
5: 2 Euro mehr für T-Shirts, 9 für Jeans und 12 für Jacken. Das sind die Aufschläge, die in Frankreich ab heute für Billigmode gelten. Sogenannte Ultra-Fast-Fashion, die so billig ist, dass sie oft kaum getragen im Müll landet. Es geht um die Art Mode, die unseren Markt überschwemmt und deren Hersteller sich um Umweltauflagen nicht kümmern, sagt Handelsminister Serge Papin. Als Ultra-Fast-Fashion-Produzent gilt, wer besonders viele verschiedene Modelle innerhalb kurzer Zeit auf den Markt wirft. Und zwar so billig, dass sich selbst bei kleinen Beschädigungen das Ausbessern nicht auszahlen würde. Die modebewussten Französinnen und Franzosen finden immer mehr Gefallen daran. Mehr als 3 Milliarden Kleidungsstücke haben sie im letzten Jahr gekauft, um fast 50% mehr als noch vor 10 Jahren.
2: Radprofi Felix Gall will österreichische Sportgeschichte schreiben. Als Gesamtdritter geht der Osttiroler in die entscheidende zweite Vuelta-Woche. Ö3-Reporter Christoph Ott.
6: Nach dem Aus von Superstar Tadej Pogacar lebt nun der Traum vom ersten Grand Tour-Sieg eines Österreichers.
7: Es eröffnen sich dann natürlich neue Möglichkeiten. Die Gesamtwertung ist offen, es sind noch 2 Wochen und es kann noch sehr, sehr viel passieren.
6: Einen entscheidenden Erfolgsfaktor könnte vor allem der Rückhalt und die Unterstützung im Team von Galls Edelhelfer Gregor Mühlberger spielen.
7: Das ganze Team ist extrem stark, aber der Gregor als letzter Mann ganz besonders wertvoll und wir motivieren uns gegenseitiger.
6: Der 28-Jährige blickt auf jeden Fall positiv in die zweite Woche der Spanien-Rundfahrt.
7: Ich glaube, wir können mit viel Selbstvertrauen in die zweite Woche starten.
6: Auf der heutigen Etappe geht es für Felix Gall und Co. von Alcaraz nach Elche de la Sierra.
2: Und jetzt zu Carmen Schüssling.
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8: Ja, immerhin ein paar Liter Regen auf den Quadratmeter haben die Gewitter gestern schon gebracht in der Steiermark, im südlichen Niederösterreich oder im Burgenland. Jeder Liter ist gut für die Natur und den Rest der Woche, da kommt nicht mehr viel nach. Bis auf einzelne gewitterige Schauer im Süden bleibt es heute zum Beispiel trocken und es kommt für ein paar Stunden die Sonne raus. Nebelfelder, aktuell zum Beispiel im oberen Murtal oder bei Innsbruck, die verziehen sich noch am Vormittag. Im Donauraum wird es windig und die Temperaturen am Nachmittag dann sommerlich, die erreichen 22 bis 28 Grad.
9: Okay, und beim Wochenende bleibst du dabei?
8: Eher auf der warmen Seite.
9: Eher noch immer auf der warmen Seite. Dann nehmen wir das so. Okay, danke dir, Carmen. Verkehrsservice jetzt, Aline.
10: Ja, das mögen wir um diese Uhrzeit. Die Straßen sind frei. Ich wünsche gute Fahrt.
9: Los geht's.
11: Hansa und das Bäcker-Team, der
9: von uns allen.
11: Guten Morgen.
9: Einen schönen guten Morgen.
10: Morgen. Morgen.
11: Guten Morgen, Österreich.
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0: Ich lese eure Nachrichten. Ich lese eure Nachrichten, dass ihr jetzt in die Arbeit fahrt, dass teilweise ein paar Prüfungen anstehen, teilweise auch nichts Besonderes. Die Jasmin aus Kindberg ist jetzt bei mir. Guten Morgen, hallo.
1: Guten Morgen.
0: Du wirst dir diesen Dienstag in dem Jahr merken, weil was steht heute bei euch an?
1: Ja, geht ab in den Urlaub.
0: Ab in den Urlaub hat man noch gehört, dann war es kurz weg. Wo warst du hin?
1: Also, wir fliegen in die Türkei.
0: In die Türkei, weiß wir?
1: Mein Mann und meine zwei Kinder.
0: Dein Mann, ihr seid gerade unterwegs, kann das sein? Du bist gerade, ich muss ein bisschen lauter machen, ey. Du bist im Auto gerade unterwegs, oder?
1: Genau.
0: Wo geht's hin in die Türkei?
1: Nach Sieden-Sieplene-Tresor heißt es.
0: Ja, bist du gescheit, okay. Ich glaub's da einfach.
2: Das kann der Philipp eh nicht
0: aussprechen. Nein, ich glaub's da. Einfach irgendwo in die Türkei, okay.
1: Ja, genau.
0: Und Family-Urlaub, schau. Bin ich auf Lautsprecher?
1: Es war gerade der Tunnel.
0: Aha, okay. Na, weil Jasmin, ich finde manchmal, also ich liebe Familienurlaub, aber manchmal können die auch anstrengend sein. Ja?
1: No, ist gut.
0: Nie?
1: No, finde ich jetzt nicht.
0: Wie alt sind denn die Kids?
1: 9 und 15.
0: 9 und 15. Ja, gut, mit 15 beginnt ja dann auch irgendwann einmal das Alter, wo dann vielleicht die Kids dann gar nicht mehr mitfahren wollen. Es kommt eine Ahnung dazu. Aber ist bei dir nicht der Fall?
1: Nein, da müssen wir mitfahren.
0: Okay. Und der Mann ist wann am anstrengendsten?
1: So, wärme ist nur die Hitze, jetzt ist sie nicht mehr so heiß zum Blick.
0: Okay, ja, genau. Ja, das stimmt. Türkei, haben wir schönes Wetter halbwegs?
2: Ja, kann, ja.
0: Wird schon passen.
2: Ja.
0: Okay. Du, Jasmin, dann grüßen wir die Kids, gute Reise noch und fahrt vorsichtig, okay?
1: Dankeschön.
0: Bis dann.
1: Tschüss, baba.
0: Mit 15 noch mitfahren auf den Familienurlaub, finde ich gut.
2: Ja, sicher, unbedingt. Okay. Ist gratis.

0: bei Leuten mit solchen Stimmen, der hätte gerne mal den Moment wieder erleben, wo sie selber draufkommen sind, dass sie singen können. Das ist immer ein Klassiker, vielleicht wirklich unter der Dusche fängt zum Singen und denkt sich, oh, Moment, das ist aber nicht schlecht, was ich da kann. Teddy Swims mit Lose Control. Was du kannst, hat mir auch sehr gefallen, gerade vorher, weil die Jasmin angerufen hat und ich fragte dich, Wetter in der Türkei? Und du sagst, ja, ja.
1: Das passt schon.
0: Wird schon passen.
1: Ja, das passt immer,
0: oder?
1: Das Wetter. Sonst wird es passend gemacht.
0: Hast du jetzt überhaupt nachgeschaut in der Zwischenzeit?
1: Nein.
0: Okay. Die Meteorologin ihres Vertrauens kann man schüsseln. Und aber dafür lieben wir dich, das weißt du. Und jetzt kommt die beste Liveband aller Zeiten. Die Imagine Dragons Radioactive. Es ist 5:18 Uhr.

0: Unser Mikromann ist auch schon unterwegs.
1: Guten Morgen mit Rheinwecker, da ist der Tom Walleck, neben mir ist die...
2: Daniela.
1: Daniela, wie ist es so mit dem Tom?
2: Ganz okay sogar, habe ich mir schlimmer vorgestellt.
1: Echt?
2: Ja.
1: Schlimmer?
2: Ja, schon. Ich habe das schon ein paar Mal gehört, wie das bei anderen so ist und das ist immer eher schlimmer.
1: Das klingt ja fast wie, wenn ich, weiß ich nicht, der Zahnarzt wäre oder irgendwas.
2: Schlimmer.
0: Die hören wir dann noch kurz im Mikromann. Die gute Dame, kurz nach 6:30. Schlimmer geht immer.
3: Schlimmer geht nimmer beim Tom
0: Walleck. Ja, aber er ist in der gleichen Kategorie wie auf Watte beißen. Ja, also dem Mikromann ist auf Watte beißen oder Kreide essen. Das ist Tom
3: Walleck.
0: Oder
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0: Mhm. In der Kategorie kommt er heute um die Ecke.

0: Schaust du Cowlitz Hills?
1: Nein.
0: Hörst du den Podcast von ihnen?
1: Nein.
0: Ah, dann müssen wir in dem Fall wirklich auf die Gabi warten, weil die ist ja Cowlitz-Fanatikerin.
1: Fan.
0: Die haben heute Geburtstag. Bill und Tom Cowlitz, du wirst es nicht glauben, die sind gleich alt.
1: Die Zwillinge sind gleich alt? Wie alt sind's denn?
0: 37.

0: Weil jetzt gerade sehr viel vom Team hier versammelt ist im Studio. Für euch alle zur Info, ich habe gerade den letzten Kaffee rausdrücken können, der möglich war. Ab jetzt steht bei der Kaffeemaschine Entkalkungszwang.
1: Na, danke schön.
0: Gell? Voll gern geschehen, ja.
1: Danke nämlich, für nichts.
0: Finde ich so martialisch. Zwang. Okay. Verkehrsservice jetzt mal, Aline.
1: Ja, da schaut es weiter gut aus auf den Straßen. Ihr kommt gut voran. Super ist das. Deswegen gleich weiter zu Sandra Aigner.
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3: Rund um den Führerschein gelten ab heute ein paar neue Regeln. Zum Beispiel, wer bei der Prüfung durchfällt, kann jetzt nach 12 statt wie bisher erst 14 Tagen wieder antreten. Wer bei der Prüfung beim Betrügen erwischt wird, ist für 1,5 Jahre gesperrt. Bisher war die Sperrfrist 9 Monate. Die teilstaatliche OMV hat mit heute eine neue Chefin. Als erste Frau wird die Irin Emma Delaney den Ölgas- und Chemiekonzern leiten. Davor war sie 30 Jahre lang beim britischen Mineralölkonzern BP tätig. Und nach viel öffentlicher Kritik hat das New Yorker Metropolitan Museum eine Ausstellung mit dem umstrittenen Modedesigner John Galliano abgesagt. Der Brite hatte 2011 in einer Bar betrunken mehrere Gäste antisemitisch und rassistisch beleidigt. Er ist später zu einer Geldstrafe verurteilt worden. Und jetzt zum Wetter mit Carmen Schüssling.
1: Also ich hoffe, eure Kaffeemaschine läuft heute früh problemlos. Wir Frühaufsteherinnen, wir brauchen den ja dringend, den Kaffee. Und wer rausschaut, hat es inzwischen auch schon bemerkt. Es bleibt jetzt deutlich länger dunkel als noch Ende Juni. Die Sonne geht erst in einer knappen Stunde auf und wir werden den Sonnenaufgang heute gar nicht überall sehen, weil nach den Gewittern von gestern gibt es heute noch ein paar Restwolken im Süden. In manchen Tälern breitet sich aktuell auch noch Nebel aus. Der löst sich dann am Vormittag wieder auf. Insgesamt wird es also schon ein recht sommerlicher Tag und ein sonniger Tag mit 22 bis 28 Grad am Nachmittag. Im Donauraum wird es windig.
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0: Was würdest du gerne aus deinem Ort verschwinden lassen? Wunderschönen guten Morgen. Es kommt ja durchaus immer wieder mal vor, dass was verschwindet. Zu Hause, Kopfhörer, Schlüssel, Geldbörse. Aber es ist auffällig, dass in Österreich in letzter Zeit immer wieder Dinge verschwinden. Also erst letzte Woche haben Diebe ein Collier aus dem Museum für angewandte Kunst gestohlen. Und das war auch Thema bei uns hier im Wecker. Im Salzburger Mirabellgarten sind mehr als 200 von diesen kleinen Mozart-Statuen gestohlen worden. Da haben wir uns gedacht, ist was? Müssen wir reden? Gibt es irgendwas, was ihr aus eurer Ortschaft gern verschwinden lassen würdet?
1: Eigentlich ist bei mir auf der Deichung ziemlich schön.
2: Ja?
1: Also
2: okay.
1: Hin und wieder zu viele Touristen, aber...
2: Also die Touristen müssten weg.
1: Also in der Corona-Zeit war es ziemlich cool, weil da war mal wirklich alles leer auf der Deichung. Und ich war halt da auch daheim, da hat es keine Schule gegeben. Und dann war es mir klasse, die ganze Deichung, ein halbes Jahr, einfach keine Leute. Aber sonst ist es mega schön, ich kann mich nicht beschweren.
2: Okay, also ein bisschen weniger Leute und dann passt es eigentlich.
1: Ja, genau.
0: Ob das jetzt speziell mit der Deichalm zusammenhängt, weiß ich jetzt nicht, aber würde man sich an manchen anderen Orten auch wünschen. Dafür bringen die Kohle. Also gibt es irgendwas ganz speziell, wo ihr sagt, ah, das ist verhunzt bei mir daheim im Ort?
3: Wir haben da einen richtig hässlichen Volleyballplatz.
2: Warum ist er so hässlich?
3: Der ist richtig alt und komplett abgeschottet und alles.

Ist ja gerade der Lack von diesen Stangen. Also gerne anrufen. Was würdest du gerne aus deinem Ort verschwinden lassen? Wir werden hier fast alles versuchen, möglich zu machen. Sprachnachricht am 0800 600 600 oder eben gerne anrufen bei uns im Wecker.

0: Okay, das hätte man von uns vorher auch denken können. Jetzt wollen sehr, sehr viele von euch Baustellen verschwinden lassen.
1: Das verstehe ich jetzt ein bisschen.
0: Versteht man wenn er wegen der Arbeit länger dauert, da kommt auch natürlich mein Gerechtigkeitssinn durch oder sage jetzt mal, okay, das ist ja, hat ja alles einen Mehrwert, ja, also dass die Infrastruktur da hier steht bei uns. Aber gut, ich nehme das an, ja, natürlich, Baustellen sind dann an der einen oder anderen Stelle mühsam, braucht man gar nicht reden, am Weg in die Arbeit. Die wollen viele von euch verschwinden lassen. Aus dem Ort. Was noch?
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0: glaube, es wird ein guter September.
1: Er fängt ja mal gut an.
0: Oder?
1: Ja.
0: Herzlich willkommen am 1. September des Jahres. Der Song ist sehr gut. Das ist Ness mit Das Gute gewinnt. 5.48 Uhr.

0: Mann, ist der gut hier. Ness im Ö3-Wecker und ich lese gerade eure Nachrichten, was ihr aus eurem Ort verschwinden lassen wollen würdet. War das richtig?
1: Ja.
0: Okay. Die Kerstin schreibt, die Bushaltestelle, wo seit 5 Jahren kein Bus mehr stehen geblieben ist und die mittlerweile mehr Mülldeponie als Bushaltestelle ist. Es gibt, kenne ich, diese eine Bushaltestelle.
1: Ja, ja. Haben wir die nicht alle?
0: Ja, mein Gott. Haben wir die nicht alle? Jetzt ist nostalgisch, gefällt mir. Also, was würdest du gerne aus deinem Ort verschwinden lassen? Welches kleine Flecken Erde gehört weg? Gerne Sprachnachricht schicken jetzt in den Wecker.

0: Die Gabi ist gerade ins Studio gekommen. Das Erste, was sie sagt, ist, Cowlitz Hills kann man nicht anschauen, oder was?
1: Das ist ein Podcast.
0: Das ist ein Podcast, ja. Entschuldigung.
1: Ja.
0: Bitte, klär uns auf.
1: Aber was ich viel schlimmer finde, ja, also okay, die Serie heißt Cowlitz und Cowlitz und
0: ja,
1: der Podcast heißt Cowlitz Hills.
0: Okay.
1: Was ich aber viel schlimmer finde, jetzt hat der Philipp doch vor 20 Minuten gesagt, haha, ich habe den letzten Kaffee rausgedrückt aus der Kaffeemaschine. Entkalkungszwang.
0: Ja.
1: Und warum drückst du nicht auf Entkalkung durchführen für alle anderen?
0: Weil ich einen Sendungszwang hatte und habe schnell wieder ins Studio kommen müssen, damit die Nachrichten rechtzeitig laufen.
1: Genau. Ja. Mhm. Das habe ich jetzt gemacht, das dauert jetzt eine halbe Stunde.
0: Aber das ist eine schwierige Datenkombination, gell? Ist dir aufgefallen?
1: Das ist ja, mit ein Display mit einem Button.
0: Und dann waren wir auf einer anderen Kaffeemaschine. 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
1: 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Einen wunderschönen guten Morgen, Österreich. Die beste Musik zum Aufstehen gibt es wie immer bei uns für euch. Turn the lights off. Kommt gleich im Mix mit Olivia Dien.
2: Es ist 6 Uhr. Guten Morgen, Sandra.
1: Guten Morgen.
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4: Ab heute gilt an Österreichs Schulen ein Kopftuchverbot für Mädchen bis 14 Jahre. Das ist äußerst umstritten. Es gibt schon Aufrufe, das Gesetz zu missachten. Für Ö3 Andreas Jolli.
5: Die Schule beginnt zwar erst in einer Woche in Wien, Niederösterreich und im Burgenland, aber bereits jetzt findet die Sommerschule statt, etwa Deutschförderunterricht in ganz Österreich. Und da gilt nun ein Kopftuchverbot. Sollten sich Mädchen bis zum Alter von 14 Jahren nicht daran halten, müssen Lehrerinnen und Lehrer diese Schülerinnen auffordern, das Kopftuch abzunehmen. Passiert das nicht, folgt ein Gespräch der Schulleitung mit dem Mädchen und seinen Eltern. Bei weiteren Verstößen wird die Bildungsdirektion eingeschaltet bzw. ein Verwaltungsstrafverfahren eingeleitet. In letzter Konsequenz sind Geldstrafen möglich, zwischen 150 und 800 Euro. Dieses neue Kopftuchverbot ist allerdings umstritten. Eine ähnliche Regelung für Volksschulen ist vom Verfassungsgericht 2020 aufgehoben worden, weil sie gegen den Gleichheitsgrundsatz und die Religionsfreiheit verstoßen hat. Auch die aktuelle Regelung dürfte wieder vor dem Höchstgericht landen.
4: Nach dem tödlichen Fernunglück vor Zypern sollen jetzt Taucher den Schiffsdatenschreiber aus dem Wrack bergen. Das liegt in einem halben Kilometer Tiefe. Es gelten noch 20 Menschen als vermisst. Der asiatische Billig-Online-Händler Shein hat heute sein Börsendebüt in Hongkong absolviert. Das ursprünglich chinesische Unternehmen, das seinen Sitz jetzt in Singapur hat, hat beim Start aber gleich einmal ein Minus hinnehmen müssen. Aus der 3 Wirtschaftsredaktion Maria Kern.
6: Shein steht für Ultra-Fast-Fashion zu extrem niedrigen Preisen. Das erfreut manche, sorgt aber auch weltweit für Kritik. Stichwort Giftstoffe, Stichwort Arbeitsbedingungen. Ein geplanter Börsengang in New York oder London gelang nicht. Daher wurde Hongkong für das Börsendebüt gewählt. Der Start verlief aber nicht berauschend. Der Kurs rutschte heute früh gleich einmal ins Minus. Der Hongkonger Finanzexperte Thomas Ipp sagt, ein Problem sei, dass Shein früher seine Pakete zollfrei exportieren konnte, das habe sich geändert. Shein kämpft mit einem härter werdenden Wettbewerb und eben regulatorischen Hürden in Europa und den USA.
4: Wer in Wien E-Scooter mit in die Öffis nehmen will, muss sich ab sofort an neue Regeln halten. Vor allem dürfen sie wie Fahrräder nur noch außerhalb der Stoßzeiten mit in die U-Bahn. In Wien ist der 3-Reporterin Petra Thalhammer-Jeschek.
7: Das wird wohl viele treffen, die bisher für den Weg ins Büro oder in die Schule vor oder nach der U-Bahn einen E-Scooter genutzt haben. Denn ab heute dürfen sie erst ab 9 bis 15 Uhr und wieder von 18.30 Uhr bis Betriebsschluss mit dem E-Scooter in die U-Bahn einsteigen. Das soll für mehr Komfort in den Öffis sorgen und zusätzlich einen reibungsloseren Fahrgastwechsel ermöglichen, besonders während der Stoßzeiten. Scooter ohne E-Antrieb dürfen auch weiterhin zusammengeklappt zu jeder Zeit und in allen Fahrzeugen mitgenommen werden. Denn auch bei den Bussen und der BIM gibt es eine gravierende Änderung. Hier dürfen künftig gar keine E-Fahrzeuge mehr transportiert werden. Also neben den E-Scootern auch keine E-Bikes. Wer dagegen verstößt, muss 50 Euro Strafe zahlen.
4: Und jetzt zu Carmen Schüssling.
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1: Ein paar Feuerwehreinsätze hat es schon gegeben wegen der starken Gewitter gestern, vor allem in der Steiermark im Raum Feldbach. Die haben hier 30 Liter Regen auf den Quadratmeter gebracht. Die Gewitter 37 Liter sind sogar in Potschach in Niederösterreich gewesen und immerhin 22 Liter in Friesach. Den Rest der Woche sieht es jetzt aber ziemlich trocken aus, bis auf wirklich einzelne gewitterige Schauer im Süden. Und es scheint auch immer wieder die Sonne. Länger sonnig wird es heute zum Beispiel im Donauraum und im Westen Österreichs. Auch der Nebel in den Tälern und die Restwolken in Kärnten und der Steiermark, die lösen sich bald auf. Die Temperaturen erreichen heute 22 bis 28 Grad.
2: Okay. Danke dir, kam eine 3 Verkehrsservice jetzt um kurz nach 6, Gabi.
1: Ja, da sind wir in Kärnten. Guten Morgen. Die B92, die Görtschitztalstraße, ist zwischen Brückel und Kleinfeit nach einem Unfall gesperrt. Ausweichen ist für euch möglich, aber nur großräumig über die S37.
2: Und eine Info für Oberösterreich.
1: Eine Viertelstunde plus habt ihr jetzt schon auf der Rohrbacher Straße Richtung Linz vor Puchenau. Gute und sichere Fahrt in diesem Dienstag.
2: Dienstag ist halt. Ja. Du wärst perfekt.
1: Wofür?
2: Für den Mikromann, der ist auch schon unterwegs.
8: Heute wäre es ganz leicht.
9: Nein.
8: Der Tom Ballig ist ganz leicht.
9: Nein, das weiß ich, das leicht ist.
8: Schon, oder?
9: Ja.
8: Mikromann ist ganz leicht.
9: Ja, leicht.
8: Wenn der 31.08. der letzte Tag.
2: Nein.
8: Du hast das jetzt ganz falsch gesagt.
9: Du kriegst mich nicht.
8: Wirklich nicht?
9: Nein.
8: Du flüchtest jetzt?
9: Ja, ich flüchte.
1: Ja, würde ich dir auch empfehlen.
2: Man hört dann richtig hinterherhäkeln. Mm. Wenn irgendein Mann auf euch zukommt und sagt, ich habe eine ganz leichte Frage.
1: Dann schnell weg.
2: Willkommen im September. Von uns allen. Guten Morgen.
1: Morgen.

0: Das ist einfach ein großartiger Song.
1: Es ist heute auch Chefskiss, dir gefällt das Wort nicht, aber das ist noch immer ein Hauptmenü. Wir machen musikalisch so weiter, Schei. 8 Minuten nach 6.

0: 11 Minuten nach 6, das tut sich heute am 1. September, neben der Tatsache, dass die Kaulitz-Zwillinge heute gleich alt werden. Man mag es kaum glauben.
1: Es gibt den ersten Sturm.
0: Ist schon soweit? Mm. 1. September, erster Sturm, wo ist denn denkst du? Also im Supermarkt.
1: Nein, natürlich in der Kellergasse.
0: Aha, ja, da wünsche ich dir viel Spaß, wenn du dort unterwegs bist.
1: Naja, was?
0: Was ist dort? Muss man das wissen jetzt? Oder?
1: Naja, die verschiedenen von den Winzern und Winzerinnen und Winzern, die Weinkeller.
0: Ah, ja, okay.
1: Mhm. Kellergassen.
0: Ganz liebe Grüße, was gibt's sonst noch?
2: Guten Morgen Gabi, guten Morgen Philipp, da ist die Claudia aus Kapfenberg. Ich wollte euch beiden einmal ein Riesenkompliment aussprechen und was ganz was Liebes schicken, nämlich, dass ihr mir jeden Tag in der Früh wirklich das Leben versüßt. Beide. Ich müsste nämlich auch wissen, ich stehe nicht gern auf in der Früh, aber ihr zwei reißt mir meine Fiersphäre und dann hupfe ich aus dem Bett aus und freue mich auf den Tag, der anfängt. Liebe Grüße aus Kapfenberg und einen schönen Tag euch noch.
1: Wow.
0: Sehr lieb. Ich stehe auch nicht gern auf.
1: Danke.
0: Aber mit solchen Hörerinnen und Hörern, ja, geht's dann wieder. Reißt uns die Fiersphäre, das gefällt mir. Mhm.

0: The Weeknd am Dienstag und gleich sagen die 80er Servus. Billy Joel. Uptown Girl. Kommt gleich.
1: Davor noch. End of the World. Miley Cyrus. Wobei, Miley Cyrus hat jetzt den gleichen Nachnamen wie Beyoncé, Madonna und Adele.
0: Ah ja.
1: Nämlich gar keinen mehr. Die hat einfach ihren Nachnamen gestrichen. Also guten Morgen im Wecker, sowohl auf ihrer Website als auch auf ihrer Instagram-Seite hat Miley Cyrus jetzt Cyrus rausgestrichen. Sie heißt jetzt nur noch Miley, okay. Hat auch ein neues Profilfoto, ganz in Rot gefärbt. Seht ihr natürlich alles bei uns auf der Ö3-Homepage. Was heißt das?
0: Das wissen wir noch nicht. Das ist vollkommen offen. In den Kommentaren auf Instagram haben wir gerade durchgelesen, wird schon wild spekuliert, ob da vielleicht neue Musik unterwegs ist. Die Begeisterung ist auf jeden Fall groß. Ein Kommentar lese ich gerade, I freak the fuck out.
1: Und ich habe auch gerade gesehen, das meistgelikte Kommentar, ich meine, die hat 205 Millionen Follower, da hast du gleich mal mehrere tausend Kommentare. Meistgeliktes Kommentar ist von Barbie-Puppe. Die schreibt, hi Miley. Meistgeliktes Kommentar.
0: Also die Amerikaner, die mit ihrem Star-Kult, das ist schon irgendwie was Beeindruckendes. Okay, also nicht ausfreaken, wenn es was Neues gibt, dann hört das hier bei uns im Wecker. Jetzt mal End of the World um 26 Uhr.

0: bin ich reingekippt auf die Insta-Kommentare von Miley.
1: Ja.
0: Aber das finde ich wirklich sehr schön. Da hat jemand geschrieben, Dolly is smiling down, so proud of you. Da geht es eben um die Patentante von Miley Cyrus. Das ist nämlich Dolly Parton, die letzte Woche vorausgegangen ist. Und die beide hat logischerweise eine enge familiäre Freundschaft verbunden, aber auch eine musikalische Zusammenarbeit. Allein das Cover von Jolene von Dolly Parton hat Miley Cyrus gecovert. Das ist ja auch sehr, sehr schön.
1: Trotzdem frage ich mich, wer steckt eigentlich hinter dem offiziellen Account von Barbie?
0: Okay, du bist da hängen geblieben, ja.

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18: Einen wunderschönen guten Morgen. Es ist 6.30 Uhr, 6:30, ganz genau. Aktueller Verkehrsservice jetzt von Gabi Hiller.
19: Wir starten in Oberösterreich. Guten Morgen. A9 Pyrenautobahn Richtung Graz. Da gibt es gerade eine Sperre zwischen Klaus und St. Pankraz. Im Klausertunnel liegt nämlich ein LKW-Reifen auf der Fahrbahn. Der Streckendienst der ASFINAG ist da schon unterwegs. Ihr werdet da inzwischen über die B138 umgeleitet. Und dann noch ein Blick auf die Rohrbacher Straße Richtung Linz. Zwischen Ottensheim und Buchenau habt ihr gerade einen Plus von 30 Minuten im Frühverkehr.
18: Und eine Info für Kärnten.
19: Die B92, die Görtschitztalstraße, ist zwischen Brückel und Klein-St. Veit nach einem Unfall gesperrt. Ausweichen ist großräumig möglich für euch über die S37. Gute und sichere Fahrt und damit gleich weiter zu Sandra Aigner.
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19: Heute startet der Testbetrieb für das neue und viel kritisierte Dienstzeitmanagement bei der Polizei in den Bezirken Bregenz, Linz, Leibnitz, Gänserndorf und Wien-Brigittenau. Dabei sollen Überstunden auf mehr Freiwilligkeit basieren, 24-Stunden-Dienste vermieden werden. Das hat die Personalvertretung kritisiert, sie fürchtet Verdiensteinbußen. Lissabon plant eine komplett neue Standseilbahn. Knapp ein Jahr nach dem tödlichen Unglück hat die Stadt bekannt gegeben, die seither stillstehende Bahn am gleichen Standort vollständig ersetzen zu wollen. Die Ausschreibung soll nächstes Jahr starten, die neue Bahn dann 2029 in Betrieb gehen. Und der norwegische König Hakon VIII. Legt heute als neuer Monarch seinen Eid auf die Verfassung im Parlament in Oslo ab. Nach dem Tod seines Vaters Harald V. am Freitag war Hakon König geworden. Und jetzt zum Wetter mit Carmen Schüssling.
20: Wenn nur im T-Shirt auf den Bus warten, das geht sich jetzt im September einfach nicht mehr aus. Im Moment hat es 13 Grad in Gröbming, in Bludenz und in Lienz. Der Nachmittag, der wird dann aber wirklich sommerlich warm. Da werden es 22 bis 28 Grad und für ein paar Stunden scheint heute überall die Sonne. Am längsten sonnig wird es im Donauraum mit dem Westwind und die wenigste Sonne, die haben wir heute in Osttirol, Kärnten und der Steiermark. Da sind jetzt nämlich noch Restwolken und Nebelfelder nach den Gewittern von gestern da und am Nachmittag kann es vereinzelt wieder einen Regenspritzer hier geben.
21: Also in der Früh brauche ich meine Ruhe, die ersten Viertelstunde und dann beim Herrichten, Kaffee machen und Co. läuft Radio. Also richtig zuhören tue ich nicht, es rennt halt nebenbei. Und dann habe ich aber oft den Moment, dass irgendein Saga fällt oder irgendein Lied mich catcht und dann drehe ich lauter und bin aktiv voll dabei.
22: Philipp Bergson da? Ja. Genau dafür machen wir das.
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0: Schönen guten Morgen, da ist die Leonie. Ich komme aus Feldkirchen an der Donau. Schaltet euch einen Wecker aus.
1: Und dann?
0: Aus hier aus der Hosen. Ein in die Hosen.
1: Raus oder rein in die Hose?
0: Ein in die Hosen.
2: Hier sind die toten Hosen.

0: Gesicht.
1: Jetzt der Ö3 Mikroman.
2: Na?
3: Na ja oder na?
2: Na ja.
3: Doch.
1: Es erinnert ein bisschen an Louis Dauphiné.
4: Nein, doch.
1: Und ganz viel davon gibt es auch.
5: Guten Morgen Österreich, wenn der 31.8., also der letzte Tag im August war und der 1. September heuer auf einen Dienstag fällt, der wievielte Monat im Jahr ist dann der September?
3: Ist alles wurscht, alles wurscht, alles locker sein.
6: Was? Der wievielte Monat im Jahr ist der September?
7: Der 12.
3: Der 12.
7: Nein, der 11. Ja.
3: Der 11.
7: Ja.
5: Der 31.8. ist der letzte Tag im August, wenn der 1. September von Dienstag fällt, der wievielte Monat im Jahr ist der September? Und los geht's.
6: Was?
5: Wie bitte?
6: Der 9. Nein, der 10. Was will ich? Hä?
5: Also der?
6: 10.
5: Der 10.
6: Keine Ahnung.
2: Der 9.
5: Wieso weißt du das? Oder glaubst du es zu wissen?
2: Weil man es so gelernt hat.
5: Echt?
2: Glaub, ja.
5: Ist das jedes Jahr so?
2: Nein.
5: Ich meine, dass der September der 9. ist?
2: Ja.
5: Na ja oder na?
2: Na ja.
5: Doch?
8: Das ist so gemein. Ah, gibst eh schon die richtige Antwort und dann verwirrt er dich trotzdem noch.
1: So ist er.

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2: Aha, Lady Mojo, jetzt im Wecker. 26 Jahre alt, das gute Stück. Ich finde, manche Songs brauchen ja keine große Erklärung. Die kommen rein bei der Tür in der Früh, sagen Servus, guten Morgen und haben so einen besonderen Vibe. Das ist so ein Song.

0: der Dreiwecker. Es ist 6.47 Uhr. Wunderschönen guten Morgen. Das ist wirklich unglaublich und Wahnsinn, Wahnsinnsleistung. Also vielleicht wart ihr ja gerade auf Urlaub, seid zurückgekommen oder wart irgendwann in dem Sommer, weiß ich nicht, schnorcheln oder so ein bisschen tauchen. Und wenn man da beginnt, ja, dann sind 5 Meter, 3 Meter, 5 Meter runter, das ist schon Wahnsinn. Der Druckausgleich, deine Ohren und alles zieht sich irgendwie zusammen. Und jetzt stellt euch mal vor, 160 Meter in die Tiefe. 160 Meter, das ist Wahnsinn.
1: Ja, und das am Attersee. Also ganz konkret hat man 10 Minuten Zeit für diesen Abstieg in 160 Meter Tiefe. Eben weil das sonst einfach lebensgefährlich werden kann. Dann kann man in diesen 160 Metern 2 Minuten arbeiten. So lange hat man Zeit, länger geht's nicht. Weil dann beginnt der Aufstieg und der ist ja noch einmal langsamer. Dann hat man 2 Stunden, 40 Minuten Zeit, Dekompression eben für diesen Aufstieg. Das ist tatsächlich einfach die lebensgefährliche Aufgabe. Der Job von Wasserretter und Tieftaucher Markus Sturm. Der Oberösterreicher war mit seinem Kollegen gestern bei diesem Unglücksflugzeug auf dem Grund des Attersees. Ein dritter Tieftaucher hat die beiden quasi als Sicherungstaucher in 80 Meter Tiefe unterstützt. Und dann ging es noch weiter runter. Ein ganz spezieller Einsatz, Markus.
2: Ja, es war schon ein sehr spannender Tauchgang für uns auch. Das Problem per se ist nicht das Tieftauchen, sondern die Dekompressionszeit, also das Auftauchen aus dieser Tiefe. Alle tiefe Tauchgänge haben eins gemeinsam, sie sind dunkel und es ist kalt.
0: Das kann man sich wirklich kaum vorstellen. Aber ihr habt es mit guter Teamarbeit dann das Flugzeug mit Leinen und einem Kran mit Seilwinde aus dem See ziehen können.
2: Es war perfekt vorbereitet, das Team war spitze. Und die Leinen haben sehr gut funktioniert, wie das zusammengebaut wurde und wie wir das alles vorbereitet haben.
1: Also wie so oft auch in dem Bereich, vielleicht auch in eurem Job, Geduld und Teamwork überwindet fast alles.

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17: 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Im Mix mit The Script. Jetzt mal ab zu Sandra Aigner. Bringt uns auf den neuesten Stand. 7 Uhr.
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19: Schönen guten Morgen. Eltern und Großeltern sollen besser Vermögen für ihre Kinder und Enkel aufbauen können, indem sie sich die Kapitalertragssteuer sparen. Das schlägt verkürzt gesagt Bundeskanzler und ÖVP-Chef Christian Stocker im ORF-Sommergespräch vor. Er nennt das Zukunftsdepot.
20: Dieses Depot soll gebührenfrei, spesenfrei angeboten werden und der Staat verzichtet auf die Steuer. Das bedeutet, wenn man für ein Kind 50 Euro pro Monat einbezahlt ab der Geburt, dann würden sich vom 18. Lebensjahr, bis dorthin ist das gesperrt, ein Vermögen von 21.000 Euro ergeben.
19: Beim Thema politischer Islam pocht Stocker weiter auf ein Verbot mittels Verfassungsgesetz. Es gebe hier eine schleichende Unterwanderung, der es entgegenzutreten gelte, so Stocker. Einige Unwettereinsätze hat es am Abend und in der Nacht gegeben, in der Steiermark und hier vor allem im Raum Feldbach. In Kärnten war das Metnitztal am stärksten betroffen. Die hohen Regenmengen haben zu überfluteten Kellern geführt, Bäume sind umgestürzt und der Sturm hat auch ein Dach abgedeckt. Ein brandneues Schulfach gibt es mit dem neuen Schuljahr. Die österreichische Gebärdensprache wird an den AHS-Oberstufen erstmals im Lehrplan verankert. Für drei Miriam Steiner.
0: Gebärdensprache am Stundenplan. Das ist ab Herbst an AHS-Oberstufen möglich. Belegen lässt es sich wie eine zweite lebende Fremdsprache. In der Folge soll man darin auch maturieren können. Für die Gehörlosen-Community ist der Schritt längst überfällig. Vermittelt wird nicht nur die Sprache, sondern auch die Kultur und die Geschichte der gehörlosen Menschen, sagt die ÜGS-Expertin Lydia Fenkert von der KPH Wien Niederösterreich. Da sie selbst gehörlos ist, wurde ihr Interviewausschnitt von einer Dolmetscherin übersetzt und von uns eingesprochen.
21: Die Gesellschaft wird einfach inklusiver, weil es viel mehr Bewusstsein gibt über die ÖGS und dass es auch andere Möglichkeiten gibt, wie ich kommunizieren kann.
0: Unterrichten sollen gehörlose Lehrkräfte. Genau darin liegt aber auch eine Hürde. Vielerorts fehlt bislang das geeignete Personal. Deshalb machen vorerst nur einzelne Schulen mit.
19: 30 Jahre nach dem Tod des einflussreichen US-Rappers Tupac hat ein Gericht in Las Vegas jetzt entschieden, ein Ex-Gang-Mitglied ist für den Mord an dem damals 25-Jährigen verantwortlich. Das Strafausmaß ist noch nicht bekannt. Ö3-Reporter Daniel Theissl.
22: Ja, lange haben die 12 Geschworenen in Las Vegas nicht beraten. Für sie war schnell klar, Dwayne Davis, in der Hip-Hop-Szene bekannt als Keefy D und Anführer der South Side Compton Crips Gang, war der Kopf hinter dem tödlichen Racheangriff auf Tupac Shakur.
23: We, the jury in the above entitled case, find the defendant Dwayne Keith Davis guilty of first-degree murder with use of a deadly weapon dated this 31st day of August 2026.
22: Davis soll zwar nicht selbst geschossen, aber die Tat organisiert und die Tatwaffe beschafft haben. Tupac Shakur wurde im September 1996 nach einer Schlägerei in einem Casino aus einem fahrenden Cadillac heraus angeschossen. 6 Tage später ist die Ikone des West Coast Hip-Hops im Krankenhaus gestorben.
19: Und bei den US Open in New York stehen Juri Rodionow und Lili Tager in der zweiten Runde. Tager nach einem durchaus verrückten Sieg über die deutsche Nummer 1 Tamara Korpatsch, für 3-Reporter Wolfgang Eichinger.
24: 6:0 und 7:6, das Endergebnis für Lili Tager, klingt souverän, war es aber im zweiten Satz nicht. Beim Stand von 4:0, also einer klaren Führung, ist die 18-jährige Osttirolerin kurzfristig in ein Tief gerutscht.
25: Ich glaube, dass ich ein bisschen fast angefangen habe nachzudenken und mit der Energie ein bisschen runtergefahren bin, weil ich angefangen habe zu schauen, was passiert. Und nachher zum Schluss habe ich nachher wieder einen Weg gefunden.
24: Im Endeffekt behält Lili Tager die Nerven und zieht in die zweite Runde ein und da wartet die Vorjahresfinalistin, die US-Amerikanerin Annie Simova. Für eine Überraschung sorgt Juri Rodionow im Männerbewerb beim 7:6, 6:0 und 7:6 Dreisatzerfolg über den Franzosen Giovanni Pecci Perica.
26: Das Entscheidende war, dass ich in den zwei Tiebreaks jeweils mein bestes Tennis gezeigt habe, mir so den Sieg verdient habe.
24: Für Julia Grape und Sinja Kraus war leider in der ersten Runde des Grand Slam Turniers von New York Endstation.
19: Und jetzt zu Carmen Schüssling.
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16: 30 Grad plus sind es gestern nochmal geworden in Graz oder in Wiener Neustadt. Dann hat eine Gewitterfront die heiße Luft abgedrängt. Die hat von Brixen in Südtirol über Kärnten die Steiermark bis ins südliche Niederösterreich gereicht. Zum Teil viel Regen in kurzer Zeit gebracht. Heute geht es deutlich ruhiger zu. Gibt ein paar Wolken, aktuell zum Beispiel in Güssing, Nebel derzeit im Salzachtal oder im Imtal. Insgesamt bekommen wir heute aber einen richtig sonnigen Tag. Im Donauraum wird es windig und generell am Nachmittag auch sommerlich warm, 22 bis 28 Grad.
27: Wo werden wir aktuell ausgebremst? Aktueller Verkehrsservice jetzt. Hier ist die Gabi, Verkehrsservice.
28: Wir starten in Oberösterreich. Halbe Stunde plus habt ihr gerade auf der B127 der Rohrbacher Straße Richtung Linz zwischen Ottensheim und Puchenau. Und dann noch eine Meldung für Kärnten. B92 Görtschitztalstraße zwischen Brückel und Klein-St. Veit. Da ist die Sperre jetzt aufgehoben. Die Unfallstelle ist geräumt. Gute und sichere Fahrt.
27: Mhm.
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27: Ich kann nicht reden.
28: Ja, wach.
27: Ich kann nicht reden heute. Was ist denn los? Okay.
28: Wir starten jetzt einmal ganz entspannt rein, gell? Mit Holly Humberstone.
27: Okay.
28: Ich finde, die ist wie der Schaum am Cappuccino. Ja, ich weiß eh, manche finden das unnötiges Intro, aber ich finde, ist ein besserer Auftritt dann. Holly Humberstone, Schaum. Musikalischer Schaum vom Cappuccino. Gönnt euch das.
27: Ich meine, ich habe Laktoseintoleranz, deswegen habe ich heute. Hat jemand die Histamintabletten? Geh, bring mir die Histamintabletten.

0: ein halbes Jahr Gefängnis. Herzlich willkommen, hier ist der Dreiwecker. Das droht den Personen, die diese Mozart-Statuen gefladert haben, aus dem Salzburger Mirabellgarten. Über 200 Statuen sind da einfach gestohlen worden, diese kleinen Mozart-Statuen aus Gold.
1: Ja, voll frech.
0: Ja, ich meine, die restlichen sind jetzt dabei in Schutzhaft, da kann nichts passieren. Gehen wir davon aus, dass die reingefladert werden. Aber eben, ein halbes Jahr oder hohe Geldstrafen drohen tatsächlich. Dabei gibt es ja, haben wir uns dann nachher gedacht, wirklich hässliche Dinge aus eurer Ortschaft, aus eurer Gemeinde, die gefladert können oder da einfach nicht mehr hin können.
2: Wir haben da einen richtig hässlichen Volleyballplatz.
1: Warum ist der so hässlich?
2: Der ist richtig alt und komplett abgeschottet und alles kretzelt sich schon komplett runter.
1: Und beschreib einmal, was funktioniert nicht bei dem Platz?
2: Also es ist eigentlich ein Volleyballplatz, der nicht wirklich ein Netz hat.
1: Ah, okay. Also das muss man sich vorstellen, das Netz.
2: Ja, genau. Und es ist halt so Klettergerüst und so und es ist halt alles schon richtig alt.
1: Das ist so traurig. Volleyballplatz und ein Netz. Ich meine, was ist das? Nix ist das. Der Sebastian hat uns auf WhatsApp geschrieben, ich bin 32 Jahre alt und seit ich ein Kleinkind bin, steht bei uns ein alter rostiger Traktor neben der Hauptstraße. Er ist vollkommen zugewachsen mit Gestrüpp, die Reifen sind platt, Fensterscheiben alle nicht mehr vorhanden und ständig brütet ein anderer Vogel drin.
0: Na, das hat was, das ist ja ein Biotop, das ist schon, der hat die Natur sich schon zurückgeholt.
1: Ja, ich sage jetzt Sebastian extra nicht welcher Ort, weil das wäre jetzt ein bisschen gemein, genauso wie bei der Denise, die sagt, bei uns hängt ein völlig vergilbter, aber noch befüllter Kaugummiautomat aus dem Jahre irgendwas 90er. Ich bin dafür, dass dieser aus unserem Ort verschwindet.
0: Auch Kulturgut. Aber gut, ich könnte jetzt überall mit Deppert einmischen, wenn ihr das so seht.
1: Gut, was würdest du gern aus deinem Ort verschwinden lassen? Was passt da nicht hin? +43 800 600 600. Gerne Sprachnachricht schicken oder schreibe uns einfach.

0: Raymond der Dreiwecker, 7.20 Uhr gleich. Script mit The Hall of Fame. In der jetzt auch Roger Federer ist, der in die Tennis Hall of Fame aufgenommen worden ist. Am Wochenende. Ist eine große Überraschung. Unser Wochenende in Österreich. Kamen?
1: Naja, da geht sich noch der ein oder andere Badetag aus. Temperaturen so um die 30 Grad oder knapp darüber, dazu einiges an Sonne.
0: Wart noch, September, wart noch.
1: Ja, deshalb verlängern ja auch einige Freibäder in Österreich ihre Saison. Zum Beispiel das Freibad Rottenmann in der Steiermark, das Zwettelbad oder das Gablitzer Schwimmbad in Niederösterreich und auch das Freibad St. Martin im Mühlkreis. Da ist der Thomas, der Bademeister. Guten Morgen. Thomas, freust du dich auch als Bademeister, dass die Saison verlängert wird?
2: Es ist immer schön, wenn wir offen haben. Aber es ist nachher auch schön, wenn die Saison wieder mal um ist.
1: Okay. Ja. Aber gut, ich meine, noch sind wir ja mittendrin im Sommer, oder?
2: Es ist schon noch Sommer. Wenn man dann das lange Gewand braucht, dann ist der Sommer vorbei. Und bis dorthin gehe ich noch barfuß und die kurze Hosen, das ist bei mir ganz schön lang. Es ist meistens fast dann erst mit Ende September, Anfang Oktober, dann ist für mich der Sommer erst vorbei.
1: Richtig. Barfuß, bestes Leben.

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12: Es ist 7.30 Uhr, 8 Uhr, Dreiweg am 1. September, jetzt mit dem schnellsten Verkehrsservice Österreichs, Gabi, der Stadtmann Oberösterreich.
13: Und zwar auf der A1, guten Morgen, Westautobahn Richtung Salzburg zwischen Asten und dem Knoten Linz. Nach einem Unfall am Ebelsberger Berg ist der rechte Fahrstreifen blockiert. Bitte Vorsicht, es befinden sich da nämlich auch Personen auf der Fahrbahn. Dann gleich weiter auf die Rohrbacher Straße Richtung Linz. Da habt ihr gerade einen Plus von 30 Minuten zwischen Ottensheim und Puchenau. Grund ist einfach ganz normaler Frühverkehr. 20 Minuten länger dauert es auf der Donaustraße Richtung Linz zwischen Perg und Matthausen.
12: Steiermark.
13: A9 Pünautobahn Richtung Linz bei Schachenwald ist nach einem Unfall nur eine Fahrspur frei. Es gibt hier bereits kurzen Stau.
12: Und noch eine Info für Wien.
13: Ja, 20 Minuten lasst ihr liegen auf der Tangente Richtung Graz zwischen Irstetten und dem Knoten Prater. Gute und sichere Fahrt und gleich weiter zu Sandra Aigner.
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15: Ab heute gilt an Österreichs Schulen, jetzt einmal in der Sommerschule, ein Kopftuchverbot für Mädchen bis 14. Eltern, deren Töchter mit Kopftuch in die Schule kommen, drohen in letzter Konsequenz Strafen bis zu 800 Euro. Generationenwechsel beim US-Technologieriesen Apple. Vorstandschef Tim Cook übergibt seinen Posten heute an den bisherigen Manager John Turners. Der 51-Jährige soll den Konzern ins KI-Zeitalter führen. Cook bleibt aber im Verwaltungsrat als eine Art Mentor. Und E-Scooter darf man in den Wiener Öffis ab sofort nur noch eingeschränkt mitnehmen. In Bussen und Straßenbahnen sind sie tabu. In den U-Bahnen nur noch außerhalb der Stoßzeiten erlaubt. Wer sich nicht an die neuen Regeln hält, riskiert 50 Euro Strafe. Und jetzt zum Wetter mit Carmen Schüssling.
13: Was ist das erste Zeichen, dass es schon langsam in Richtung Herbst geht?
12: Das Monat.
13: Okay, ganz klar, die Nebelfelder in der Früh natürlich. Also. In Innsbruck gibt es die aktuell zum Beispiel auf Hohe Hungerburg, auch im Trautal oder am Zellersee. Diese Nebel- und Hochnebelfelder, die werden sich alle auflösen. Heute geht es mal in Richtung Sonnenschein. Und mit der Sonne legen dann auch die Temperaturen merkbar zu. 17 Grad sind es im Moment in den Landeshauptstädten. Am Nachmittag haben wir dann bis zu 28 Grad im Osten Österreichs. Wird also wirklich sommerlich warm und im Donauraum auch windig. Am ehesten bildet sich ein kurzer gewittriger Schauer heute noch in Osttirol oder in Kärnten.
12: Du musst mir vorher sowas sagen, dann kann man glänzen. So blattelt es mir auf von ganz Österreich dazu.
13: Pech gehabt.
12: Nebelschwaden, das ist ja. Ich sehe ja nichts mehr, seitdem ich mir die Augen lesen habe lassen. Ich kann ja nur mal im Fenster rausschauen.

0: Es ist ganz genau 7.38 Uhr.
1: Ö3 ist der Wecker mit euren Lieblingshits. Wunderschönen guten Morgen. Und gleich trifft Rian die Verwandtschaft.
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0: Das ist so cool, der hat einfach so einen unverkennbaren Stil, lieben wir. Aber wie wird eigentlich dieser Song, ja, Verwandtschaftstreffen, in einer anderen Version klingen? Vielleicht so als Bossa Nova Nummer?
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0: Ja, gut.
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1: Und dann vielleicht einmal als Italo-Hit.
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1: Das ist immer noch, aber trotzdem.
0: Ja, das vor allem ohne Italienisch zu können. Rian mit dem Text am Handy vom Gesicht unplugged mit der Gitarre hier im Ö3-Wecker.
1: Guten Morgen.
0: Hey Rian, einfach großartig, finde ich beide Versionen.
3: Danke, danke.
1: Und so oder so ähnlich wird dann auch deine Show am 8. Dezember im Gasometer in Wien klingen. Denn was und wie du da genau performst, wird dein Publikum bestimmen.
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0: Also, keine Setlist, kein Plan und viele Überraschungen. Hey Rian, vielleicht erzählst gleich mal du vom Konzept von der Show.
3: Ah, das Konzept von Red Bull Jukebox ist, dass es ein Wunschkonzert ist. Das heißt, die Leute entscheiden nicht nur vor, sondern auch während der Show, was passiert. Und ich muss quasi dann darauf reagieren, ob das jetzt Outfits sind, Genres, was überhaupt auf der Bühne passiert. Das ist alles offen und macht das deswegen auch so besonders.
1: Aber wie ist das, selber als Musiker nicht zu wissen, was passiert?
3: Ich liebe das. Ich liebe es zu improvisieren. Ich liebe es, auf Dinge zu reagieren. Und es ist eine wahnsinnige Freude, dass da die Menschen mitentscheiden dürfen und ich dann quasi wie auf dem Spielplatz Dinge machen darf.
1: Und es wird auf jeden Fall eine Show, die es dann tatsächlich nur einmal an diesem Abend genauso gibt.
0: Und wer jetzt Lust hat, ein Rian-Konzert einfach so zu übernehmen, zu bestimmen, was da abgeht auf der Bühne, alle Infos gibt's hier.
3: Auf der Ö3 Homepage. Ich freue mich auf euch. Kommt vorbei. Das wird ein wunderschöner Abend.

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0: September. Die Pointers ist das gleich. I'm so excited. Und?
1: Katy Perry davor noch. Kennt ihr diese, wird ja meistens auf den Partys dann irgendwann verwendet, diese Konfettikanone?
2: Ja.
1: Ja. Und jeder freut sich. Ich meine, nachher wegräumen ist natürlich blöd und wer sagt, das ist weg und ist in jeder Ritze drinnen. Die aber anderen. Wurscht.
0: Ja.
1: Katy Perry ist für mich so eine Konfettikanone. Ich finde, jeder Hit von ihr, der ist einfach boom, der zündet einfach so wie Watch It Burn.
2: Und zwar ohne Aufräumen.
1: Ja, ohne Aufräumen, stimmt.

0: Wenn wir jetzt am 1. September über die Schule reden, nein, ist es nicht irgendwie Sommerferien sind vorbei oder der Herbst kommt und wir müssen jetzt alle Maroni essen. Nein, wir haben einen, wir reden jetzt über die Schule, über ein neues Schulfach, aber das sind wirklich sehr, sehr schöne Nachrichten, die uns alle ein bisschen näher zusammenrücken lassen sollen, weil eben es gibt ein neues Schulfach.
1: Gebärdensprache wird jetzt eben ein Unterrichtsfach an der AHS, sowohl für gehörlose als auch für hörende Schüler. Mit dem neuen Schuljahr, das eben jetzt dann beginnt, wird die österreichische Gebärdensprache an der AHS Oberstufe als zweite lebende Fremdsprache im Lehrplan verankert und man kann dann auch in weiterer Folge darin maturieren.
0: Ja, wir haben gerade geredet, die Kamen und ich waren vor 20 Jahren.
1: Sag's nicht laut.
0: Ja, haben ein halbes Jahr im Ausland gemacht, ich in Australien und du in Florida. Bei mir in Australien gab's das damals auch schon.
1: Bei mir auch. Man konnte auswählen, entweder Fremdsprache, also Spanisch in Florida.
0: Ja, genau.
1: Oder eben Gebärdensprache.
0: Ja, ja. Weil, und das werden wir hoffentlich dadurch jetzt auch erfahren, Sprache kann alle Hürden überwinden und eröffnet so viel Neues. Vielleicht eben mit dem Fach Gebärdensprache können da jetzt auch ganz neue, unerwartete Freundschaften im kommenden Schuljahr entstehen.
1: Cool.

0: Es war ein Hochwasser bei uns daheim und ich wäre am nächsten Tag in Urlaub fahren. Und ich habe dann aber im Radio gehört, dass Hochwasser kommt und bin länger zu Hause geblieben. Wir haben die Feuerwehr angerufen und die sind gekommen und haben die Sandsäcke gebracht und wir haben die dann aufgelegt.
1: Sigi Fink, Ö3 Wetter. Ja, ein bisschen früher wissen, manchmal reicht das.
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19: Martin Garrix und Ed Sheeran haben sich in der Studie gestellt und haben gesagt, so, pass auf, wir machen jetzt einen Song. Und den spielst du dann gefälligst?
20: Ja.
19: Und wir haben gehorcht. Repeat it. Kommt gleich.
20: Nach Sandra Aigner. 8 Uhr. Guten Morgen.
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21: Jetzt gehen die Ermittlungen zum tödlichen Flugunfall am Attersee erst richtig los, nachdem das abgestürzte Kleinflugzeug mit großem Aufwand und Spezialtauchern aus rund 160 Metern Tiefe geholt worden ist. Viele Fragen sind noch offen. Ö3-Reporter Peter Obermüller.
22: Die Staatsanwaltschaft Wels hat ein Ermittlungsverfahren wegen fahrlässiger Tötung gegen unbekannte Täter eingeleitet. Das Wrack ist behördlich sichergestellt und ein Flugunfall-Sachverständiger soll die Ursache klären. Er hat die Arbeit mit seinem Team bereits am Wochenende aufgenommen. Die Unfallmaschine soll in einer Halle in Stammersdorf in Wien auf ihren technischen Zustand untersucht werden. Flugdatenschreiber, also eine Blackbox, die gibt es bei diesem Flieger nicht. Der Unfall wird auch kriminalpolizeilich analysiert. Zeugen werden befragt und Videomaterial analysiert. Es werden auch Ergebnisse aus den Obduktionen der beiden Verunglückten in den Ermittlungsbericht eingearbeitet. Und auch der Flugzeugeigentümer wird Informationen zum Piloten, zur Flugschülerin und zum Flieger zur Verfügung stellen müssen.
21: Schlechte Umfragewerte, Kritik aus den Ländern. ÖVP-Chef und Bundeskanzler Christian Stocker ist mit einer schwierigen Ausgangslage ins ORF-Sommergespräch gestartet. Peter Unger aus der 3-Innenpolitik-Redaktion, ist ihm gestern ein Befreiungsschlag gelungen?
23: Stocker hat versucht, sich ein neues Image zu geben, weg vom kühlen Anwalt der Republik hin zum Opa, der Politik nicht für Umfragen, sondern für die nächste Generation macht. Er hat da sein kürzlich geborenes eigenes Enkelkind ins Spiel gebracht. Zukunftsfroh ist der Slogan, den sich die ÖVP dazu ausgedacht hat. Stocker versucht damit auch, den Imageschaden durch seinen Sager Kinderbetreuung sei keine Arbeit wettzumachen.
21: Stocker schlägt jetzt ein Vorsorgedepot für Kinder vor. Hören wir da kurz rein.
24: Dieses Depot soll gebührenfrei, spesenfrei angeboten werden und der Staat verzichtet auf die Steuer.
21: Peter, was hat Stocker da genau vor?
23: Eltern sollen für ihre Kinder bis zu 5.000 Euro pro Jahr in ein Depot legen können, das dann gebühren- und steuerfrei entnommen werden kann, wenn das Kind 18 ist. Bei 1.800 Euro im Jahr Ansparung hätte das Kind zum Beispiel mit 18 63.000 Euro und 8.500 Euro mehr durch die Steuerbefreiung. Das rechnet die ÖVP mit sehr optimistischen Annahmen vor. Im Land der Bausparer wäre das ein Kulturwandel mit offenen Fragen. Wer hat schon 5.000 Euro pro Jahr pro Kind übrig? Die ohnehin viel haben. Das würde die Ungleichheit zwischen Familien vergrößern. Und was sagen die Koalitionspartner SPÖ und NEOS dazu?
21: Das letzte ORF-Sommergespräch für heuer mit FPÖ-Chef Herbert Kickl gibt es dann nächsten Montag um 21 Uhr auf ORF 2. Bei der Polizei in den Bezirken Bregenz, Linz, Leibniz, Gänserndorf und Wien-Brigittenau startet der Testbetrieb für das neue Dienstzeitmanagement. Unter anderem sollen Überstunden mehr auf Freiwilligkeit basieren. Die Polizeigewerkschaft ordert ein Sparpaket. Bundespolizeidirektor Michael Takatsch verteidigt das Modell heute.
0: Das bringt natürlich Unruhe in sich, wenn man Dienstgestaltungen verändert. Es wird auch Anpassungen geben. Deshalb gibt es ja auch diese Testphase, weil wir uns das ganz genau ansehen. Wie effizient wirkt dieses Dienstzeitsystem?
21: Der Innenminister will das neue Dienstzeitmanagement mit 1. April 2027 im ganzen Land umsetzen. Frankreich sagt Ultra-Fast-Fashion den Kampf an. Ab heute gilt ein neues Gesetz, das Gewand von Billigstmodeanbietern verteuert. Erklärtes Ziel sind Plattformen wie Shein oder Temu, die den Markt mit Kleidung fluten. In Paris wird RAI-Korrespondent Ernst Kernmeier.
1: 2 Euro mehr für T-Shirts, 9 für Jeans und 12 für Jacken. Das sind die Aufschläge, die in Frankreich ab heute für Billigmode gelten. Sogenannte Ultra-Fast-Fashion, die so billig ist, dass sie oft kaum getragen im Müll landet. Es geht um die Art Mode, die unseren Markt überschwemmt und deren Hersteller sich um Umweltauflagen nicht kümmern, sagt Handelsminister Serge Papin. Als Ultra-Fast-Fashion-Produzent gilt, wer besonders viele verschiedene Modelle innerhalb kurzer Zeit auf den Markt wirft. Und zwar so billig, dass sich selbst bei kleinen Beschädigungen das Ausbessern nicht auszahlen würde. Die modebewussten Französinnen und Franzosen finden immer mehr Gefallen daran. Mehr als 3 Milliarden Kleidungsstücke haben sie im letzten Jahr gekauft, um fast 50% mehr als noch vor 10 Jahren.
21: Nach einem stundenlangen großflächigen Ausfall entspannt sich die Lage bei den E-Mail-Diensten von Microsoft wieder. Die betroffenen Systeme stehen nach Angaben des US-Konzerns wieder weiten Teilen der Nutzerinnen und Nutzer zur Verfügung. Sowohl geschäftliche als auch private User konnten sich nicht mehr einloggen, Mails versenden oder empfangen. Die Ursache hat Microsoft in seiner Cloud-Infrastruktur geortet. Und jetzt zu Carmen Schüssling.
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3: Die Sonne scheint, wir haben blauen Himmel im Moment in Dornbirn und in Enns. Auch der Nebel und Hochnebel in den Tälern, zum Beispiel im Pongau, im Mürztal oder in Kärnten, der löst sich noch am Vormittag auf. Noch hat die Sonne viel Kraft, die Temperaturen legen tagsüber zu. Es wird richtig warm, hat am Nachmittag 22 bis 28 Grad. Im Donauraum macht sich der Westwind bemerkbar und ein paar Wolken, die mischen schon mit. Tagsüber etwas größer werden die am ehesten in Osttirol und Kärnten, da ist auch ein gewitteriger Schauer möglich. Für die meisten von uns geht es aber durchwegs trocken und länger sonnig durch den Rest dieser Ferienwoche. In Niederösterreich, wie nun im Burgenland, ist es ja die letzte Vorschulbeginn.
19: Das sagst du nie wieder. Es ist kurz nach 8, Verkehrsservice, glaube ich.
4: Ja, doch, einiges los heute. Guten Morgen, wir starten in Oberösterreich, Westautobahn Richtung Salzburg zwischen Asten und dem Knoten Linz. Da lasst ihr gerade 20 Minuten liegen, Tendenz steigend. Was ist passiert? Nach einem Unfall am Ebelsberger Berg ist der rechte Fahrstreifen blockiert. Und auch 20 Minuten Zeitverlust gibt es auf der Rohrbacher Straße Richtung Linz zwischen Ottensheim und Puchenau und auf der Wallener Straße von Bad Schallerbach zur Anschlussstelle Pichl-Bad Schallerbach auf der A8.
19: Steiermark.
4: A9, Pyrenautobahn Richtung Linz. Bei Schachenwald ist nach einem Unfall nur die rechte Fahrspur frei. Es gibt hier Stau und ihr verliert 15 Minuten.
19: Und 2 Infos für Wien.
4: 20 Minuten länger dauert es gerade auf der Tangente Richtung Graz zwischen Nierstetten und dem Knoten Prater. Und es staut auf der Nordbrücke stadteinwärts und auf allen Zufahrten. Gute und sichere Fahrt in diesen Dienstag.
19: So, was brauchen wir jetzt?
24: Nein, ich brauche so meine 5 bis 10 Minuten, wo ich wirklich mehr Ruhe haben will. Und dann wird es aber. Also ich habe da meistens, wenn ich ins Bad rumgehe, dann drehe ich schon mein Handy an Musik auf. Und dann merke ich einfach schon, wie die Laune kommt und dann passt es voll.
25: Super. Von
19: uns allen, guten Morgen.
24: Guten Morgen.
25: Guten Morgen.
4: Guten Morgen.

0: Guten Morgen, ihr drei Wecker. Also ich weiß nicht, wie es euch geht, wenn ihr jetzt zuhört, aber ich wünsche mir schon so, weißt du, so einen coolen Nachnamen. Hiller ist eh in Ordnung, Hansa ist auch okay. Aber weißt du, wenn du zum Beispiel Capellari heißt, also wunderschön, ist das italienisch? Guten Morgen, Samuel.
1: Ja, guten Morgen. Ja, das ist italienisch. Wobei ich sagen muss, ich bin leider kein Italiener. Hab trotzdem Glück, dass ich einen speziellen Nachnamen habe.
2: Ist ja auch Samuel super.
0: Samuel Capellari.
2: Und du hast eine gute Stimme?
1: Danke.
0: Du machst jetzt ja nur Komplimente, damit er dich nicht als Gegner auswählt. So, gegen wen möchtest du heute antreten in unserem Wecker-Quiz?
1: Also dann würde ich gleich dieses Stimmenduell machen. Ich würde den Philipp herausfordern.
0: System ist wohl. Dein Schleimen bringt gar nichts.
2: Er ist beinahe. Finde ich gut. Finde ich sehr gut. Okay.
0: Gut, das heißt, ich bin Spielleiterin, kriege jetzt gleich die Fragen. Wir spielen noch einen Song und dann geht's auch schon los. Das Duell der Stimmen.

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1: Jetzt heißt's hier auf Ö3 Samuel gegen Philipp. Willkommen in unserem Wecker-Quiz. Drei schnelle Fragen, wer den meisten richtig beantwortet, hat gewonnen. Es geht um 100 Euro. Hier kommt die erste Frage. Essen und Trinken. Hip, hipper, lila. Es gibt einen Farbwechsel von grünem Matcha hin zu lila Food und Drinks aus einer Yamswurzel, die gerade auf Social Media
2: super... Samuel. Ube oder Ub?
1: Yamswurzel, die gerade auf Social Media super trenden. Die Wurzel heißt...
2: Mhm, hat recht.
1: Ida, Udo oder Ube. Ube ist richtig. Gratuliere.
2: Ja, danke. Stabil.
1: Ist gut. Die philippinische lila Yamswurzel. 1-0 für dich.
2: Von den Philippinen auch noch?
1: Mhm.
2: Oh, ich drück das meine her. Okay.
1: Trinkst du gern so fancy Getränke?
2: Nein, also ich habe es selber noch nie probiert. Bin eher beim klassischen Karamell, Eist, Macchiato.
1: Der klassische Karamell, Eist, Macchiato. Na klar.
2: Okay.
1: Aber finde ich gut. Gut, zweite Frage. Kategorie Allgemeinwissen. Wann genau beginnt das vierte Quartal eines Kalenders?
2: Philipp,
1: war schneller.
3: Am 1. August.
4: Juli, am 1. Juli. Dritte Quartal? Dritte Quartal?
2: Vierte, oder?
4: Ah, das vierte?
2: Ja.
1: Oh, lieber Samuel.
4: Gott, und jetzt gewinnt er natürlich
1: Moment!
4: Meine Zeit.
1: Du darfst dir jetzt natürlich die Frage nochmal anhören. Wann beginnt das vierte Quartal eines Kalenderjahres?
2: Es müsste der 1. Oktober sein.
1: Das ist richtig.
2: Ja.
4: Der Steuerberater schreibt mir gerade eine Mail, dass es mir eh gut geht.
1: Ja, das ist einfach schnell. Das passiert mir auch oft. Man denkt sich, oh Gott, weiß ich oder
4: hab ich gleich erst Oktober gewusst, doch, ja.
2: Ja, bestimmt.
1: Ja, sagt er jetzt.
2: Aber schau, du hast wenigstens gegen eine gute Stimme verloren.
4: Na, okay, gefällt mir. Finde ich gut.
1: Gratuliere, Samuel.
2: Ja, danke.
4: Bravo.
1: Was willst du mit deiner schönen Stimme heute an diesem Tag Österreich noch mitgeben?
2: Also ich wünsche wirklich jedem einen wunderschönen guten Morgen. Macht's was mit dem Tag. Es ist jeder Tag kostbar. Viele andere Menschen können nicht so den Tag genießen wie andere. Also das muss man schätzen. Und deswegen habt einen schönen Tag Österreich.
1: Du bist ein netter Kerl. Danke,
2: danke,
1: dass du da warst.

0: wünsche niemandem Unglück, ich wünsche niemandem, dass er traurig ist, außer Sam Smith, weil der ist am besten, wenn er schwierige Lebensphase hat. Ernsthaft jetzt, Constant Companion, neue Nummer, 10 Tage alt, Sam Smith, der dürfte gerade ganz was Schlimmes durchmachen. Möge es so weitergehen für ihn. Es ist 8.23 Uhr, jetzt mehr davon.
1: Na, ich wünsche mir, dass du der nächste Mensch bist, den Mikroman Tom Walek auf der Straße überrascht. Das wünsche ich mir wirklich für dich.
0: Wichtig, dass vom genau zuhören, auch in dem konkreten Fall.
2: Guten Morgen Österreich, wenn der 31.08., also der letzte Tag im August war und der 1. September heuer auf einen Dienstag fällt, der wievielte Monat im Jahr ist dann der September?
3: Ist alles wurscht, alles locker sein.
4: Aha. Was? Der wievielte Monat im Jahr ist der September?
5: Der 12.
3: Der 12.
5: Nein, der 11.
3: Der 11.
5: Ja.
2: 31.08. ist der letzte Tag im August. Wenn der 1. September von Dienstag fällt, der wievielte Monat im Jahr ist der September? Und los geht's.
5: Was?
2: Wie bitte?
5: Der 9. Nein, der 10. Was will ich? Hä?
2: Also der?
5: 10.
2: Der 10.
5: Keine Ahnung.
6: Der 9.
2: Wieso weißt du das? Oder gab es das zu wissen?
6: Weil man es so gelernt hat.
2: Echt?
6: Glaub, ja.
2: Ist das jedes Jahr so?
6: Nein.
2: Ich meine, dass der September der 9. ist.
6: Ja.
2: Na ja oder nein?
6: Na ja.
2: Doch?
1: Jetzt hör doch mal auf mit deinen Nachfragen. Du hast eh schon richtig gehabt.
0: Also es ist wirklich so, wenn jemand auf der Straße, ein wildfremder Mann auf euch zukommt und sagt, ich habe eine ganz leichte Frage. Umdrehen laufen.

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11: L30, ja gleich 8:30.
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11: Es ist 8.30 Uhr, glaube 9 Uhr. Dreiwecker ist jetzt zu Hause in Niederösterreich, glaube ich.
14: Ja, ganz aktuell ein Unfall auf der Südautobahn Richtung Wien. Zwischen Wiener-Neudorf und Mödling ist nach diesem Unfall jetzt der ganz linke Fahrstreifen blockiert. Stau baut sich hier sehr rasch auf.
11: Gut, was los in Oberösterreich?
14: Ja, mindestens eine Viertelstunde Zeitverlust habt ihr gerade auf der Rohrbacher Straße Richtung Linz zwischen Ottensheim und Puchenau und auf der B134 der Wallerner Straße von Bad Schallerbach bis zur Anschlussstelle Pichl-Bad Schallerbach auf der A8. Und dann noch Westautobahn Richtung Salzburg zwischen Asten und dem Knoten Linz. Nach einem Unfall am Ebelsberger Berg ist weiterhin der rechte Fahrstreifen blockiert. Auch da verliert ihr eine Viertelstunde.
11: Wien.
14: 20 Minuten länger dauert es gerade auf der S2 und der Tangente Richtung Graz zwischen dem Rautenweg und dem Knoten Prater und Stop and Go auch auf der Nordbrücke stadteinwärts und auf allen Zufahrten.
11: Und wir sind zu Hause in der Steiermark.
14: Da ist die Unfallstelle geräumt, auf der Pyrenautobahn Richtung Linz bei Schachenwald. Der Stau löst sich hier auf. Gute und sichere Fahrt. Und damit weiter zu Sandra Aigner.
15: Drei Schlagzeilen.
16: Rund um den Führerschein gelten ab heute ein paar neue Regeln, zum Beispiel bei der Prüfung. Wer durchfällt, kann jetzt nach 12 statt wie bisher 14 Tagen wieder antreten. Wer beim Betrügen erwischt wird, ist für 1,5 Jahre gesperrt. Bisher war die Sperrfrist 9 Monate. Enttäuschender Börsenstart für die Billig-Shopping-Plattform Shein in Hongkong. Der Aktienkurs ist gleich einmal um 8% gesunken. Unter anderem neue Zollregeln in der EU und den USA erschweren Shein zuletzt die Geschäfte. Und die Arbeiterkammer warnt vor einer neuen Welle an Betrugs-E-Mails und SMS, diesmal im Namen von A1. In den Nachrichten wird verlangt, schnell Vertragsdaten zu bestätigen, sonst werde das Konto eingeschränkt. Im Zweifel sollen A1-Kundinnen und Kunden lieber direkt beim Unternehmen nachfragen. Und jetzt zum Wetter mit Carmen Schüssling.
17: Und das lasse ich jetzt einfach mal von DJ Bobo zusammenfassen.
18: Guten Morgen Österreich, es ist Zeit zum Aufstehen. Aufgewacht, die Sonne lacht.
17: Ja, und die lacht schon fast überall, die Sonne. Auch das bisschen Nebel und Hochnebel in Kärnten, im Inntal, bei Innsbruck oder im Pongau, das löst sich auf. Temperaturen beginnen schon zu steigen. Am Nachmittag hat es dann 22 bis 28 Grad, wird also richtig sommerlich und das jetzt im September. Ein paar größere Quellwolken werden sich bilden, einzelne Schauer am ehesten in Osttirol und Kärnten und im Donauraum wird es heute windig.
15: Ich habe ein Großraumbüro.
19: Naja, wir sind 6 Leute in der Werkstatt.
15: Meine Sitzgruppe hat 4 Leute.
19: Bei uns rennt ihr 3 den ganzen Tag.
15: Also das geht sich gut aus, ja. Da hört jeder gut zu und es gefällt auch an jedem.
19: Das kann man so nebenbei auch hören.
20: Anna Gradke hier. Werkstatt oder Großraumbüro funktioniert überall.
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19: Bei Ö3 trifft sie alles, ja. Genau.

0: Geronimo Shepard, der drei weg mit einer ordentlichen Portion Bangaranga jetzt gleich.
1: Bangaranga hören wir gleich. Dara hat ja mit diesem Song den Song Contest zum ersten Mal eben nach Bulgarien geholt, hat er gewonnen. Wie geht's weiter? Österreich sucht ab heute den Act für den Song Contest 2027.
0: Naja, aber die Bewerbung ist offen. Max Bauer vom Wecker-Team.
2: Hi, wunderschönen guten Morgen. Heute geht's los bis 18. September, also ein bisschen über zwei Wochen. Und was muss man mitbringen? Ganz wichtig natürlich. Einen oder mehrere Songs, können aber auch Demos sein. Alle Genres sind erlaubt. Rock, Pop, Reggae hat man auch noch nicht aus Österreich.
1: Wäre mal cool.
2: Kann von einer Band sein, von einem Solo-Act oder von einem Duo. Hauptsache das Ganze hat Qualität und ja, das Potenzial, Millionen Leute zu erreichen, auf der ganzen Welt zu berühren, zu unterhalten. Neu ist, 18 muss man sein. Das ist generell neu beim Song Contest in den Regeln. Bis heuer war die Altersgrenze noch 16.
0: Aha, okay. Weißt du schon, also ernsthaft, lass uns ein bisschen über aus dem Nähkästchen plaudern, weißt du schon, wer sich bewirbt, irgendwelche größeren Namen auch oder so?
2: Naja, es gibt sicher welche, die sich interessieren.
0: Okay, er weiß was, aber er überlegt, ob er sagen darf.
1: Darf nicht sagen.
2: No. Nein, also jetzt ist die Einreichfrist offen und für alle offen. Also alle, die Lust haben mitzumachen, das ist das Coole, können sich bewerben. Und wir haben natürlich alle Infos auf der Homepage, auf der Ö3-Homepage, auch wo man das genau hinschickt. Und dann wird eine ORF-interne Jury entscheiden, wer zum Song Contest fährt. Nach Burgas an den Strand.
0: Oh, okay.
1: Cool.

0: Gibt es den perfekten Song, um das Gefühl zu beschreiben, wenn man verliebt ist? Nein. Aber das ist ein sehr stabiler Versuch gerade gewesen von Bruno Mars mit Grenade. Und wir gerade hier im Weckerstudio sind gemeinsam ein bisschen die Schlagzeilen des Tages durchgegangen. Ich blätter da kurz durch. Großeinsatz in Oberösterreich. Flugzeugwrack aus Tiefe geborgen. Spezialtaucher holen Flugzeug aus Attersee. Abgeschütztes Flugzeug aus über 160 Meter Tiefe ist geborgen.
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0: Und das sind die Schlagzeilen einer doch sehr lebensgefährlichen Aufgabe. Bei uns im Ö3-Wecker hört ihr einen der Menschen dahinter. Markus Sturm, Wasserretter und Tiefentaucher, 44 aus St. Georgen.
3: Was geht einem da eigentlich durch den Kopf, wenn man weiß, jetzt geht's 160 Meter runter und dort unten wartet ein Flugzeug mit zwei Todesopfern?
4: Tatsächlich war ja die Problematik.

0: wichtig daran, das, dass man an den Videoaufnahmen, die was da vom Roboter gegeben hat, die eindeutig feststellen können, wo man das jetzt anhängen soll. Die Flügel, so man hat es eh auf die Fotos jetzt nachher gesehen, waren ja komplett verwunden und das Cockpit, das ist ja, war alles ja wirklich schwerst beschädigt. Und dann haben wir diese Leinen um den ganzen Flügel herumgewickelt, ganz hierbei beim Cockpit, links und rechts, und haben sie eben dann improvisiert, sage ich mal, aber woanders befestigt, wie es eigentlich geplant war. Das ist ja ein super Kleinflugzeug, also wir sind quasi ja neben denen, das ist ja dieses Cockpit und der Flügel, das ist ja quasi nicht einmal einen Meter auseinander, wir haben ja quasi neben denen und drüber gearbeitet. Ja. Wir lernen das ja auch bei der Wasserrettung, wie man halt mit so Ertrinkungsopfer, mit Todesopfer halt umgeht. Und genauso ist, man schenkt denen in diesem Moment jetzt nicht so den großen Stellenwert, sondern jetzt war es wirklich um das, man schaut da auch nicht hin, ja, sondern man konzentriert sich wirklich auf die Arbeit und auf die Aufgabe.
1: Das gilt ja für viele, auch was die Gabi eingangs gesagt hat, für viele Berufe in ganz Österreich. Ja, teilweise setzt man dann auch mitunter sein eigenes Glück aufs Spiel. Ich weiß, dass du jetzt gerade beim Frühstückstisch sitzt mit deiner Familie. Und es gibt so einen Schokokuchen, wenn ich das vorher sogar ganz richtig aufgeschnappt habe.
0: Genau so ist es.
1: Wie geht's denen und wie geht's deiner Frau, wenn du so einen Einsatz hast?
0: Also meine Frau taucht selber auch. Ich habe ja den Tauchgang berechnet natürlich, am Computer habe ich das erklärt.
1: Ah, das ist gut. Okay, dann kennst du den Verstehst
0: ja,
1: du
0: genau.
1: Okay.
0: Mhm, ja. Genau. Und sie hat mir geholfen und hat das Sicherheitskonzept, was ich auch bei der Behörde abgegeben habe, gezeichnet und geschrieben. Also
1: Das ist dann natürlich das perfekte Teamwork. Boah, dann geht es mit einem ganz anderen Gewissen da rein, weil sie sich natürlich auch voll auskennt. Ja, weil Wissen schafft Vertrauen. Ja.
2: Na sicher.
0: Genau so ist es.
2: Markus, letzte Frage. Was nimmt man von so einem Einsatz eigentlich generell so mit nach Hause und was lässt man besser im Attersee zurück?
0: Naja, das war die Schwierigkeit von dem Ganzen und das ist das, was man auch mitnimmt, ist einfach die Vorbereitung. Ja. Es war ja jetzt so ein Unglück, ist ja schnell passiert und wir haben halt das schnell übernommen müssen. Die Sicherheit der Vorbereitung und auch wie man verschiedenes technisches Equipment sich auch besser anschafft, sage ich jetzt mal tatsächlich. Und natürlich, dass halt zwei Menschen da dran gestorben sind, zwei Junge noch dazu, das lassen wir lieber, das wollen wir lieber abpacken.

0: 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Bei den Spielzeugakkus.
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11: Ö3 ist hier und gleich die Ö3-Nachrichten um 9.
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11: Hier ist Ö3, ab in eine halbe Stunde beste Ö3-Musik. Life is a Highway gleich und American Girls von Harry Styles. Jetzt aber mal zu Sandra Aigner. Es ist 9 Uhr.
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11: Die Ermittlungen zum millionenschweren Juwelenraub aus dem Wiener Museum MAC laufen weiter auf Hochtouren und auch die Aufarbeitung. Eine Zeugin hat ja gestern hier bei uns auf Ö3 massive Kritik an den Sicherheitsvorkehrungen geübt. Die verteidigt MAC-Chefin Lilli Hollein heute einmal mehr.
14: Wir sind auf diese Ausstellung sehr gut vorbereitet gewesen. Eine solche Schmuckausstellung macht man natürlich nicht jetzt einfach sorglos. Und dass man jetzt lückenlos und schonungslos mit externen Expertinnen und Experten diese Situation aufklärt, ist klar. Das, was für uns funktioniert hat, war der Schutz der Menschen. Und das ist auch ein wichtiger Aspekt, wenn es um Sicherheit im Museum geht.
11: Einer der Räuber hatte eine Waffe bei sich, der andere hat mit einem Hammer eine Vitrine zertrümmert. Die beiden sind dann mit einem diamantenbesetzten Collier geflüchtet. Heftige Unwetter mit Sturm und Hagel haben am Abend und in der Nacht im Salzburger Pinzgau und Pongau für zahlreiche Feuerwehreinsätze gesorgt. In St. Johann Alpendorf ist eine Mure abgegangen und hat die Großaller Landesstraße verschüttet. Nach der gewaltigen Sturzflut im Himalaya ist die Zahl der Toten in Nepal und Tibet auf mehr als 1000 gestiegen. Die Einsatzkräfte suchen weiter unaufhörlich in den Erdmassen und in verschütteten Tunneln nach Vermissten. Weitere drohende Sturzfluten und schlechtes Wetter sorgen dabei aber für Probleme. Beim US-Technologieriesen Apple beginnt heute eine neue Ära. Der bisherige Chef Tim Cook übergibt die Leitung an den bisherigen Hardware-Manager John Turner. Ö3 USA-Korrespondent Markus Müller berichtet.
15: Die Fußstapfen, in die John Turner tritt, sind groß. Tim Cook hat Apple zu einem der erfolgreichsten Unternehmen der Welt gemacht. Der Wert hat sich seit seinem Amtsantritt vor 15 Jahren mehr als verzehnfacht, auf zuletzt 4,6 Billionen US-Dollar. Erst vor wenigen Monaten ist Apple vom Chiphersteller Nvidia auf den 2. Platz verwiesen worden. Der Handel mit iPhone, MacBook und Co. läuft weiterhin gut, aber es gibt dem Konzern noch einige Baustellen. China ist für Apple bei Handel und Produktion wichtig. Seit dem Beginn der Trump-Regierung werden die Beziehungen zu dem Land aber immer schwieriger. Und bei künstlicher Intelligenz schwächelt Apple. Der 51-jährige John Turner war bisher für die Hardware zuständig. Ab heute muss er auch den ganzen Konzern in Form halten.
11: Die Frauen der Wiener Austria treffen heute im Rückspiel der Fußball-Champions-League-Quali auf Brandbergen. Dabei brauchen sie unbedingt einen Sieg, um erstmals aufzusteigen, der Dreireporter Christoph Ott.
16: Die österreichischen Meisterinnen nehmen einen 1:2 Rückstand aus dem Hinspiel mit. Die Austrianerinnen mit Kapitänin Carina Weninger wollen aber mit dem Heimvorteil den Turnaround noch schaffen.
17: Ja, die Hoffnung ist groß. Ich glaube, wir wissen, dass Brand eine starke Mannschaft hat. Wir sind aber auch sehr stark und wir haben ein Tor aufzuholen. Und ich glaube, alles drin, 50-50-Spiel und ja, wir sind bereit.
16: Schon letzte Saison haben die Austrianerinnen mit dem Double aus Meisterschaft und Cup sowie dem Viertelfinaleinzug im Women's Europacup für Aufsehen gesorgt. Nun soll es für das Team von Trainer Stefan Kennes sei auch mit dem erstmaligen Einzug in die Champions League klappen.
18: Wir wollen weiterhin irgendwie Einträge in die violetten Geschichtsbücher machen. Wir wollen dafür verantwortlich sein, dass man über uns spricht.
16: Los geht's heute um 18 Uhr auch live zu sehen in ORF1.
11: Und jetzt zu Carmen Schüssling.
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19: Nach dem Rekordsommer, dem heißesten seit Messbeginn, starten wir heute sommerlich in den September. Am Nachmittag hat es warme 22 bis 28 Grad und im Großteil Österreichs scheint die Sonne, um Gottes Willen, schon vom blauen Himmel. Auch die Wolken im Inntal, in Kärnten, im Pongau, die lösen sich auf. Im Donauraum wird es heute windig und Schauer bleiben ab jetzt die Ausnahme für den Rest der Woche. Einzelne bilden sich heute am ehesten in Osttirol und Kärnten, geht sich sogar noch der ein oder andere Badetag aus diese Woche. Am Freitag zum Beispiel, da hat es knapp über 30 Grad am Nachmittag.
20: Ö3 ist hier, der schnellste Verkehrsservice Österreichs. Aline, eine halbe Stunde länger dauert es in Wien.
21: Auf der S2 und der Tangente Richtung Graz zwischen dem Rautenweg und dem Knoten Prater, da merkt man, dass nächste Woche die Schule im Osten Österreichs wieder beginnt. So viel los war in Wien schon lange nicht mehr. Ihr steht auch immer noch auf der Nordbrücke stadteinwärts und auf all ihren Zufahrten und ebenso in der Westeinfahrt vor Unter-Sankt Veit. Gut, schauen wir wieder aus in Niederösterreich auf der A2, der Südautobahn Richtung Wien zwischen Wiener Neudorf und Mödling. Hier ist die Unfallstelle geräumt und der Stau löst sich auf. Ebenso in Oberösterreich auf der A1 der Westautobahn Richtung Salzburg zwischen Asten und dem Knoten Linz. Unfallstelle geräumt, alle Fahrspuren wieder frei.
20: Scheint die Sonne schon? Ich hänge noch immer, scheint die Sonne schon? Ja. Das macht mir der Logopädie sicher auch.
21: Ja.
20: Scheint die Sonne schon? Voll gut.
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20: Exakt, bei uns scheint die Sonne auch. Kommt gut an im Dienstag. Schreibtischsessel auf Position, Handykalender am neuesten Stand bringen und ab in eine halbe Stunde beste Ö3-Musik. Susi Zuschmann hier. Schönen Vormittag.

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13: 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Und damit gleich weiter zum schnellsten Verkehrsservice Österreichs hier auf Ö3. Aline, ein Unfall in der Steiermark.
14: Auf der A9 der Pyrnatterbahn Richtung Linz zum zweiten Mal heute Morgen schon bei Schachenwald. Eine Unfallstelle, hier ist nur der ganz rechte Fahrstreifen frei. Stau baut sich dementsprechend rasch auf. Schon jetzt braucht ihr 10 Minuten länger, Tendenz weiter steigend. Und im Burgenland ist die B57, die Güssinger Straße, zwischen Güssing und St. Michael nach einem schweren Unfall gesperrt. Ausweichen könnt ihr da zum Beispiel über die Sulzer Straße.
13: Kommt gut und vor allem sicher ans Ziel.
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0: Wie ist denn das bei euch in der Arbeit, wenn der Boss nicht da ist?
1: Also wenn der Chef im Urlaub ist, dann kann man bei der Arbeit ein bisschen relaxed arbeiten. Es ist nicht so streng, kann tun, was man will. Länger Pause machen.
2: Nein. Wir arbeiten trotzdem gleich weiter.
0: Ja, natürlich arbeiten wir weiter. Ihr habt nämlich die besten Mitarbeiterinnen und Mitarbeiter der Welt, liebe Chefs und Chefinnen. Jetzt geht's weiter ohne Stress, dafür mit jeder Menge Power. Offenbach gleich dabei und Maroon 5 und jetzt schon Paar. Beste 3 Musik halt für euren Dienstagvormittag.

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14: Hier ist Ö3, Keen sind gleich mit dabei. Und auch Dermot Kennedy, wir versorgen euch mit euren Ö3-Lieblingshits. Jetzt aber mal zu Sandra Aigner. Es ist 10 Uhr.
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14: Die Teuerung zieht wieder an. Die Inflationsrate ist im August laut Schnellschätzung der Statistik Austria bei 3,2% gelegen, um 0,4 Prozentpunkte höher als im Juli, Volker Obermeier aus der Ö3-Wirtschaftsredaktion.
16: Die leichte Entspannung bei der Inflation war nur von kurzer Dauer. Mit 3,2% liegt der Wert wieder auf Juni-Niveau. Die Ursachen für den Anstieg sind unverändert. Der neuerliche Schub nach oben ist, so die Statistik Austria, fast ausschließlich auf die höheren Preise bei Benzin, Diesel sowie Heizöl zurückzuführen. Weiterhin ein Treiber ist der Dienstleistungssektor wie etwa Gastro und Tourismus. Leicht dämpfend wirkt hingegen die Mehrwertsteuersenkung auf eine Reihe von Grundnahrungsmitteln, die seit 2 Monaten gilt.
14: Auch die Arbeitslosigkeit ist im August gestiegen. 375.730 Menschen waren Ende des Monats arbeitslos gemeldet oder in einer Schulung, um 2,3% mehr als vor einem Jahr. Frauen sind stärker betroffen als Männer. Das ergibt sich auch aus der Anhebung des gesetzlichen Pensionsantrittsalters. In der Justizanstalt Klagenfurt ist in der Früh ein 19-jähriger Häftling tot aufgefunden worden. Es besteht Mordverdacht, hört Ö3-Reporterin Veronika Mauler.
17: Als dringend tatverdächtig gilt der Mitinsasse des 19-Jährigen auf der Jugendabteilung der Justizanstalt Klagenfurt. Das Landeskriminalamt und die Staatsanwaltschaft haben Ermittlungen wegen des Verdachts des Mordes aufgenommen, schreibt das Justizministerium in einer schriftlichen Stellungnahme. Der Notarzt sowie die Polizei befinden sich vor Ort, hieß es, der Amtsarzt sei verständigt worden. Zu den näheren Tatumständen hält sich das Ministerium bedeckt und verweist auf laufende Ermittlungen. Der Fall werde selbstverständlich vollständig, auch intern aufgeklärt, heißt es.
14: Die teilstaatliche OMV hat mit heute eine neue Chefin. Als erste Frau wird die Irin Emma Delaney den Öl-, Gas- und Chemiekonzern leiten. Davor war sie jahrelang beim britischen Mineralölkonzern BP. Und wer in Frankreich Billigmode etwa bei Shein oder Temu bestellt, muss ab sofort mehr dafür zahlen. Der Staat schlägt etwa auf Unterhosen 50 Cent drauf, auf Jacken 12 Euro. Und die Strafzahlungen sollen bis 2030 steigen. Jetzt zu Carmen Schüssling.
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0: Noch geht das ratzfatz mit den Nebel- und Hochnebelfeldern. Im Inntal schaut jetzt schon immer öfter die Sonne heraus. Auch im Mürztal hat sich die Sonne schon gegen den Frühnebel durchgesetzt. Und damit wird das heute ein Sommertag im September. Hat 20 bis 28 Grad am Nachmittag. Am wärmsten wird es im Osten. Im Donauraum macht sich der Wind bemerkbar. Und im Süden kann es heute punktuell noch Schauer geben mit Blitz und Donner. Auch spät am Abend und in der Nacht noch.
2: 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Aline, wir sind wieder in der Steiermark.
5: Auf der 9 der Pyrnautobahn Richtung Linz, nämlich noch nicht geräumt, die Unfallstelle bei Schachenwald. Hier ist weiterhin nur der rechte Fahrstreifen frei und ihr braucht 10 Minuten länger. Und im Burgenland bleibt voraussichtlich noch bis Mittag die B57, die Güssinger Straße, zwischen Güssing und St. Michael gesperrt wegen der Bergungsarbeiten nach einem Unfall. Ausweichen könnt ihr da zum Beispiel über die Sulzer Straße.
18: Kommt sicher ans Ziel.
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14: Und mit der besten Kombi noch ein Kaffee, ein kurzer und Robbie to go.
2: Gleich. Und jetzt ist Leonie dran. Also genau die Songs halt, die ihr euch von uns wünscht. Kommt gut durch den Dienstag.

0: Herbst ist, wenn man die Handschuhe zum Radfahren auspacken und die Sitzheizung im Auto läuft. Wenn du Bademeister bist wie der Thomas, ist Herbst dann, wenn die Sockensaison startet.
1: Bis dorthin gehe ich noch barfuß und die kurze Hosen, das ist bei mir ganz schön lang. Das ist meistens fast dann erst mit Ende September, Anfang Oktober. Dann ist für mich der Sommer erst vorbei.
0: Dann geht's von barfuß direkt zu den Wollsocken. Ist auch schön, wie der hier. Teddy Swims ist gleich mit dabei nach Katy Perry hier für drei. Schön, dass ihr auch da seid.

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14: 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Aline Staudt in der Steiermark.
15: Bei einer Unfallstelle, die noch nicht geräumt ist, aber zumindest der Unfall-LKW ist schon mal abtransportiert. Wir sind auf der A9 der Pyrnautobahn Richtung Linz bei Schachenwald. Hier ist weiterhin nur der rechte Fahrstreifen frei und ihr braucht eine Viertelstunde länger. Und gesperrt bleibt bis Mittag im Burgenland die B57, die Güssinger Straße zwischen Güssing und St. Michael wegen der Bergungsarbeiten nach einem Unfall. Ihr könnt gut über die Sulzer Straße ausweichen.
14: Kommt gut ans Ziel.
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Also das ist schon mega, wenn du eine Stimme hast, die man aus Tausenden rauskennt. Melissa Etheridge hier auf Ö3. Und was ist schön, wie bei offenem Fenster arbeiten? Die neue von Nico Santos. Gönnt euch die 2 Minuten, die ist richtig cool.

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23: 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Eine halbe Stunde beste Ö3-Musik wartet auf uns. Gleich Turn the Lights Off und Spending My Time Roxette. Und das ist Laura Graf. Es ist 11 Uhr.
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25: Nach der Sturzflut in Nepal wächst auch in anderen Regionen der Welt die Sorge vor einem Gletscherabbruch. Die Umweltorganisation WWF hat darauf hingewiesen, dass es auch in Vorarlberg mit seinen Speicherseen ein Risiko gibt. Geologe Peter Sommer vom Landesenergieversorger Illwerke VKW weist das zurück.
26: Wenn wir den Bereich des Silvrettersees betrachten, handelt es sich in Gipfelregionen um kleinere Bereiche, wo es zu Tauprozessen kommen kann. Andererseits haben wir als Illwerke ein intensives Monitoring-Programm. Es ist unser größtes Interesse, zu wissen, was an den Speicherhängen passiert.
25: Auch kleinere Veränderungen werden genau überwacht, sagt der Geologe. Russland hat ein Eisenbahndepot in der ukrainischen Hauptstadt Kiew angegriffen. Dabei sollen 7 Menschen getötet worden sein. Laut dem Bahnchef gibt es Brände und schwere Schäden. Auch andere Städte in der Ukraine sind in der Nacht getroffen worden. Präsident Volodymyr Zelensky spricht von insgesamt 12 Toten. Eine betrunkene Frau hat in Klagenfurt gestern für einen Cobra-Einsatz gesorgt. Laut Polizei hat sie von ihrem Balkon aus mit einer Waffe auf ein Paar am Nachbarbalkon gezielt. Die Cobra hat eine Gasdruckpistole sichergestellt. Die 66-Jährige ist mehrfach angezeigt worden. Und in Österreich gibt es wieder mehr Kaiseradler. Heuer sind 68 Reviere erfasst worden, 10% mehr als im Vorjahr. In 56 davon gibt es auch Jungtiere, die meisten im Nordburgenland und im Wiener Becken. Und jetzt zu Katrin Ladstätter.
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27: Der Nebel in den Tälern hat sich verabschiedet. Es geht jetzt mit viel Sonne weiter. Die paar Wolken, die durchziehen, bleiben meistens harmlos. Vereinzelte Schauer gibt es aber am Nachmittag oder Abend. Vor allem von Osttirol über den Lungau bis ins Murtal sind sie möglich. Oder auch im Mittelburgenland. In den Landeshauptstädten, da geht ihr gerade zwischen 19 Grad in Klagenfurt und Innsbruck und 24 Grad in Eisenstadt vor die Tür. Bis etwa 28 Grad werden es am Nachmittag und im Norden und Osten ist es teilweise windig. Morgen sind dann etwas mehr Wolken dabei und vor allem im Süden auch Regenschauer. Die Temperaturen legen aber ein bisschen zu. 3 ist hier der schnellste Verkehrsservice Österreichs. Aline, ein Unfall in Oberösterreich.
0: Passiert auf der B140, der Steiertalstraße beim Mollen. Die ist jetzt gesperrt wegen der Bergungsarbeiten und der Rettungshubschrauber ist auch gelandet. Mit dem Auto werdet ihr lokal umgeleitet. Lkw müssen die Dauer der Sperre abwarten. Im Burgenland weiterhin gesperrt die B57, die Güssinger Straße zwischen Güssing und St. Michael wegen einer Lkw-Bergung nach einem Unfall von heute früh. Ausweichen könnt ihr da über die Sulzer Straße. Und in der Steiermark auf der 9. Pyrnautobahn Richtung Linz bei Schachenwald ist die Unfallstelle jetzt geräumt und der Stau hat sich auch schon aufgelöst.
27: Kommt gut ans Ziel. Motto heute wie bei Shawn Mendes. Nix hält uns auf. Oder ist es eher, bitte lass es bald Feierabend werden. In dem Fall kann ja so ein kleiner Booster nicht schaden. Und was heißt ein kleiner? Das ist ein eher doppelter Ingwer-Shot. Wir spielen eine halbe Stunde durch. Und mit dem hier geht's los. Susi Zuschmann hier. Hi.
1: Passe.

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18: 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Aline, es staut in Tirol.
19: Auf der Bern 179 der Fernpassstraße vor dem Lermoser Tunnel, nämlich in beiden Richtungen. Da gibt es Stau und bis zu 20 Minuten Zeitverlust. Der Tunnel war nach einem Unfall kurz gesperrt. Mittlerweile ist die Sperre aber schon aufgehoben und die Unfallstelle geräumt. Im Burgenland bleibt weiter gesperrt die B57, die Güssinger Straße zwischen Güssing und St. Michael, wegen der Aufräumarbeiten nach einem Unfall. Ausweichen könnt ihr hier über die Sulzer Straße. In Wien sind wir am Beginn des Altmannsdorfer Asts. Da ist nämlich ein Unfall passiert und es gibt hier bereits kurzen Stau. Überlastet derzeit auch die Grünberg- und die Altmannsdorfer Straße stadtauswärts. Und in Oberösterreich auf der BR 140 der Steiertalstraße bei Mollen ist die Sperre aufgehoben, die Unfallstelle geräumt.
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kleinen Dinge im Leben. Der Moment zum Beispiel, wenn dir einfällt, es sind noch 2 Wochen Ferien. Oder der erste Takt von Olivia Dean. Und du weißt, okay, die nächsten 3 Minuten, die werden richtig super.

0: im Auto, wenn der Song gerade richtig laut war und du denkst...
1: Jedes Mal wieder ein absolutes Highlight für mich.
0: Ja, dann läuft er, der Dienstagvormittag. Es sind halt die

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13: Hier ist der 3. Es ist Dienstagmittag. Es ist die Happy Hour, die wir jetzt einläuten. Good Vibes Only in dieser Stunde mit Can't Stop the Feeling. Und das wird auch voll nett. I Love Rock'n'Roll von Joe and Jet. Es ist 12 Uhr. Hier ist Laura Graf.
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15: Österreichs Wirtschaft kommt nicht in Schwung. Volker Obermeier aus der Ö3 Wirtschaftsredaktion. Sowohl die Teuerung als auch die Zahl der Arbeitslosen ist wieder gestiegen. Woran liegt das?
16: Zunächst zum Arbeitsmarkt. Da zeigen sich die Folgen der schwachen Konjunktur. Es zeigt sich aber auch die Wirkung des höheren gesetzlichen Pensionsalters für Frauen. Ob Handel oder Gesundheit, immer mehr werden vor Beginn des Ruhestands gleichsam beim AMS geparkt. Auch das lässt die Zahl der Jobsuchenden samt Schulungsteilnehmern auf mehr als 375.000 steigen. Zweiter Punkt, die wieder steigende Teuerung, vor allem wegen der Kosten für Benzin, Diesel und Heizöl. Die Inflation, die liegt erneut bei 3,2%. Das bremst den Konsum im Inland, die Menschen geben weniger aus und auch das schwächt das Wirtschaftswachstum.
15: Die Teuerung bleibt also ein Thema. Martin Kocher, Chef der österreichischen Nationalbank, spricht sich für eine Zinserhöhung aus, um die Inflation einzudämmen.
17: Wenn sich das bewahrheitet, was man erwarten kann und was wir seit dem Juni wissen und damit bestätigt, dann glaube ich, braucht es eine baldige Zinserhöhung aus meiner Sicht. Aber es geht natürlich darum, jetzt zuerst einmal die Daten zu analysieren und nächste Woche am Donnerstag eine Entscheidung zu treffen.
15: Da entscheidet die Europäische Zentralbank über eine mögliche Zinserhöhung. Vermögen für Kinder und Enkel aufbauen, spesenfrei und steuerfrei. Bundeskanzler Christian Stocker von der ÖVP hat im ORF-Sommergespräch gestern ein sogenanntes Zukunftsdepot vorgeschlagen. Peter Daas aus der Ö3 Innenpolitikredaktion. Wie realistisch ist es, dass dieser Vorschlag umgesetzt wird?
3: Also da ist die Regierung offenbar weiter, als man eigentlich erwartet hätte, denn die Idee dieses Depots ist ja erst gestern vorgestellt worden, also dass man für Kinder Wertpapiere kaufen kann und dass dann beim 18. Geburtstag keine Käst zu bezahlen ist und auch, wie der Kanzler gestern gesagt hat, dass das Ganze ohne Spesen und Gebühren durch die Banken erfolgen soll. Die SPÖ sagte heute, es finden dazu tatsächlich Gespräche statt und man redet gerade über ein genaues Modell und über die Umsetzung und auch die Neos, die sagen sogar ausdrücklich heute, worauf warten wir noch? Also da könnte eigentlich schnell eine Einigung von der Regierung präsentiert werden.
15: In der Justizanstalt Klagenfurt ist in der Früh ein 19-jähriger Häftling tot aufgefunden worden in einem Zwei-Personen-Haftraum. Das Landeskriminalamt und die Staatsanwaltschaft ermitteln wegen Mordverdachts. Ö3-Reporterin Veronika Mauler, was weiß man denn bis jetzt?
18: Als dringend tatverdächtig gilt der Mitinsasse des 19-Jährigen, ein erst 17 Jahre alter Untersuchungshäftling. Beide waren auf der Jugendabteilung der Justizanstalt Klagenfurt untergebracht. Der Alarmknopf für Notfälle wurde offenbar nicht ausgelöst. Erst in der Früh haben Justizwachebeamte den 19-Jährigen leblos in der Zelle entdeckt und Alarm geschlagen. Doch jede Hilfe kam zu spät, der Notarzt konnte nur noch den Tod feststellen. Laut der Leiterin der Staatsanwaltschaft Klagenfurt ist nun eine Obduktion angeordnet worden. Die Kleine Zeitung berichtet, dass der mutmaßliche Täter den 19-Jährigen mit einem Gegenstand attackiert haben soll. Vor der Tat soll das spätere Opfer den mutmaßlichen Täter bedroht haben, so die Kleine Zeitung. Das Justizministerium hält sich zu den näheren Tatumständen bedeckt und verweist auf laufende Ermittlungen. Der Fall werde selbstverständlich vollständig auch intern aufgeklärt.
15: Ab heute gelten bei den Wiener Linien strengere Regeln für E-Scooter. In Bus und Straßenbahn werden sie komplett verboten. In der U-Bahn dürfen sie nur mehr außerhalb der Stoßzeiten mitgenommen werden. Ö3-Reporterin Annabelle Amini, du hast dich am Wiener Westbahnhof umgehört.
19: Geteilte Meinungen heute früh am Wiener Westbahnhof.
20: Finde ich super.
19: Warum?
21: Wenn alle versuchen, sich mit diesen blöden E-Scootern reinzudrängen, das geht einfach nicht aus.
22: Ja, dann finde ich es übertrieben.
19: Ist übertrieben?
20: Ja, ist ein bisschen.
19: Und was sagst du dazu?
20: Ganz gut.
19: Warum?
20: Bleibt mehr Platz für andere.
19: In Bussen und Straßenbahnen der Wiener Linien ist die Mitnahme von E-Scootern ab heute grundsätzlich untersagt. In U-Bahnen darf der E-Scooter nur mehr zwischen 9 und 15 Uhr und später wieder ab 18.30 Uhr bis Betriebsschluss mitgenommen werden. Andreas Kawa, Sprecher der Wiener Linien.
23: Wir sehen auch aus eigener Erfahrung im Betrieb, dass diese Fahrzeuge eben oft gerade während der Stoßzeit das Ein- und Aussteigen behindern können. Und deshalb so, dass wir eben die Regeln jetzt, die schon bislang für Fahrräder gegolten haben, auch auf die E-Scooter anwenden.
19: Kontrolliert wird das von rund 300 Mitarbeitern des Kontroll- und Servicedienstes. Wer die Regel missachtet, muss 50 Euro Strafe zahlen.
15: Der ORF sucht ab heute den Act für den Song Contest 2027 in Bulgarien. Und Reporter Max Bauer, bis 18. September kann man sich anmelden.
24: Die Songs bzw. die Demo-Versionen der Lieder können auf songcontest.orf.at hochgeladen werden. Alle Genres sind erlaubt und gesucht werden Bands genauso wie Solo-Acts oder Duos. Wichtig ist, dass das Ganze Qualität hat und das Potenzial, international zu unterhalten, sagt Cesar Samson. Der Sänger sichtet für den ORF die ESC-Einreichungen. Stimme und Show müssen zusammenkommen, sagt er, wie beim bulgarischen Siegersong heuer.
25: Dieses Jahr hat ein K-Pop-Lied quasi gewonnen. Also das sollte ein bisschen den Horizont geben, was alles möglich ist. Also wir wollen Wechsel, wir wollen Entwicklung des Songs, Action halt. Ne?
24: Neu ist übrigens, dass das Mindestalter beim ESC von 16 auf 18 angehoben worden ist.
15: Und jetzt zu Katrin Ladstätter.
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27: Und da geht in dieser Woche fast alles, was man am Ende der Ferien noch so machen will. Grillen, baden, wandern, aber auch fürs Ausmisten oder Lernen ist es nicht zu heiß. Bis inklusive Donnerstag, da liegen die Temperaturen so im guten Sommermittelfeld mit meist 24 bis 29 Grad. Am Freitag und am Wochenende ist auch der 30er wieder dabei. Und dazu auch viel Sonne. Heute bringen die Barwolken, die durchziehen, höchstens einzelne Schauer. Am wahrscheinlichsten kurz einmal nass wird es am Nachmittag oder Abend in Osttirol, in Kärnten, im Murtal oder im Mittelburgenland.
28: Auf die Straßen jetzt und zu Klaus Gesselbauer. Hier ist der schnellste Verkehrsservice Österreichs. Wir sind in Tirol und da gibt es Stau vor einer geräumten Unfallstelle.
29: Da messen die Verkehrssensoren derzeit 30 Minuten Zeitverlust auf der B179 Richtung Nassereit von Heiterwang bis Lermoos. Und in Wien gibt es Stau auf der Altmannsdorfer Straße stadtauswärts wegen Belagsarbeiten bei der Breitenfurter Straße.
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Die Happy Hotline ist die 0800 600 600. Erzählt uns, was euch gerade sehr happy macht oder worauf ihr euch freut. Ich habe gehört, Eltern freuen sich, dass die Schule bald wieder losgeht.

0: In der Happy Hour auf Ö3 und die funktioniert nur mit euch. Hallo Hermann aus dem Waldviertel.
1: Ihr wollt wissen, was mich happy macht, richtig?
0: Ja, richtig, bitte.
1: Wenn ihr spielen würdet von Justin Timberlake, Can't Stop That Feeling.
0: Ja, super.
1: Ja, weil das ist gelaufen am 12. Juni 2021, als ich mit meiner lieben Frau am Standesamt uns trauen ließ.
0: Schön.
1: Wenn ich das Lied höre, und das spielt Ö3 sehr oft, das freut mich, denke ich immer an diesen schönen Moment zurück.
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0: Die guten Feelings gibt's hier, und wenn was passiert, dann hört es auch sofort bei uns. Bitte aufpassen in Kärnten, ein Hund auf der Fahrbahn.
1: Und zwar hat sich der Hund auf die A2, die Südautobahn, verirrt. Der ist gerade auf Höhe Pörtschach unterwegs, derzeit gerade Richtung Klagenfurt am rechten Fahrstreifen. Aber bitte in beiden Richtungen aufpassen, der Hund könnte natürlich auch über die Betonleitwand springen.

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11: Ö3-Verkehrsservice, der schnellste Österreichs, um ganz genau 12:30 in Kärnten.
12: Auf der A2 der Südautobahn Richtung Italien gibt es zwischen Klagenfurt Nord und Krumpendorf Stau wegen Bauarbeiten und eine Viertelstunde Zeitverlust. Und wer weiterfährt Richtung Italien, da gibt es im italienischen Kanalteil auf der Autobahn Richtung Udine vor der Mautstelle Malborghetto derzeit Stau mit 20 Minuten Zeitverlust.
13: Ich habe ein Großraumbüro.
14: Nee, wir sind 6 Leute in der Werkstatt.
13: Eine Sitzgruppe hat 4 Leute.
14: Bei uns rennt ihr 3 den ganzen Tag.
13: Also das geht sich gut aus, ja. Da hört jeder gut zu und es gefällt auch an jedem.
14: Das kann man so nebenbei auch hören.
15: Anna Kratki hier. Werkstatt oder Großraumbüro funktioniert überall.
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0: mich.
1: Hier ist Ö3 und bitte aufpassen in Oberösterreich auf der A7.
2: Auf der Mühlkreisautobahn Richtung Freistadt, da liegt zwischen der Hafenstraße und Dornach Baumaterial auf der Fahrbahn. Das hat eine LKW verloren, direkt nach einer Kurve. Es geht derzeit nur am Pannenstreifen vorbei.
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4: Da ist die Eva und mein Glücksmoment war halt, dass mir meine Mau über WhatsApp eine Liebeserklärung gemacht hat. Ich wünsche euch alle einen schönen Tag.
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0: Von 12 bis 13 Uhr gibt es hier auf Ö3 nicht nur Musik, die euch sehr happy macht, sondern auch eure persönlichen Happy Moments. Die Nummer zu uns 0800 600 600.
1: Hallo, ich bin die Lena aus Hitzendorf bei Graz. Meine Mama, meine Schwester und ich haben am Samstag beim Edmund-Konzert unsere unglaubliche Geschichte erlebt. Wir standen außerhalb des Konzerts, hinterm Zaun, ohne Ticket, da wir nur zuhören wollten. Und nach wenigen Liedern kam eine Dame aus dem Publikum und bot uns ihre Karten für den VIP-Bereich kostenlos an. Nach dem unglaublichen Konzert, welches wir fast ganz vorne verbracht hatten, wartete die Frau auf uns und kaufte meiner Schwester und mir noch je ein Fan-T-Shirt.
0: Na.
1: Sie ist Tanja und meinte, dass sie uns einfach eine Freude bereiten wollte. Falls das die Person, die Tanja jetzt hört, wollten wir uns nochmal recht herzlich bei ihr bedanken.
0: Tanja, du Engel, Wahnsinn. Ich glaube, sowas vergisst man nie wieder.
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0: Daheim ist halt doch am schönsten. Das war die Happy Hour auf Ö3. Die gibt's immer von 12 bis 13 Uhr. Macht auch mit via Ö3 Homepage.
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0: Hier ist Ö3 in der nächsten halben Stunde mit einigen guten Kombis. Tayo Cruz und Flo Rida, Coldplay und BTS, Ed Sheeran und Martin Garrix. Gibt's direkt nach Laura und Graf. Es ist 13 Uhr.
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13: Ein Jahr Dickpick-Verbot. Das Justizministerium zieht heute Bilanz. 288 Strafverfahren wegen des Versendens von Penisbildern ohne Aufforderung hat es bisher gegeben. Davon haben 14 mit einem Schuldspruch und 37 mit einer Diversion geendet. ÖDRA-Reporterin Christine Baumgartner.
14: Umfragen zufolge sind bis zu 70% aller jungen Frauen betroffen. In Anbetracht dessen erscheinen die Zahlen niedrig. Bisher haben sich nur wenige gemeldet, so Ursula Kussig von der Frauenberatung Notruf bei sexueller Gewalt.
15: Wir haben mit mehr gerechnet. In Workshops ist es leider so, dass die jungen Frauen oder jugendlichen Mädchen eher die Herangehensweise haben, ja, das gehört halt dazu. Das ist zwar schrecklich, aber was soll man machen?
14: Wer sich durchringt und Anzeige erstattet, tut das nicht nur für sich, so die Opferanwältin Patricia Hoffmann.
16: Bei den betroffenen Personen war, dass sie gesagt haben, ich möchte nicht, dass anderen Personen das auch passiert.
14: In einigen Fällen wurden auch KI-generierte Bilder und Videos geahndet.
13: Österreich hat jetzt einen Plan zur Renaturierung. Ein erster Entwurf ist heute nach Brüssel geschickt worden. Einen Haken gibt's aber. Für die Umsetzung des Gesetzes braucht es laut Umweltminister Norbert Totschnig EU-Gelder. Reporterin Eva Haslinger.
14: Der Entwurf baue auf einer Vielzahl bereits etablierter Maßnahmen auf. Bis 2030 sollen etwa 300 Kilometer zusätzliche freifließende Gewässer geschaffen werden. Auf zusätzlichen 2500 Hektar sollen Maßnahmen zur Verbesserung von Auen umgesetzt werden. Aber Umweltminister Norbert Totschnig von der ÖVP stellt auch klar:
17: Die Umsetzung der Urwiederherstellungsverordnung steht und fällt mit der Finanzierung. Ohne die Sicherung der Mittel für die ländliche Entwicklung bzw. zusätzliche Mittel für den Naturschutz können die ambitionierten Ziele der Wiederherstellungsverordnung nicht erreicht werden.
14: Zum Teil offen ist auch noch, welche Flächen bereits als renaturiert anerkannt werden und welche neu dazukommen. Das werde feststehen, wenn in einem Jahr der endgültige Plan abgegeben wird, so Totschnig.
13: Klage gegen Amazon. Die US-Verbraucherschutzbehörde und 22 US-Bundesstaaten werfen dem Online-Riesen vor, seine Versteigerungen von Online-Werbung seit Jahren manipuliert und damit die Preise nach oben getrieben zu haben. Amazon weist das zurück. Neutralreporterin Raffaella Steinbach.
18: Der Internetriese Amazon verdient mit seinem Werbegeschäft Milliarden, doch es soll dabei nicht mit rechten Dingen zugehen, warnen die US-Aufsichtsbehörden. Der Vorwurf lautet: künstlich verteuerte Werbeplätze. Die höheren Kosten wurden größtenteils an die amerikanischen Verbraucher weitergegeben, erklärt Andrew Ferguson, Vorsitzender der Verbraucherschutzbehörde FTC. Firmen bezahlen Amazon dafür, dass ihre Werbung bei bestimmten Suchergebnissen ganz oben auftaucht. Per Versteigerung wird entschieden, welches Unternehmen welchen Werbeplatz bekommt. Laut Klage hat Amazon 2018 damit begonnen, seine Auktionsergebnisse heimlich zu manipulieren, um seine Anzeigenpreise zu erhöhen. Die Kunden habe Amazon nicht informiert, heißt es, sondern aktive Maßnahmen ergriffen, um die Änderungen zu verschleiern.
13: In diesen Minuten legt der neue norwegische König Hakon seinen Eid auf die Verfassung ab. Seine Frau Mette Marit ist nicht dabei, sie erholt sich von einer Lungentransplantation. Begleitet wird Hakon von seiner Tochter und Thronfolgerin Ingrid Alexandra. Hakon ist am Freitag König geworden, nach dem Tod seines Vaters Harald. Und jetzt zu Katrin Ladstätter.
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19: Wir haben einen recht sonnigen Dienstag, auch wenn vorübergehend einmal mehr Wolken dabei sind. Dazu Temperaturen, über die sich viele an so am 1. September wahrscheinlich gar nicht beschweren. Um die 23 Grad jetzt zu Mittag in vielen Tälern, um die 25 rund um die Alpen. Den Wind spüren wir vor allem von Linz bis Eisenstadt und im Lauf des Nachmittags und Abends kann es heute vereinzelt regnen oder gewittern, und zwar am 1. im Südwesten. Morgen am Mittwoch insgesamt etwas mehr Wolken und auch mehr Regenschauer, zwischendurch aber auch morgen sonnig und ähnlich warm wie heute.
20: Auf die Straßen jetzt, das heißt hier mit dem schnellsten Verkehrsservice Österreichs. Wir sind in der Steiermark, da gibt es eine Baustelle und deshalb dauert es ein bisschen länger. Klaus Kesselbauer.
21: So schlimm wie gestern ist es glücklicherweise heute nicht, aber B317 Friesacher Straße bei Wildbad einöd. Wegen Asphaltierungsarbeiten wird der Verkehr wechselweise angehalten. Ihr braucht da mindestens eine Viertelstunde länger. Gerade passiert ein Unfall in Wien auf der Nordbrücke stadteinwärts. Bei der Auffahrt von der A22, da gibt es bereits kurzen Stau. Und die Italien Autobahn A23 Richtung Udine vor der Mautstelle bei Malborghetto gibt Stau mit einer Viertelstunde Zeitverlust.
20: Und jetzt spielen wir durch bis halb nonstop die beste Musik. Habt einen schönen Dienstagnachmittag.

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0: Auf die Straßen jetzt, hier ist Ö3 mit dem schnellsten Verkehrsservice Österreichs. Ein Hund ist in Kärnten auf der Fahrbahn, Klaus.
11: Bitte Vorsicht auf der Südautobahn. Zwischen Felden West und Felden Ost hat sich der Hund auf die Fahrbahn verirrt. Salzburg B165, Alte Gerlos, Passstraße zwischen Wald im Pinzgau und Neukirchen am Großvenediger. Sperre nach einem Unfall. Am besten die Dauer der Sperre abwarten, denn Ausweichen ist hier nur äußerst großräumig durch das Inntal und durch das Zillertal möglich. Wir schauen noch nach Tirol, A13, Brennautobahn Richtung Bozen. Bei Innsbruck Süd gibt es Behinderungen nach einem Unfall am rechten Fahrstreifen und Stau. Mittlerweile 15 Minuten Zeitverlust.
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0: es war ganz normal Musik und dann auf einmal kommt dieser Cut mit, ja, jetzt kommt eine Geisterfahrermeldung und...
1: Achtung, in der Steiermark auf der S6 im Bereich Knotenbruck kommt ein Geisterfahrer entgegen.
0: Die anderen Leute haben auch Ö3 gehört oder auf jeden Fall sind alle langsamer geworden. In dem Moment war es wichtig, einfach nur im Moment zu sein und zu schauen, wo er kommt.
2: Heidrun Braun aus der Verkehrsredaktion.
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0: Und wir Ö3, also das war wichtig.
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2: Hier ist Ö3 und in dieser Stunde geht's weiter mit dem Hitstorm und dem Hit-Battle. Ihr entscheidet gleich zwischen B und Cheese und den Lieblingshit gibt's fix. American Girls von Harry Styles. Aber zuerst zu Laura Graf. Es ist 14 Uhr.
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17: Der niederösterreichische Automobilzulieferer Pollmann ist insolvent. Über drei Gesellschaften der Pollmann-Gruppe ist heute am Landesgericht Krems ein Sanierungsverfahren beantragt worden. Jürgen Winterleitner in Niederösterreich. Ein Großteil der hunderten Beschäftigten soll behalten werden.
18: 500 Menschen sind dort beschäftigt, heißt es in einer Aussendung des Unternehmens. Der Schuldenstand der drei Gesellschaften wird mit 74 Millionen Euro angegeben. Die ausländischen Tochterunternehmen in Tschechien, Mexiko und China seien von den österreichischen Verfahren nicht betroffen. Grund für den Sanierungsbedarf sei der strukturelle Wandel der Automobilindustrie sowie eine dauerhafte Verschiebung, die derzeit viele europäische Zulieferer treffe, heißt es.
17: Die Ermittlungen wegen NS-Wiederbetätigung gegen den Wiener FPÖ-Landtagsabgeordneten Leo Lugner enden mit einer Diversion, also Geldbuße ohne Verurteilung. Wie die Staatsanwaltschaft Wien heute bestätigt, habe Lugner die Diversion angenommen. Zur Höhe der Geldbuße ist nicht bekannt. Lugner soll sich in Chats antisemitisch geäußert haben. Nach der Sturzflut im Himalaya-Gebiet warnt die Weltgesundheitsorganisation WHO vor Seuchengefahr. Viele Vertriebene auf engem Raum, Überschwemmungen und stehendes Wasser würden das Risiko für ansteckende Krankheiten erhöhen. Mehr als 1.000 Menschen sind in Nepal ums Leben gekommen, mehr als 4.000 werden noch vermisst. Und die Österreicherinnen und Österreicher lieben ihren Kaffee. 7 von 10 trinken täglich Kaffee, die meisten aus Genuss. Das zeigt eine repräsentative Umfrage. Nur 41% nennen Gewohnheit und den Wunsch nach Wachheit als Grund. Am beliebtesten ist übrigens Cappuccino. Und jetzt zu Katrin Ladstätter.
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19: Ja, bei 27 Grad trinkt man den Cappuccino jetzt in Kleinzicken, in Hartberg oder im Machfeld. Mit um die 20 Grad am kühlsten ist es im Moment in höheren Tälern, zum Beispiel in Malnitz oder auch in Liebenau im Mühlviertel. Es geht teilweise windig und zeitweise sonnig durch den Dienstagnachmittag. Einzelne Regenschauer bringen die Quellwolken im Lauf der nächsten Stunden oder am Abend von Osttirol bis ins obere Murtal. Bis inklusive Donnerstag geht es ähnlich warm wie heute weiter. Ab Freitag schaut sogar wieder hochsommerlich aus.
2: Auf die Straßen jetzt, dreist hier mit dem schnellsten Verkehrsservice Österreichs. Wir sind in Wien, es gibt Stau, Klaus.
20: Auf der Südautobahn am Weg nach Altmannsdorf, Inzersdorf gibt es Stau wegen Vermessungsarbeiten. Die Vermessungsarbeiten finden genau auf der Brücke über der Tangente statt. Da ist derzeit nur die Überholspur frei. Der Stau reicht bis zum Knoten Vösendorf zurück. Das bedeutet 20 Minuten Zeitverlust. Auch in Tirol gibt es Stau auf der A13 Richtung Bozen, denn bei Innsbruck Süd ist derzeit nur die Überholspur frei. Der Stau reicht auf die A12 zurück. Auch hier 20 Minuten Zeitverlust. Und Salzburg B156, alle alte Gerlos-Passstraße zwischen Wald und Neukirchen. Die Sperre ist aufgehoben, die Unfallstelle ist geräumt.
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2: Ihr seid mittendrin im Ö3 Nachmittagshof. Schönen Dienstag! Shaders.

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1: Hallo im Hitstorm auf E3. September ist schon wieder der erste. Happy Birthday an alle, die heute Geburtstag haben. Ihr seid in guter Gesellschaft. Barry Gibb von den Bee Gees feiert heute auch, nämlich seinen 80. Geburtstag. Über 1000 Songs hat er geschrieben und einen davon spielen wir in einer halben Stunde hier im Hitstorm auf L3 und ihr entscheidet, welchen.

Sollen wir den gleich spielen? Oder den? Ja, Take That haben's gecovert. How Deep Is Your Love von den Bee Gees im Original. Und ihr entscheidet jetzt unter 0800 600 600 entweder per WhatsApp-Sprachnachricht oder ihr ruft an, welchen Song wir jetzt gleich spielen sollen, oder ihr stimmt online ab. Geht auch. Siegersong in einer halben Stunde im Hitstorm auf Ö3.

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10: Ö3-Verkehrsservice, der schnellste Österreichs. Klaus, alle Fahrspuren sind wieder frei auf der A13.
11: In Tirol auf der Brenner-Autobahn Richtung Bozen war bis vor ein paar Minuten noch bei Innsbruck Süd die rechte Fahrspur gesperrt. Jetzt geht's aber zweispurig wieder durch. Der Stau reicht noch bis auf die A12 zurück. Derzeit messen die Verkehrssensoren 20 Minuten Zeitverlust.
12: 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Also rede du mit niemandem eigentlich, weil bevor ich keinen Kaffee trinke, rede ich mit niemandem. Da bin ich jetzt wieder. Okay, mit euch, aber nur, weil es nicht zurückgeht.
13: Okay, passt für mich. Philipp Hanser hier. Wir hören eh lieber zu.
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0: RettungssanitäterInnen lieben diesen Song. Weil er genau die richtige Frequenz für eine Herzdruckmassage hat. Und der Mann, der diesen Song so hoch gesungen und geschrieben hat, Barry Gibb, hat heute seinen 80. Geburtstag. Deshalb heute im Hit-Battle Bee Gees gegen Bee Gees. Stayin' Alive gegen How Deep Is Your Love. Und ihr habt entschieden. Mit 70% online und am Telefon habt ihr euch diesen Song gewünscht.
1: Stayin' Alive, Stayin' Alive.
0: Schönen Nachmittag euch mit eurem Hitradio 3.

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12: Hier ist Ö3 am 1. September. Für die Wollhaube ist es noch ein bisschen zu früh. Für Wollbeat, aber genau richtig. Time Will Heal gibt's gleich hier auf Ö3. Davor zu Laura Graf. Es ist 15 Uhr.
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16: Zwischenfall im Wiener Prater. Wie die Berufsfeuerwehr heute bekannt gibt, mussten gestern Abend 5 Menschen aus einer Hochschaubahn gerettet werden. Die wilde Maus ist aus unbekannter Ursache stehen geblieben. 3 Erwachsene und 2 Kinder sind in 16 Metern Höhe festgesessen. Mit Drehleitern und einer Teleskopmastbühne hat die Feuerwehr sie runtergeholt. Die Bahn ist vorläufig gesperrt worden. Die Inflation ist im August auf 3,2% gestiegen. Das zeigt die Schnellschätzung der Statistik Austria heute. Preistreiber sind Dienstleistungen, aber auch die Lebensmittel sind teurer geworden. Zwar wirke die Mehrwertsteuersenkung, allerdings machen sich die Folgen der Dürre bemerkbar, sagt Josef Baumgartner vom Wirtschaftsforschungsinstitut.
17: Wir haben bei den Grundpreisen, dass sich insbesondere im Frischebereich sozusagen die Preissteigerungen schon zeigen. Das sind Effekte aus der Dürre, wo das niedrigere Angebot dann eben auch zu höheren Preisen führt.
16: Mutmaßlicher Anschlagsversuch auf ein Umspannwerk in Brandenburg. An einer Leitung in der Nähe des Kraftwerks Jenschwalde ist eine Sprengvorrichtung entdeckt worden. Laut Polizei werden Spuren gesichert, Entschärfer seien vor Ort. Für die Bevölkerung bestehe keine Gefahr. Und Rücktritt vom Rücktritt. Doppel-Olympiasieger Benjamin Karl setzt seine Snowboard-Karriere doch fort. Der 40-jährige Niederösterreicher wollte zuletzt auf den Radsport umsteigen. Diese Pläne hat über den Sommer verworfen. Ö3-Reporter Christoph Ott.
18: Der fünffache Weltmeister meint, über den Sommer seien Dinge passiert, die so nicht vorhersehbar waren. Dazu hat sich beim Olympiasieger von 2022 und 2026 das Gefühl verstärkt, er sei einfach ein Snowboarder, der gerne Rad fährt. Mitte September steigt der 40-jährige Niederösterreicher dann wieder ins ÖSV-Vorbereitungstraining ein. Wie Karl mitteilt, freue er sich auf die kommende Saison, in der es mit der Heim-WM im März in Montafon schon das nächste Highlight gibt.
16: Und jetzt zu Katrin Ladstätter.
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19: Sonnig mit so ein paar weißen Kaffeeolwolken heute. Und dazu meist ganz angenehme Sommertemperaturen. In den Landeshauptstädten hat zwischen 24 Grad in Salzburg und 27 in Eisenstadt, im Nordburgenland Niederösterreich und in Wien spürt ihr zeitweise den Nordwestwind. Während es in den meisten Regionen auch am Abend trocken bleibt, können sich im Süden noch punktuelle Schauer bilden. Morgen Mittwoch mehr Wolken und vor allem von Salzburg Ost und Südwärts ein paar Regenschauer und Gewitter. Mit 22 bis 29 Grad geht es ähnlich warm wie heute weiter.
12: Hast du das gerade ausgedacht oder ist das wirklich ein meteorologischer Fachbegriff?
19: Naja, ich hab vorhin gehört, unsere deutschen Nachbarn sagen ja gern Blumenkohlwolken. Ja. Dann sind es bei uns ja die Kaffeeolwolken.
12: Ja, na, solange es nicht Brokkoli ist. Ö3 mit dem schnellsten Verkehrsservice Österreichs. Bitte ein bisschen aufpassen in der Steiermark. Bernhard.
20: Da liegt ein Metallstück auf der S35 der Brucker Schnellstraße Richtung Graz bei Badl auf der Fahrbahn. Bitte aufpassen, der Astmerk-Streckendienst ist schon auf der Zufahrt. In Wien baut sich ein Stau auf der Tangente Richtung Kagran. Grund ein Unfall vor der Gürtelabfahrt. Das sind die beiden linken Fahrstreifen gesperrt. Es geht also nur langsam rechts vorbei. Der Stau reicht schon zurück bis vor die Hansenkurve mit über einer halben Stunde Zeitverlust. Ausweichen könnt ihr zum Beispiel über die Dresdner Straße oder auch über die S1 und die A4. Und in Tirol auf der A12 der Interlautobahn Richtung Bregenz zwischen Wattens und dem Knoten Innsbruck-Amras 20 Minuten Zeitverlust wegen Überlastung.
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12: Flo Strofe ist da. Los geht's.

0: Im Mai haben wir heuer alle ein neues Wort gelernt. Bangaranga. Heißt so viel wie Rebellion und ist der Grund, wieso der Eurovision Song Contest 2027 in Bulgarien stattfindet. 15. Mai ist das Datum, schön am Meer gelegen in Burgas. Und ab heute könnt ihr euch dafür bewerben, für Österreich dorthin zu fahren und den ESC natürlich direkt wieder zurückzuholen nach Wien. Tipps gibt's vom ESC-Profi Cesar Sampson höchstpersönlich.
1: Ich glaube, das Wichtigste, was ich Artists immer sage, die das zum ersten Mal auch Song Contest Ambitionen haben, ist, dass sie das Ganze wirklich als ein anderes Genre sehen, dass sie verstehen, dass es eine audiovisuelle Kombinationsperformance ist, dass man arrangiert und bereitet das Lied auch so auf, dass es sich anbietet für visuelle Umsetzung. Das ändert ein bisschen, wie man an das Songwriting herangeht. Ich vergleiche das immer so mit, ja, du schickst mir einen Jaguar, aber vergiss nicht, das ist eine Rallye, wir brauchen dicke Reifen, wir brauchen Stoßdämpfer. Es gibt einfach ein paar Realitäten, die es beim Song Contest noch zu bedenken gibt und die versuche ich immer auch in meinen Rückmeldungen zu kommunizieren.
0: Anmelden könnt ihr euch ab jetzt. Die Links und alle Infos dazu haben wir natürlich online für euch bei uns auf der Ö3 Homepage.

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3: Ö3 um 3:30 mit dem schnellsten Verkehrsservice Österreichs, Bernhard Walter. Bissl zach ist es gerade auf der Tangente in Wien.
4: Ja, ein Unfall ist passiert auf der A23 Richtung Kagran zwischen dem Absbergtunnel und der Gürtelabfahrt. Da sind immer noch zwei Fahrstreifen, die beiden linken gesperrt. Wir sehen über eine Verkehrskamera hin. Rettung noch da, Feuerwehr da, Asfinag da. Also das wird hier noch etwa eine halbe Stunde lang dauern. Ihr kommt rechts vorbei. Und der Stau, der reicht schon zurück bis zum Knoten Inzersdorf mit über einer Dreiviertelstunde Zeitverlust. Ausweichen geht ganz gut ab Vösendorf über die S1 und die A4. Wir haben aber auch schon Stau in der Gegenrichtung auf der Tangente, also Richtung Graz von Hirschstetten bis zur Gürtelabfahrt bis in Höhe Unfallstelle, dauert es auch über 20 Minuten schon länger. Und in Tirol auf der A12, der Inntal-Autobahn Richtung Bregenz zwischen Wattens und dem Knoten Innsbruck-Amras abschnittsweise Stau und 20 Minuten mehr Fahrzeit wegen Überlastung.
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0: Den meteorologischen Herbstbeginn, den lassen wir uns noch überhaupt nicht anmerken. Kann gerne noch ein bisschen Sommer bleiben, oder? Den Spekulatius im Supermarkt, den lassen wir auch noch links liegen. Von Camila Cabello und Ed Sheeran wandern wir mit den Flipflops in den Beach Club zu Lost Frequencies. Reality auf E3.
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18: Hier ist Ö3 und das Sprichwort, was nicht ist, kann er noch werden. Das stimmt, ein 2010er-Hit, der erst jetzt so richtig durch die Decke gegangen ist, den gibt's gleich mit Turn the Lights Off. Nach Laura Graf, es ist 16 Uhr.
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20: Kika Leiner sorgt wieder für Schlagzeilen. Nach der Pleite ist der ehemalige Geschäftsführer wegen Betrugsverdachts in Untersuchungshaft. Der mutmaßliche Schaden beträgt laut Wirtschafts- und Korruptionsstaatsanwaltschaft rund 16 Millionen Euro. Hermann W. wird vorgeworfen, die Notlage von Hochwasseropfern im September 2024 gezielt ausgenutzt zu haben. Im Rahmen einer Unwetter-Soforthilfeaktion seien Kunden Rabatte versprochen worden, damit Kika Leiner schnell Anzahlungen bekomme, obwohl klar war, dass man die Möbel nicht mehr liefern könne. Während Russland die Ukraine wieder massiv angreift, beraten in Irland heute die EU-Verteidigungsminister über weitere Unterstützung für die Ukraine, vor allem im Bereich der Luftabwehr. Verteidigungsministerin Claudia Tanner sagt:
21: Ich persönlich glaube aber, dass es jetzt höchst an der Zeit ist, nach 4,5 Jahren des Krieges insbesondere alle auch diplomatischen Anstrengungen zu verstärken. Es ist so unfassbar menschliches Leid, das wir hier jeden Tag auch sehen.
20: 2 Jahre unbedingte Haft, unter anderem wegen Vergewaltigung, setzt es heute für einen 16-Jährigen am Wiener Landesgericht. Er soll im Herbst einen 15-jährigen Mithäftling in der Justizanstalt Klagenfurt misshandelt und sexuell missbraucht haben. Der 16-Jährige war schon 4-mal vorbestraft. Und kein Fleisch mehr aus Brasilien. Die EU setzt Importe von tierischen Produkten aus. Brasilien habe bisher keine Garantien dafür vorgelegt, dass die Produkte die EU-Antibiotika-Regeln erfüllen, heißt es zur Begründung. Betroffen sind unter anderem Rind- und Geflügelfleisch sowie Honig. Und jetzt zu Katrin Ladstätter.
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22: Es geht seit der sonnig weiter, größtenteils auch trocken und warm. 29 Grad hat es jetzt in Güssing, 27 in Wieselburg und Leoben, 25 in Imst und Bludenz. Einzelne Regenschauer, die gibt es heute noch im Lauf des Abends, so von Osttirol bis ins südliche Burgenland. Morgen Mittwoch insgesamt mehr Wolken und vor allem von Salzburg Ost und südwärts. Im Lauf des Tages ein paar Regenschauer und Gewitter. Von den Temperaturen her bleibt es aber ganz ähnlich zu heute. Und ja, wir haben September, ab Freitag schaut es aber sogar wieder hochsommerlich aus.
18: Viele stehende Autos auf der Südosttangente in Wien. Der schnellste Verkehrsfluss Österreichs jetzt mit Bernhard Walter.
23: Da ist zwar eine Unfallstelle jetzt geräumt auf der A23 Richtung Kagran, jene kurz vor der Gürtelabfahrt, aber im Staubereich vor der Hansenkurve ist ein weiterer Unfall passiert. Da ist der linke Fahrstreifen blockiert, daher immer noch Stau zurück bis zum Knoten Inzersdorf. In der Gegenrichtung auf der Tangente Richtung Graz plus 20 Minuten von Hirschstetten bis zur Gürtelabfahrt. Stau außerdem, weil viele ausweichen am äußeren Wiedner Gürtel oder auch auf der der A22 Richtung Tangente ab dem Tunnel Kaisermühlen. Ein Unfall jetzt auch in Niederösterreich auf der A22 Richtung Stockerau zwischen Korneuburg Ost und West ist der rechte Fahrstreifen blockiert. Hier 2 Kilometer Stau und knapp 10 Minuten mehr. In Oberösterreich seit kurzem gesperrt die Umfahrung Ried im Innkreis, die B141 zwischen Aubachberg und Altenried wegen Bergungsarbeiten. Der Verkehr wird lokal umgeleitet. Und in Tirol noch auf der A12 der Inntal-Autobahn Richtung Bregenz von Wattens bis Innsbruck-Amras plus 20 Minuten im dichten Kolonnenverkehr.
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18: Und ganz viele U's, da kann man mitzählen. Ich glaube, 4 werden es schon.
1: Ja, 4 waren es bis jetzt.
18: Und jetzt schon 8. Kato featuring John, Turn the Lights Off.

0: so ruhig wie Billie Eilish. War Tennis-Ass Anastasia Potapova nicht im Flieger? Die Schlagzeile: Tennis-Star pudelt sich im Flugzeug auf. Wegen ihrem Pudel. Reporter Christoph Ott.
1: Ja, die 25-Jährige spielte heute bei den Tennis US Open ihre Erstrundenpartie gegen die Lettin Daria Seminiskaja. Bei der Anreise hat vor allem ihre Hündin Bula, ein Zwergpudelmix, für Aufsehen gesorgt. Eine Flugbegleiterin wollte sie aufgrund ihrer Hündin vom Flug ausschließen und hat Potapova, wie sie selbst sagt, über den ganzen Flug respektlos behandelt. Selbst könnte sie ja noch drüber hinwegsehen, aber...
2: But when it comes to my dog, I cannot just handle it well.
1: Ja, wenn es um ihren Hund geht, kann sie nicht gelassen bleiben.
0: Ja, sie ist aber nicht die Einzige, die ihren Hund überall mitbringt. Tennis und Hunde, das gehört irgendwie zusammen.
1: Ja, mittlerweile sind echt einige Tennis-Stars mit ihren Hunden auf der Tour unterwegs. Der bekannteste ist wohl der Zwergdackel von Alexander Zverev namens Mischka. Die French Open-Siegerin Mira Andreeva wird von ihrer Luna begleitet. Und auch die Weltranglisten-Erste Arina Sabalenka hat regelmäßig ihren Hund Ash dabei. Grund dürfte wohl das doch einsame Tourleben sein, bei dem es für die Stars fast das ganze Jahr von Turnier zu Turnier und Hotel zu Hotel geht. Österreichs Nummer 1 Anastasia Potapova beschreibt, wenn sie einen Hund dabei hat, fühlt es sich überall wie zu Hause an.
2: It feels like home everywhere, you know, and it's just a little happiness.
1: Es ist einfach ein bisschen Glück, so Potapova, also auch einfach eine gute Ablenkung zum Druck und Stress während eines Turniers.
0: Okay, und ich glaube, die Hunde sind dabei, damit sie die Tennisbälle einsammeln. Probier das mal mit einem Papagei, oder? Funktioniert nicht.

0: Wenn es wichtig ist, hört es bei uns auf Ö3 natürlich. Sofort, Bernhard, wir haben eine Tunnelsperre im Süden von Wien.
1: Ja, auf der S1 der Wiener Außenring Schnellstraße Richtung Südautobahn, der Tunnel Vösendorf derzeit gesperrt nach einem Unfall. Die Dauer ist noch unklar. Ausweichen könnt ihr über die A4 und die A23.
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11: Ö3-Verkehrsservice um 16:30. Der schnellste Österreichs Bernhard Walter. Wir schauen direkt zum Unfall im Tunnel Vösendorf.
13: Da sind 2 Autos beteiligt. Die S1, die Wiener Außenring-Schnellstraße Richtung Südautobahn. Daher weiterhin gesperrt. Ein Auto muss dann noch weggeschleppt werden. Die Feuerwehr ist auf der Zufahrt und da muss auch noch die Fahrbahn gereinigt werden. Das heißt, es wird noch mindestens eine halbe Stunde dauern, diese Sperre. Der Stau reicht schon zurück bis Rot-Neusiedl. Ausweichen ist möglich über die A4 und die Tangente. Aber da gibt es Staus im Nachmittagsverkehr. In Wien überlastet die A4 stadteinwärts ab der Simmeringer Heide und auf der A23 in beiden Richtungen eine halbe Stunde mehr Fahrzeit zwischen Stadtlau und Inzersdorf. Die Unfallstellen auf der Tangente Richtung Kagran, die sind aber jetzt alle geräumt. In Wien außerdem noch Stau, vor allem am äußeren Wiedner Gürtel. In Linz auch da Nachmittagsverkehr, plus 15 Minuten auf der A7 Richtung A1 ab der Prinz-Eugen-Straße. Und die B141, die Riederstraße, die ist auf der Umfahrung von Ried im Innkreis weiterhin gesperrt zwischen Aubachberg und Altenried nach einem Unfall. Da werdet ihr lokal umgeleitet.
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15: Ja, ich habe eine Disco-Kugel in der Küche und dann tanzen wir zusammen.
16: Gabi Hiller hier, Disco-Kugel um 6:30 auf jeden Fall.
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0: Hier ist Ö3 am ersten Tag im September und noch lange nichts mit Schwimmnudel einwintern. Die Badesaison wird verlängert. Ich meine, das Wetter ist eh spitze. Wir kratzen immer wieder am 30er. Die Freibäder haben also noch länger offen. Und vielleicht habt ihr es heute früh im Ö3-Wecker gehört. Bademeister Thomas vom Erlebnisfreibad St. Martin im Mühlkreis, der hat recht eine Freude.
1: Es ist immer schön, wenn wir offen haben. Aber es ist nachher auch schön, wenn die Saison wieder mal um ist.
0: Gabriel Landstätter, wie lange muss der Thomas denn noch durchtauchen?
2: Ja, also vorerst sehe ich da kein Ende vom Sommerwetter. Also Thomas, wir schwitzen gemeinsam weiter, würde ich sagen. Das Wochenende bringt sogar wieder Temperaturen über 30 Grad und damit viele, viele Badegäste.
0: Super! Das Gesicht wird jetzt ganz sein von ihm.
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0: Thomas, wir sind bei dir, du schaffst es.

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14: 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Willkommen in der besten Heimfahren von der Arbeit-Playlist. Gleich eine halbe Stunde Musik nonstop mit Alex Warren, Pitbull oder auch Teddy Swims und der Frage. Geht's zu Laura Graf. Es ist 17 Uhr.
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16: Tausende Kika-Liner-Kunden sollen bewusst getäuscht worden sein. Vor allem Hochwasseropfer sollen mit Rabatten gelockt worden sein, obwohl klar war, dass die Möbel wegen der Pleite nicht mehr geliefert werden. Wegen dieses Vorwurfs sitzt der frühere Geschäftsführer der insolventen Möbelkette jetzt in Untersuchungshaft. Die Wirtschafts- und Korruptionsstaatsanwaltschaft ermittelt. Ö3-Reporterin Evelyn Kania.
17: Vorigen Freitag wird der Ex-Chef von Kika-Liner festgenommen. Seit Sonntag sitzt er in Wien in U-Haft. Laut Gericht besteht unter anderem Fluchtgefahr. Die Vorwürfe der Wirtschafts- und Korruptionsstaatsanwaltschaft wiegen schwer. Der Ex-Geschäftsführer soll die Notlage von Opfern des Jahrhunderthochwassers vor 2 Jahren gezielt ausgenützt haben. Sie soll mit einem Sonderrabatt gelockt worden sein, um rasch frisches Geld zu bringen. Dabei soll Kika-Liner damals längst pleite gewesen sein. Mindestens 4.700 Kunden leisten Anzahlungen, bekommen aber keine Möbel. Der Schaden 15 Millionen Euro. Zusätzlich soll der Manager kurz vor Insolvenzeröffnung über 1 Million beiseite geschafft haben. Laut Kurier soll er die Vorwürfe bestreiten. Der Beschuldigte war seit 2023 Chef von Kika-Liner, nachdem die Signa verkauft hatte.
16: In Österreich gibt es wieder mehr Arbeitslose. Inklusive Schulungsteilnehmern waren im August mehr als 375.000 Menschen beim AMS gemeldet. Auch die Inflation ist wieder gestiegen auf 3,2% im August. Aus der Ö3 Wirtschaftsredaktion Volker Obermeier.
18: Die leichte Entspannung bei der Inflation war nur von kurzer Dauer. Mit 3,2% liegt der Wert in Österreich wieder auf Juni-Niveau. Der neuerliche Schub nach oben ist großteils auf die höheren Preise bei Treibstoffen sowie Heizöl zurückzuführen, so die Statistik Austria in ihrer Schnellschätzung. Auch in der Eurozone beträgt die Teuerung wieder mehr als 3%, und zwar vor allem aufgrund der Energiekosten. Die Entwicklung macht eine Zinserhöhung der Zentralbank auf 2,5% in der kommenden Woche noch wahrscheinlicher, Nationalbankgouverneur Martin Kocher.
19: Es ist wichtig, dass wir auch hier ganz klar darauf hinarbeiten, dass die Inflation in den Zielbereich zurückkommt.
18: Dieser Zielbereich ist mit um die 2% definiert.
16: Neue finanzielle Vorsorge für Kinder und Jugendliche. Die Bundesregierung arbeitet an Regeln für ein Wertpapierdepot für alle bis 18 Jahre, das Bundeskanzler Christian Stocker von der ÖVP im ORF-Sommergespräch angekündigt hat. Reporter Peter Daser.
20: Auf dem sogenannten Zukunftsdepot sollen Eltern für ihre Kinder steuerfrei in Aktien oder Fonds anlegen dürfen. Und es sollen auch keine Spesen und Gebühren fällig werden, die sonst bei Kleinanlegern den Ertrag schmälern. Bundeskanzler Christian Stocker im ORF-Sommergespräch sagte:
21: Das heißt, es soll spesenfrei sein, es soll gebührenfrei sein und es soll steuerfrei sein. Und die Einzahlungen pro Jahr auf dieses Zukunftsdepot können bis zu 5.000 Euro pro Jahr betragen.
20: Sozialdemokraten und Neos bestätigen Gespräche für ein Zukunftsdepot. Über Details soll noch verhandelt werden. Die Freiheitlichen fordern für das Depot jedenfalls eine Inflationsabgeltung. Grüne und ÖGB sehen dagegen ein Sparmodell für jene, die ohnehin genug Geld hätten.
16: Der norwegische König Håkon VIII. Hat heute offiziell den Eid auf die Verfassung abgelegt. Nach dem Tod seines Vaters Harald ist Håkon am Freitag automatisch König geworden. Ö3-Reporterin Raffaela Steinbach.
22: In einer offenen Limousine vom Schloss bis zum Parlament. Am Straßenrand haben sich viele versammelt, um einen kurzen Blick auf ihren neuen Monarchen, König Håkon VIII. Zu werfen. Der Machtwechsel wurde nun auch offiziell im Parlament besiegelt. Dort spricht Håkon folgende Worte.
23: Norges Storting.
22: Ich gelobe und schwöre, das Königreich Norwegen gemäß seiner Verfassung und seinen Gesetzen zu regieren, so wahr mir der allmächtige und allwissende Gott helfe. Ein wichtiger Schritt, der verdeutlichen soll, dass die Befugnisse und Vorrechte des Königs durch die Verfassung begrenzt und geregelt sind. Schon im Jahr 1908 wurden Krönungen in Norwegen abgeschafft.
16: Und wir schauen jetzt noch zum offiziell langsamsten Experiment der Welt. In Australien beobachten Physiker seit fast 100 Jahren Pech, das sehr langsam aus einem Trichter tropft. Nur alle 8 bis 13 Jahre bildet sich ein Pechtropfen. Tobias Mayer aus der Ö3 Wissenschaftsredaktion. Was ist der Sinn des Experiments?
24: Pech wirkt zwar bei Zimmertemperatur fest, ist in Wahrheit aber einfach nur sehr, sehr, sehr, sehr zähflüssig. Ungefähr 100 Milliarden Mal zähflüssiger als Wasser. In dem Experiment soll genau das gezeigt werden, nämlich dass ein Material, das auf den ersten Blick fest wirkt, sich gleichzeitig auch wie eine Flüssigkeit verhalten kann.
16: Das Experiment kann man auf der Homepage der Universität Queensland live verfolgen. Tobias, das Kuriose daran ist aber, dass noch nie ein Mensch den Tropfen fallen gesehen hat.
24: Ja, das Pechtropfen-Experiment ist wirklich ein bisschen vom Pech verfolgt. Seit fast 100 Jahren versuchen Physiker, den Tropfmoment zu beobachten. Aber immer ist bisher irgendetwas dazwischen gekommen. Entweder es war gerade niemand im Raum oder die Kamera ist genau dann ausgefallen, als der Tropfen gefallen ist. Jedenfalls soll nächstes Jahr das Pech das nächste Mal tropfen. Und wir werden dann sehen, ob die Pechsträhne damit beendet ist.
16: Und jetzt weiter zu Michael Mattern.
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25: Der Dienstag geht meist recht sonnig, zu Ende mit ein paar größeren Quellwolken. Und speziell im Süden ziehen heute Abend und über Nacht einzelne Regenschauer durch, die gewittrig sein können. Die Temperaturen sinken auf 18 bis 8 Grad. Morgen Mittwoch gibt es dann eine recht freundliche, aber nicht ganz beständige Spätsommermischung. Sonne und Wolken wechseln, wobei sich vor allem ganz im Westen und von Oberösterreich ostwärts einige Sonnenstunden ausgehen. Hier bleibt es auch weitgehend trocken, während sich im Süden am Nachmittag mit ein paar Schauer und Gewitter bilden. Die Temperaturen erreichen morgen, ähnlich wie heute, 21 bis 29 Grad.
14: So viel Pech wie in den Nachrichtenbeitrag gibt es beim Verkehrsservice nicht im Tunnel Vösendorf. Läuft's wieder,
0: Bernhard. Ja, seit kurzem ist die Unfallstelle geräumt auf der S1 Wiener Außenring-Schnellstraße Richtung Südautobahn im Tunnel Vösendorf. Noch reicht der Stau zurück bis Rannersdorf, aber das wird jetzt langsam besser. In Wien auf der Tangente in beiden Richtungen 30 Minuten mehr Fahrzeit im Nachmittagsverkehr. Stau auch noch auf der A4 stadteinwärts ab der Simmeringer Heide. Oberösterreich, seit kurzem gesperrt die B145, die Salzkammergutstraße zwischen Pinsdorf und der Autobahnanschlussstelle Regau. Hier ist ein Unfall passiert. Ausweichen ist möglich, zum Beispiel über die B144 und Lackirchen. Dafür ist die B141 auf der Umfahrung von Ried im Innkreis wieder frei. Hier ist die Unfallstelle geräumt. Und dann noch der Linzer Nachmittagsverkehr plus 15 Minuten auf der A7 Richtung Westautobahn ab der Prinzer Genstraße oder auch vor dem Römerbergtunnel Richtung Donaulände.
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14: Und auf los geht's los.

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14: 5:36 Uhr mit dem schnellsten Verkehrsfluss Österreichs. Bernhard Walter im Salzkammergut staut wegen einem Unfall.
15: Auf der BN145 zwischen der Autobahnabfahrt Regau und Pinsdorf. Hier werdet ihr jetzt wechselweise an dieser Unfallstelle vorbeigeleitet. Richtung Gmunden Stau und 10 Minuten mehr Fahrzeit. In den Städten, da merken wir eindeutig, die Ferien gehen langsam zu Ende. Viele sind aus dem Urlaub zurück. Zum Beispiel haben wir jetzt seit längerem wieder mal Staus im Linzer Nachmittagsverkehr. Hier eine Viertelstunde mehr auf der A7 Richtung Westautobahn ab der Prinzeugenstraße. Stau auch etwa vor dem Römerbergtunnel und dem Mona-Lisa-Tunnel stadtauswärts. Und besonders viel los ist heute im Großraum Wien. In Niederösterreich, südlich von Wien auf der S1 Richtung Südautobahn ab dem Tunnel Rannersdorf eine Dreiviertelstunde mehr. In Wien überlastet vor allem die Tangente in beiden Richtungen. Auch da 45 Minuten mehr Fahrzeit. Stau auf den Zufahrten auf der A4 abschwächert und auf der A22 ab dem Tunnel Kaisermühlen. Wie gesagt, auch im Stadtgebiet starker Nachmittagsverkehr.
16: Ich stehe auf, also rede du mit niemandem eigentlich, weil bevor ich keinen Kaffee trinke, rede ich mit niemandem. Da bin ich jetzt wieder. Okay, mit euch, aber nur, weil es nicht zurückredet.
14: Okay, passt für mich. Philipp Hanser hier. Wir hören eh lieber zu.
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0: Noch nie hat ein Österreicher die Tour de France gewonnen. Aber vielleicht in naher Zukunft. Wir haben nämlich großartige Nachwuchssportler quer durch ganz Österreich im Land. Wie Georg Wartelsteiner aus Hopfgarten. Georg, du hast gerade bei der internationalen Radjugendtour so richtig auf dich aufmerksam gemacht.
1: Bei der Oststeiermark ist es ganz gut gegangen. Ja, bin ich ganz zufrieden. Bin ja auch gut gefahren und es war gut drinnen und eine coole Rundfahrt.
0: Ja, man muss dazu sagen, das ist eines der bedeutendsten Jugendradrennen Europas, U17. Und du bist der beste Österreicher geworden.
1: Macht natürlich stolz, dass der beste Österreicher die Kuh gewinnen hab können. Und ja, hat mich sehr gefreut.
0: Ist es dein großes Ziel, irgendwann mal Tour de France zu fahren?
1: Ja, da hätte ich auf jeden Fall schon gerne. Mir taugt das voll, da so trainieren und so und auch Rennen fahren. Echt total cool. Und auch wenn man es im Fernsehen immer sieht, die Profis, ist schon so ein Traum.
0: Und wenn du dann fürs Radfahren trainierst, hast du wahrscheinlich Kopfhörer drinnen und hörst Motivationsmusik, oder?
1: Ja, eben eigentlich schon. Auch wenn ich dann harte Intervalle fahre nachher.
0: Gerade wenn es dann ein bisschen zach wird und die Steigung immer mehr spürbar wird in die Oberschenkel, da schadet es nicht, wenn dann der richtige Song im Ohr ist.
1: Ja, das auf jeden Fall.
0: Dua Lipa, Physical?
1: Der drückt schon.
0: Okay, spiel mal. Georg, dir ganz viel Erfolg.
1: Sehr vielen Dank.

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21: Ö3 am Abend. Gute Fahrt nach Hause, schönen Feierabend. Gleich für euch Cher oder auch Enrique Iglesias. Für jeden was dabei. Zuerst aber noch das News-Update. Hier ist Rainer Hons. Es ist punktgenau 18 Uhr.
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23: Mit Blick auf die Umfragen sei die SPÖ schon jetzt eine Kleinstpartei. Mit diesem Sager fällt heute SPÖ-Landeshauptmann Daniel Fellner aus Kärnten auf. Und er sagt auch, dass die Frage der Spitzenkandidatur im Bund offen sei. Aus der Ö3 Innenpolitikredaktion Felix Novak.
24: Zwar würden viele Dinge im Bund in die richtige Richtung gehen, sagt der Kärntner Landeshauptmann Fellner.
25: Aber wie das dann gemacht wird handwerklich, ist halt etwas, wo die Menschen das nicht spüren oder teilweise sogar lächerlich empfinden, wenn wir davon Spritpreisbremse reden.
24: Für Fellner ist die SPÖ schon jetzt eine Kleinstpartei mit Blick auf Umfrageergebnisse um die 15%. Parteichef Babler will Fellner zwar nicht direkt zum Rücktritt auffordern, die Frage der Spitzenkandidatur sei allerdings offen und sie hänge von den weiteren Umfragen ab.
25: Ich glaube nicht, dass es jemanden gibt in der SPÖ, der dann sagt, wenn die Umfrageergebnisse 13, 14 oder 15% prophezeien, wir verändern nichts am Team.
24: Dennoch will sich der Kärntner nicht vollinhaltlich seinem burgenländischen Amtskollegen Hans-Peter Doskozil anschließen, dessen öffentliche Kritik sei mitunter nicht notwendig.
0: Seit einem Jahr gibt es das sogenannte Dickpick-Verbot. Seither hat es 288 Strafverfahren gegeben. Davon sind 14 mit einem Schuldspruch und 37 mit einer Diversion zu Ende gegangen. Das heißt, jemand zahlt zum Beispiel einen bestimmten Geldbetrag, entgeht aber einer Verurteilung. Mit Reihreporterin Christine Baumgartner.
1: Umfragen zufolge sind bis zu 70% aller jungen Frauen betroffen. In Anbetracht dessen erscheinen die Zahlen niedrig. Bisher haben sich nur wenige gemeldet, so Ursula Kussig von der Frauenberatung Notruf bei sexueller Gewalt.
2: Wir haben mit mehr gerechnet. In Workshops ist es leider so, dass die jungen Frauen oder jugendlichen Mädchen eher die Herangehensweise haben, ja, das gehört halt dazu. Das ist zwar schrecklich, aber was soll man machen?
1: Wer sich durchringt und Anzeige erstattet, tut das nicht nur für sich, so die Opferanwältin Patricia Hoffmann.
3: Bei den betroffenen Personen war, dass sie gesagt haben, ich möchte nicht, dass anderen Personen das auch passiert.
1: In einigen Fällen wurden auch KI-generierte Bilder und Videos geahndet.
0: Deutschland macht jetzt offiziell Russland für den Anschlagsversuch am Flughafen Leipzig mit einer Sprengstoffdrohne verantwortlich. Deshalb verhängt die deutsche Regierung neue Strafmaßnahmen. Etwa wird das russische Generalkonsulat in Bonn geschlossen. Außerdem wird es verschärfte Einreisekontrollen für Russinnen und Russen geben. Und in diesen Augenblicken beginnt in der Fußball-Champions League das Quali-Rückspiel zwischen den Frauenteams der Wiener Austria und Brandbergen. Dabei wollen die Wienerinnen erstmals den Aufstieg schaffen. Ö3-Reporter Martin Lang.
4: Nach der 1:2 Auswärtsniederlage brauchen sie natürlich den Heimsieg, notfalls Verlängerung, Elfmeterschießen. Aber die Austrianerinnen als österreichische Meisterinnen wollen diese historische Chance nützen. 40 Sekunden vorbei, noch 0:0. Knapp vor dem Spielbeginn gab es eine Trauerminute für den verstorbenen norwegischen König aufgrund der Tatsache, dass eben die Spielerinnen aus Brambergen zum zweiten Mal in die Champions League Ligaphase spielen.
0: Und jetzt zu Michael Mattern.
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26: Der Abend und die Nacht verlaufen meist trocken und zeitweise Sternen. Klar, nur im Süden ziehen einzelne Regenschauer durch, eventuell mit Blitz und Donner. Die Temperaturen sinken auf 18 bis 8 Grad. Morgen Mittwoch ist es dann in ganz Österreich zeitweise sonnig, am längsten ganz im Westen und von Oberösterreich ostwärts, aber bei weitem nicht ungetrübt. Hin und wieder ziehen dichtere Wolken durch und im Süden bilden sich am Nachmittag wieder ein paar Schauer und Gewitter, speziell von Osttirol bis ins Semmering-Wechselgebiet. Die Temperaturen ändern sich wenig. Höchstwerte morgen 21 bis 29 Grad.
21: Der schnellste Verkehrsservice Österreichs hier auf Ö3. Und der Bernhard hat für euch alles im Blick. Es heißt nämlich, bitte aufpassen in Tirol.
27: Auf der A13, der Brennautobahn Richtung Innsbruck in der Schönberggalerie, da steht ein defekter Autotransporter auf der rechten Fahrspur, also hier bitte besondere Vorsicht. Gute Nerven braucht ihr weiterhin in Niederösterreich auf der S1, der Wiener Außenring Schnellstraße, da hatten wir ja schon einen Unfall und jetzt eine Panne Richtung Südautobahn, daher über eine Stunde Zeitverlust. Kurz vor dem Tunnel Vösendorf ist die Feuerwehr im Einsatz, derzeit nur der Pannenstreifen frei, Stau zurück bis Schwechat Ost. Ausweichen geht über die A4 und die A23, aber auch hier noch dichter Abendverkehr in Wien auf der Tangente. Stau Richtung Kagran plus 40 Minuten, Richtung Graz plus 30 Minuten. Dafür in Oberösterreich die B145, die ist zwischen der Autobahnabfahrt Reger und Pinsdorf wieder frei. Hier ist die Unfallstelle geräumt.
21: Gute Fahrt und gute Nerven. Bernhard, was möchtest du noch sagen?
27: Dass die Panne auf der S1 soeben geräumt worden ist. Also ja. Da ist jetzt doch Besserung in Sicht auf der Wiener Außenring-Schnellstraße.
21: Sehr gut, so wollen wir das doch. Herzlich willkommen zur besten Sendung des Tages. Heute ist übrigens Welt-Kuh-Tag. Und mir ist aufgefallen, wir feiern Kühe einfach viel zu wenig, obwohl sie unseren kompletten Kühlschrank einfach füllen. Also danke. Und so.

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Großartiger Song von Kygo, Save My Love, hier auf Ö3. Also so Ibiza-Flair-Vibes, Club-Vibes hätten wir jetzt erledigt. Ich wäre für Girl Power. Cher, bitte. Girl.

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20: 18.30 Uhr, Punkt genau, der schnellste Verkehrsservice Österreichs hier auf Ö3. Und bitte, bitte aufpassen in Tirol, Bernhard.
21: Da gibt es immer noch eine Unfallstelle in der Schönberg-Galerie auf der A13 der Brenner-Autobahn Richtung Innsbruck. Ein Unfall mit einem Autotransporter, der rechte Fahrstreifen ist gesperrt. Da kommt er ohne längere Verzögerungen links vorbei. In Niederösterreich auf der S1 Richtung Südautobahn zwischen Schwechat-Ost und dem Tunnel Vösendorf. Es wird nach und nach besser, derzeit noch eine Viertelstunde plus im Abendverkehr. Und in Wien im Abendverkehr noch auf der Tangente in beiden Richtungen vor dem Knotenkrater 20 Minuten mehr einplanen.
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20: Die Stadt Klagenfurt sucht jetzt mitten im Sommer schon nach seinem Weihnachtsbaum für den heurigen Christkindlmarkt. Wer einen Baum von euch also spenden will, bitte ab sofort melden. Ö3-Reporter Gerhard Petscher in Kärnten.
1: Ja, und zwar direkt beim Magistrat in Klagenfurt. Die Bewerbungsrichtlinien für den Christbaum, der dann ab Mitte November am neuen Platz aufgestellt wird, lauten, er soll rund 20 Meter hoch sein. Außerdem soll der Baum für den Abtransport mit einem LKW leicht erreichbar und der Untergrund auch gut befahrbar sein. Für den Baumspender selbst entstehen aber keine Kosten. Bewerbungsfrist Ende ist der 30. September.
20: Und wir schauen weiter zum Fußball-Champions-League-Quali-Rückspiel zwischen den Frauen der Wiener Austria und Brandbergen. Reporter Martin Lang, die Wienerinnen führen.
22: Durch ein Elfmetertor von Modesta Uka und zwar nach einem Foul auch an ihr, also 1-0, damit Gesamtgleichstand und die Austrianerinnen machen Tempo, machen Druck und es sieht so aus, als würden sie heuer Frauen-Champions League spielen. Yes. Bis Weihnachten.
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3 am Abend mit mir, Sharon, Talissa und meinem Team. Kann mal bitte jemand den Musikmixer anmachen? Danke. So, also, mix mal einmal ein bisschen Daft Punk. Jawollo. Und ein bisschen Pharrell Williams. Das tun wir jetzt gut durchmixen und rauskommt's. Jawollo. Get lucky. Hier auf Ö3. 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Ein bisschen Glück zum Mitnehmen. Warum denn auch nicht? Schönen Dienstagabend. Könnt ihr jetzt wieder ausmachen, den Mixer. 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

0: 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Immer um Punkt und um halb der schnellste Verkehrsservice Österreichs. Und natürlich dazwischen, wenn was passiert. Und zwar die meistbefahrene Straße Österreichs ist gesperrt. Bernhard.
1: Die Wiener Südosttangente momentan Fahrtrichtung Graz, der Absbergtunnel. Grund, ein Unfall im Tunnel. Da steht ein Auto einsam und verlassen auf der mittleren Fahrspur. Der Traffic Manager ist gerade auf der Zufahrt. Am besten die Dauer der Sperre auf der Autobahn abwarten.
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0: Es war ein Hochwasser bei uns daheim und ich wäre am nächsten Tag in Urlaub fahren. Und ich habe dann aber im Radio gehört, dass Hochwasser kommt und bin länger zu Hause geblieben. Wir haben die Feuerwehr angerufen und die sind gekommen und haben die Sandsäcke gebracht und wir haben die dann aufgelegt.
1: Sigi Fink, Ö3 Wetter. Ja, ein bisschen früher wissen, manchmal reicht es.
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18: Ö3 am Abend. Harry Styles versüßt uns gleich den Spätdienst, so wie Walk the Moon. Und dank ihm bleiben wir immer am aktuellen Stand. Hier ist Rainer Hans mit dem News Update. Es ist 19 Uhr.
19: 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Nach dem Tod eines 19 Jahre alten Häftlings in der Justizanstalt Klagenfurt versucht jetzt die Kriminalpolizei, die Hintergründe der Gewalttat aufzuklären. Der junge Mann soll an tödlichen Schnittverletzungen gestorben sein. Als dringend tatverdächtig gilt ein 17-jähriger Mitinsasse. In Klagenfurt die 3-Reporterin Lisanat Messnick.
20: Tatwaffe war die Klinge eines Einwegrasierers, sagt die Staatsanwaltschaft. Spuren eines Kampfgeschehens gäbe es nicht, was darauf hindeuten könnte, dass der 19-Jährige im Schlaf angegriffen wurde und keine Möglichkeit hatte, sich zur Wehr zu setzen. Wie lange sich die beiden Männer schon eine Zelle geteilt hatten und ob es vorher schon Probleme gab, ist noch unklar. Keiner der beiden saß wegen schwerster Gewaltdelikte in der Justizanstalt. Der 17-Jährige ist dort als Untersuchungshäftling. Der junge Erwachsene war Straftäter.
19: Die USA haben heute erneut Ziele der iranischen Revolutionsgarden entlang der Meerenge von Hormus angegriffen. In den Hafenstädten Bandar Abbas und Sirik sowie auf der Insel Keshm waren Explosionen zu hören. Damit reagiere man auf jüngste Angriffe der Revolutionsgarden auf die Handelsschifffahrt, so das US-Militär. Die Polizei in Spanien hat jetzt in Malaga einen mutmaßlichen Drogenboss geschnappt, der seit Jahren von Deutschland gesucht wird. Seine Bande soll große Mengen an Drogen ins Land geschmuggelt haben, hat sie offenbar in einem Lagerhaus in Spanien gebunkert und dann per LKW nach Frankreich und Deutschland transportiert. Und derzeit spielen die Frauen der Wiener Austria um den Einzug in die Champions League gegen Brandbergen und der 3-Reporter Martin Lang. Zur Pause führen die Wienerinnen.
21: Und damit hätten sie Gesamtgleichstand. 1:0, Elfmetertor, 19. Minute durch Modesta Uca. Für die Austrianerinnen geht es, falls man es in die Ligaphase schafft, um 1 Million Euro Fixprämie. Die könnte auch der Club insgesamt gut brauchen, nachdem es ja die Herren im Herbst im Europacup nicht in die Conference League geschafft haben. Aber in Kürze beginnt Hälfte 2 und die Austrianerinnen brauchen zum Weiterkommen entweder ein zweites Tor oder Verlängerung, Elfmeterschießen.
19: Und jetzt zu Michael Mattern.
22: Das Ö3-Wetter. Die Nacht verläuft meist trocken und zeitweise sternenklar. Nur im Süden ziehen einzelne Regenschauer durch, derzeit etwas südlich von Lienz. Die Temperaturen sinken auf 18 bis 8 Grad. Der Mittwoch bringt dann in ganz Österreich einige Sonnenstunden, die meisten von Oberösterreich ostwärts. Dazu sommerliche Temperaturen, Höchstwerte zwischen 21 und 29 Grad. Es ist aber bei weitem nicht ungetrübt, denn vorübergehend können auch dichtere Wolkenfelder durchziehen. Und speziell von Osttirol bis ins Semmering Wechselgebiet bilden sich am Nachmittag einzelne Regenschauer und Gewitter.
18: Die Lage entspannt sich, auch auf der Tangente. 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Der Bernhard hat für euch die News.
23: Ja, der Absbergtunnel auf der A23 Richtung Graz ist wieder frei. Die Unfallstelle ist geräumt und der Stau zurück bis Stadtlaude löst sich jetzt nach und nach auf.
18: Schönen guten Abend. Aha, da riecht es aber nach Spaß. Habt ihr das schon mitbekommen? Bei den US Open am Tennisplatz, da riecht es extrem nach Weed, also Marihuana. Neben dem Platz ist nämlich so ein ganz großer Park in New York. Und da wird halt viel geraucht. Der deutsche Tennisspieler Alexander Zverev hat nur dazu gemeint, Court 17 riecht wie Snoop Doggs Wohnzimmer.

Ö3 am Abend mit mir, Sharon Talissa. Wie und wann entstehen eigentlich Songs? Ich stelle mir das immer so vor. Zum Beispiel bei den Black Eyed Peas. Die waren zusammen trainieren. Und Will.i.am will gerade Gewichte heben. Und Fergie singt so von der Seite. Los, geh mal! Oder auf Englisch halt. Let's get it started. Genau.

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1: Teddy Zeckleban hat heute Geburtstag. Einer der besten Comedians im deutschsprachigen Raum wird 43 heute. Teddy Zeckleban ist übrigens gefunden worden mit dem Integrationstest.
2: Das ist der irgendwas Angelo Merte.
1: Genau, wo niemand wusste, ist das echt oder Comedy? Niemand weiß es so genau. Und Teddy zeigt auch, dass Comedy auch Haltung zeigen kann. Einer meiner Favorite-Ausschnitte von einem seiner Live-Auftritte.
3: Aber sag mir nicht, dass mein Normal falsch ist, nur weil dein Normal ein anderes Normal ist als mein Normal. 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
1: So simpel. Mein Normal ist mein Normal und dein Normal ist dein Normal.

0: großartige Stimme, Caesar Samson. Made in Austria übrigens. 19.30 Uhr, der schnellste Verkehrsservice Österreichs hier auf Ö3. Und es gibt eine Meldung für Tirol, Bernhard.
1: Da hat ein Schwertransport eine Panne, rechnet auf der A13 der Brennautobahn Richtung Bozen in der Abfahrt Schönberg deshalb mit Behinderungen.
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0: Familienausflug ohne Stau und Parkplatzsuche. Oh yes. Und das Ganze auch noch gratis. Im September gibt es in Oberösterreich freie Fahrt mit Bus und Bahn. Ö3-Reporter Jürgen Freimuth.
3: Bei den Familienöffi-Tagen am 5. und 6. sowie am 19. und 20. September können Familien kostenlos zu den schönsten Ausflugszielen im Land reisen. Eltern dürfen bis zu 4 Kinder mitnehmen, egal ob mit Bus, Straßenbahn oder Lokalbahn. Die Aktion ist auf 1500 Tickets pro Tag begrenzt. Wer eine Familienkarte hat, kann sich das Gratis-Ticket einfach über die Familienkarten-App herunterladen.
0: Und das taugt mal. Die Frauen der Wiener Austria sind gegen Brannbergen auf dem besten Weg in die Fußball-Champions League, Reporter Martin Lang.
4: 3:0 führen sie, Sharon, und das dritte Tor war ein Hopperler-Tor, das sie die Norwegerinnen selber machen. Rückpass, die Torfrau lässt den Ball durchrutschen und damit schaut es gut aus, dass die Austrianerinnen am Freitag im Lostopf sind für die Champions League. Die St. Pöltenerinnen spielen ja erst morgen in Turin.
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0: das ist für mich heute die positive Nachricht. Gebärdensprache wird bei uns ein Unterrichtsfach. Also eine Sprache mehr im Klassenzimmer und hoffentlich eine Barriere weniger im Leben. Denn nur zusammen bekommen wir das hin.
1: Das ist Ö3 am Abend mit Sharon Talissa.
0: Und das ist Little Wonders hier auf Ö3.

Guten Abend, Österreich. Sharon Talissa hier. Cappuccino auf die Eins heißt es bei uns. Eine neue Studie von Market Agents sagt jetzt, wir Österreicher trinken am liebsten Cappuccino. Ja, fix. Und jetzt um die Uhrzeit für den Spätdienst muss auch ein Eis-Espresso bei mir zum Beispiel hier erhalten. Dann läuft hier nämlich alles von selbst. Dann ist es wie Magie, was hier läuft. A Kind of Magic von Queen gibt es gleich für euch hier auf Ö3. Aber zuerst noch brandneu, die neue von Ness, das Gute gewinnt. Ohrwurmverdächtig.

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12: Ö3 am Abend. Dermot Kennedy und Lady Gaga gibt's zur Hauptspeise. Und er sorgt dafür, dass wir am aktuellsten Stand bleiben. Er behält den Überblick bei den News. Hier ist Rainer Hons. Es ist punktgenau 20 Uhr.
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14: Deutschland macht Russland für den versuchten Anschlag mit einer Sprengstoffdrohne am Flughafen Leipzig verantwortlich. Das hätten weitreichende Untersuchungen ergeben, heißt es. Die deutsche Regierung reagiert jetzt mit neuen Strafmaßnahmen gegen Russland, sagt Außenminister Johann Wadephul.
15: Das russische Generalkonsulat in Bonn wird zum 18. September geschlossen. Der Vertrag über das russische Haus in Berlin wird gekündigt. Wir werden in der Europäischen Union neue Listungen von Personen aus Russland im Kontext hybrider Angriffe vorschlagen. Wir verschärfen die Einreisekontrollen für russische Staatsangehörige. Wir erhöhen den Druck auf die russische Schattenflotte.
14: Russland reagiert scharf auf die Ankündigung und spricht von ungerechten und einseitigen Sanktionen, die man 1:1 zurückgeben werde. Die Arbeitslosigkeit ist erneut gestiegen. Im August waren mehr als 375.000 Menschen ohne Job. Frauen sind aber deutlich stärker betroffen. Bei ihnen ist die Arbeitslosigkeit um fast 6% gestiegen, bei Männern ganz leicht gesunken. Das hat unter anderem mit dem höheren Pensionsantrittsalter für Frauen zu tun. Sie müssen länger arbeiten und sind stärker von den aktuellen Problemen am Arbeitsmarkt betroffen, so das AMS. Gerade für ältere arbeitslose Frauen sei die Rückkehr in den Job schwierig. Der Verkehrsverbund Ostregion Vor erhöht ab heute die Preise mehrerer Tickets. Im Schnitt werden sie um 3,5% mehr kosten. Betroffen sind etwa Vor-Klimatickets, Streckenjahreskarten und auch Jugendtickets. Und die Frauen der Wiener Austria gewinnen gegen Brann-Bergen mit 4:0 und qualifizieren sich damit erstmals für die Fußball-Champions League. Ö3-Reporter Martin Lang.
16: Dreifache Torschützin ist Austria-Stürmerin Modesta Ucker. 1:0, 2:0 und 4:0 dazwischen ein Eigentor der Norwegerinnen. Die Wiener Austria schafft es erstmals als österreichische Meisterinnen in die Champions League der Frauen. Da winken nach 500.000 Euro Fixprämie, jetzt 110.000 Euro für den Aufstieg, weitere Prämien, die in den Millionenbereich gehen. Morgen spielen die St. Pöltnerinnen nach 0:3 gegen Juventus Turin um die Chance an der Ligateilnahme.
14: Und in der Fußball-Bundesliga steht es zwischen dem WAC und dem LASK nach einer guten halben Stunde noch 0:0. Und jetzt zu Michael Mattern.
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18: Im größten Teil Österreichs geht's trocken und zeitweise sternenklar durch die Nacht. Nur im Süden können einzelne Regenschauer niedergehen. Demnächst etwa in Osttirol. Hier sind auch Blitz und Donner möglich. Tiefstwetter heute Nacht 8 bis 18 Grad. Morgen Mittwoch dann recht freundlich, aber nicht ungetrübt, sondern Wolken wechseln mit einzelnen Schauern oder Gewittern. Die bilden sich morgen vor allem von Osttirol bis ins Semmering-Wechselgebiet. Am längsten sonnig und weitgehend trocken ist es im Westen sowie von Oberösterreich bis ins Burgenland. Es wird für Anfang September wieder sehr warm. Die Temperaturen steigen auf sommerliche 21 bis 29 Grad.
12: Stimmt, das ist schon September. Ja. So schnell vergeht die Zeit. Der schnellste Verkehrsservice Österreichs hier auf Ö3 und einige Nachbaustellen starten jetzt. Bernhard.
14: In Niederösterreich ab sofort gesperrt der Tunnel Semmering auf der S6 der Semmering-Schnellstraße Richtung Bruck bei Maria Schutz. Der Verkehr wird hier über die Semmering-Passstraße umgeleitet. Und gesperrt sind auch jeweils bis 5 Uhr früh in Tirol auf der 12. Ropperner Tunnel in beiden Richtungen, dann die S16 in beiden Richtungen zwischen Zams und Landeck West und auch in der Steiermark die S36 Richtung Klagenfurt bei Judenburg Ost. Überall wird umgeleitet.
12: Ich habe heute wieder sehr schmunzeln müssen, wie ich auf Instagram herumgescrollt habe, weil ich liebe es ja, die Kommentare zu lesen bei sämtlichen Artikeln. Und da gab es die Schlagzeile: Was war eure schönste Begegnung heute? Und ein gewisser Max Mirkovic schreibt drunter: Mein Spiegelbild.

Und abracadabra, wir können auch ganz ruhig und entspannt hier auf Ö3. Es kommt nämlich auf die Mischung an. Es ist ein wunderschöner Song. Hier ist See You Again.

Was für ein toller Song. Und einer geht sich noch aus bis halb. Die beste Ö3-Musik nonstop. Und das ist Liam Payne mit Rita Ora. 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
4: 20.30 Uhr, der schnellste Verkehrsservice Österreichs hier auf Ö3. Der Bernhard hat für euch den Überblick. Es ist ein Unfall in Kärnten passiert.
5: Und deshalb die B317, die Friesacher Straße zwischen Wohlschad und Landbrücken gesperrt. Ausweichen ist hier über Nebenstraßen möglich. Und gerade reingekommen auch eine Sperre in Oberösterreich, die B115, die Eisenstraße, ist zwischen Kleinreifling und Altmarkt in der Steiermark gesperrt. Eben nach einem Unfall. Ausweichen geht hier nur sehr großräumig, etwa über die A9. Über die Dauer gibt es noch keine Angaben. Es gibt auch eine neue Nachtbaustelle in der Steiermark, der Plabutsch-Tunnel, ab sofort gesperrt auf der 9. der Pyrn-Autobahn Richtung Slowenien bei Graz Nord. Hier könnt ihr über das Stadtgebiet von Graz ausweichen. Und in Niederösterreich gesperrt die S6, die Semmering-Schnellstraße Richtung Bruck bei Maria Schutz, nämlich der Tunnel Semmering bis morgen früh. Hier wird über die Semmering-Passstraße umgeleitet.
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4: Die Umweltschutzorganisation WWF sucht heuer zum ersten Mal Österreichs Fluss des Jahres. Und heute könnt ihr noch abstimmen, Ö3-Reporterin Anke Mandl.
7: 9 Flüsse aus allen Bundesländern stehen zur Wahl. Von der Donau in Wien bis zum Lech in Tirol. Entscheidend waren dabei Artenvielfalt, Gefährdung und Schutzbedarf. Mit der Wahl will der WWF auf den Schutz heimischer Flüsse aufmerksam machen. Heute ist der letzte Tag zum Abstimmen.
4: Und nachdem die Frauen der Wiener Austria den Sprung in die Champions League geschafft haben, läuft derzeit das Spiel WAC gegen den LASK in der Fußball-Bundesliga. Und Ö3-Reporter Gerhard Petscher, da führen zur Pause überraschend die Kärntner.
8: Ja, Sharon, und zwar, weil der WAC schon seit der zweiten Minute mit einem Mann weniger ist. Rot Behonek, Torraub gegen Lang, dann hat man Pech, also die Linzer mit einem Querlattenschuss von Usor. Aber der WAC, Defensivkünstler, machen aus einer der wenigen Chancen dann den Treffer. Freistoß kurz abgespielt, Fabian Wohlmuth mit seinem ersten Treffer für den WAC. Und die Rückkehr von Trainer Dietmar Kübauer hierher nach Wolfsburg, ein bisschen enttäuschend in der Hälfte 1. 1-0, Wolfsburg voran.
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Die Frage ist, wer will, wer mag, wer hat noch nicht? Österreich sucht ab heute seinen Song Contest Kandidaten bzw. oder Kandidatin für Bulgarien nächstes Jahr. Jeder und jede kann sich bewerben. Alle Infos, wenn ihr jetzt Interesse habt, gibt es für euch auf der Ö3 Homepage. Aber besser ein bisschen schneller sein, weil man kann sich nur bis zum 18. September anmelden. Sie hat übrigens bereits zweimal gewonnen. Loreen mit der Nummer Euphoria 2012.

0: Der Song fühlt sich an wie der perfekte Aperol in einer italienischen Pizzeria mitten in der Toskana. Und die Fahrt dorthin? Über die Autobahn. Um den Sound kümmert sich Rians höchstpersönlich. 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
14: Der Ö3 Heimat-Sound. 9 Bundesländer und ein Sound. Und zwar großartig. Pizera und Jaus, Caro Fuchs und viele, viele mehr gibt's jetzt gleich eine Stunde lang für euch. Zuerst noch die News aus der Heimat und der Welt. Rainer Honz, 21 Uhr.
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15: Die spanische Regierung hat mehr als 300 Millionen Euro für Ceuta freigegeben. Damit soll die Nordafrika-Exklave bei der Versorgung der Migranten unterstützt werden. Ö3-Reporter Sebastian Rosenauer.
16: Das Geld soll noch heuer fließen, heißt es aus Madrid. Etwas mehr als ein Drittel davon soll für humanitäre Hilfe ausgegeben werden. Der Rest für Sicherheitsvorkehrungen und für die Entlastung der örtlichen Wirtschaft. Ende Juli waren mehr als 70.000 Migranten kurzzeitig in die spanische Exklave gelangt. Nach wie vor sind etwa 5.000 Migranten in Ceuta. Viele davon sind minderjährig. Die Einheimischen haben seither immer wieder demonstriert. Teilweise sind sie auch gewaltsam gegen die Migranten vorgegangen. Sie werfen der Regierung in Madrid vor, die Exklave im Stich zu lassen.
15: Beim EU-Verteidigungsministertreffen in Irland hat die Ukraine keine Zusagen für Patriot-Flugabwehrraketen bekommen. Es soll aber weiter darüber gesprochen werden, heißt es von der EU-Außenbeauftragten Kaja Kallas. Die Ukraine sagt, sie brauche etwa 300 Stück, um sich vor russischen Angriffen zu schützen. Besonders geht es damit Blick auf den Winter um den Schutz von Energieanlagen. Der Waldviertler Autozulieferer Pöllmann ist insolvent. Heute ist am Landesgericht Krems die Eröffnung eines Sanierungsverfahrens beantragt worden. 500 Beschäftigte sind betroffen. Das Unternehmen soll aber fortgeführt, ein Großteil der Belegschaft soll gehalten werden. Und in der Fußball-Bundesliga spielt gerade der LASK auswärts gegen den WAC. Ö3-Reporter Gerhard Petscher. Die Linzer haben das Spiel gedreht. Ah, Entschuldigung, da haben wir jetzt offenbar ein Leitungsproblem. Wir werden das später nochmal versuchen. Jetzt zu Michael Mattern.
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18: Die Nacht bringt im Süden stellenweise Regenschauer, die kräftigsten und zum Teil gewittrige aktuell in Osttirol. Meist verläuft sie aber trocken und zeitweise sternenklar. Die Temperaturen sinken auf 18 bis 8 Grad. Morgen Mittwoch ist es dann abwechselnd sonnig und bewölkt mit einzelnen Schauern oder Gewittern. Die bilden sich vor allem von Osttirol bis ins Semmering-Wechselgebiet. Sonst bleibt es weitgehend trocken mit den meisten Sonnenstunden ganz im Westen sowie im Donauraum. Es wird für Anfang September wieder sehr warm. Höchstwerte morgen ähnlich wie heute 21 bis 29 Grad.
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3: Dann haben wir zwei Unfälle, die für Straßensperren sorgen. In Kärnten gesperrt die B317, die Friesacher Straße zwischen Wohlschad und Landbrücken. Da wird über Nebenstraßen umgeleitet. Und in der Steiermark und in Oberösterreich gesperrt die B115, die Eisenstraße zwischen Altenmarkt und Kleinreifling. Hier könnt ihr nur sehr großräumig etwa über die A9 ausweichen. In der Steiermark die Pyrn-Autobahn gesperrt Richtung Slowenien bei Graz Nord. Der Blabutsch-Tunnel bis morgen früh wegen Nachtarbeiten. Ausweichen geht hier über das Grazer Stadtgebiet. Und gesperrt heute Nacht auch in Niederösterreich die S6 Richtung Bruck bei Maria Schutz. Der Tunnel Semmering. Der Verkehr wird hier über die Semmering-Passstraße umgeleitet.
14: Der Ö3 Heimatsound, hallo und herzlich willkommen. Der perfekte Snack für den Spätdienst. Musik zu mitnehmen, Heimatmusik zu mitnehmen. Oder wie Zara und die Aussagen dazu halt, Liebe zu mitnehmen.

Das ist ein Ohrwurm. Herzlich willkommen, das ist der Ö3 Heimatsound hier auf Ö3. Und Next Song für alle, die gerade jemanden haben, bei dem ein kleines Hey schon reicht, damit der Abend einfach schon besser ist. Das ist Baby G von Frida.

Und Blumen gehen jetzt raus an die Theresa, die hat mir gerade geschrieben auf Instagram. Sind gerade am Weg heim vom Date. Oh yes. Kinder schlafen erstmals auswärts. Oh yes, doppelt. Und wir feiern total die Ö3-Musik im Auto. So soll es doch sein. Und hat es auch geschrieben, you rock, Sharon. Dankeschön. Sharon.

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1: 21.30 Uhr, der schnellste Verkehrsservice Österreichs auf Ö3. Und es gibt eine Sperre nach einem Unfall in der Steiermark bzw. Oberösterreich. Bernhard.
4: Ja, die BN115, die Eisenstraße, ist zwischen Altmarkt und Kleinreifling weiterhin gesperrt wegen Bergungsarbeiten. Ausweichen geht nur sehr großräumig, etwa über die A9. In Feldkirch haben gerade Ö3 war angerufen. Die melden rund um die Bärenkreuzung 10 Minuten Zeitverlust wegen Bauarbeiten. Und Bauarbeiten sind auch das Stichwort. Nachtarbeiten heute gesperrt etwa auf der A9 Richtung Slowenien bei Graz Nord der Plabutsch-Tunnel. Da könnt ihr über das Grazer Stadtgebiet ausweichen. Oder auch gesperrt in Niederösterreich die S6 Richtung Bruck bei Maria Schutz, weil der Tunnel Semmering eben gesperrt ist. Der Verkehr wird über die Passstraße umgeleitet.
1: Und wir schauen noch einmal zur Fußball-Bundesliga. Da ist vor kurzem das Spiel LASK gegen den WAC zu Ende gegangen. Und Ö3-Reporter Gerhard Petscher, die Linzer gewinnen doch noch mit 3:1.
5: Und das nach einem 0:1 Rückstand in Hälfte 1. Frühe rote Karte für den WAC, für die Wolfsberger, Raphael Behonek nach Torraub. Dann geht der WAC sogar in Führung durch Fabian Wohlmuth nach einem Freistoß. Aber der LASK bleibt ruhig, bleibt abgebrüht, hat das Selbstvertrauen, trifft dreimal nach der Pause. Mbuyamba zum 1:1, Bogarde 1:2 und Alessandro Schöpf, der hier in Wolfsberg gespielt hat, zum 3:1 für die Linzer. 5 Spiele, 5 Siege, Tabellenführer und nach wie vor ungeschlagen der LASK mit Trainer Dietmar Kühlbauer hier in Wolfsberg.
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0: Großartiger Song von Julian Löbley und Toxi. Next one ist ein bisschen Wiener Schmäh, ein bisschen Lebensgefühl. Zusammengefasst der Ostbahn-Kurti mit Shay Shay Shay hier im Ö3 Heimatsound.
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0: Also mir langt so nicht vom Ö3 Heimatsand. Gratschädel als nächstes. Aber es ist schon wieder so lang her. Ohrwurm verdächtig mit Feuerfanger gibt's gleich, aber zuerst kommt noch der Schwulli. Lass mich einmal noch die Sonne aufgehen singen. Na sicher doch.
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0: Schöpfungszeit. Von Anfang September bis Anfang Oktober rücken die christlichen Kirchen das Thema Naturschutz ins Zentrum. Ich habe, wenn ich auf den vergangenen Sommer zurückblicke, vor allem eine Assoziation: Apokalypse Now. Nicht der Film. Nein, die Apokalypse scheint mancherorts anzubrechen durch die gewaltigen, oft unkontrollierbaren Waldbrände. Apokalypse ist ein Wort aus der Theologie. Es bezeichnet eine literarische Gattung der Bibel, nämlich jene Texte, in denen angesichts unhaltbarer Zustände Weltuntergangsszenarien entworfen werden. Und Gott greift ein. Er tritt auf und macht alles neu. Biblisch gesprochen, Neuschöpfung, Hoffnung.
1: Franz Helm ist Umweltaktivist und Pater bei der Ordensgemeinschaft der Steyler Missionare.
2: 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Gleich mit dem Ö3 Mental Health Talk mit Susi Zuschmann und mit dem Psychologen Alexander Thiesenhausen. Heute geht's um Prüfungsangst und was wir dagegen machen können. Davor Rainer Hons, es ist 22 Uhr.
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4: Tausende Kicker-Liner-Kunden sollen bewusst getäuscht worden sein. Vor allem Hochwasseropfer sollen mit Rabatten gelockt worden sein, obwohl klar war, dass die Möbel wegen der Pleite von Kicker-Liner nicht mehr geliefert werden. Wegen dieses Vorwurfs sitzt der frühere Geschäftsführer der insolventen Möbelkette jetzt in Untersuchungshaft. Die Wirtschafts- und Korruptionsstaatsanwaltschaft ermittelt. Ö3-Reporterin Evelyn Kanja berichtet.
5: Vorigen Freitag wird der Ex-Chef von Kicker-Liner festgenommen. Seit Sonntag sitzt er in Wien in U-Haft. Laut Gericht besteht unter anderem Fluchtgefahr. Die Vorwürfe der Wirtschafts- und Korruptionsstaatsanwaltschaft wiegen schwer. Der Ex-Geschäftsführer soll die Notlage von Opfern des Jahrhunderthochwassers vor 2 Jahren gezielt ausgenützt haben. Sie soll mit einem Sonderrabatt gelockt worden sein, um rasch frisches Geld zu bringen. Dabei soll Kicker-Liner damals längst pleite gewesen sein. Mindestens 4.700 Kunden leisten Anzahlungen, bekommen aber keine Möbel. Der Schaden 15 Millionen Euro. Zusätzlich soll der Manager kurz vor Insolvenzeröffnung über 1 Million beiseite geschafft haben. Laut Kurier soll er die Vorwürfe bestreiten. Der Beschuldigte war seit 2023 Chef von Kicker-Liner, nachdem die Signa verkauft hatte.
4: Deutschland macht jetzt explizit Russland für den versuchten Anschlag mit Sprengstoffdrohnen am Flughafen Leipzig verantwortlich. Die Regierung in Berlin kündigt eine Reihe neuer Strafmaßnahmen an, berichtet für Ö3 Andreas Pfeiffer.
6: Lange hat Deutschland gezögert, lange hat es hybride Übergriffe fremden Mächten zugeschrieben. Heute nennt sie Innenminister Alexander Dobrindt beim Namen.
7: Zusammen betrachtet belegen polizeiliche Ermittlungen eine russische Verantwortung für den versuchten Anschlag am Flughafen Leipzig.
6: Und Außenminister Johann Wadephul erklärt, was daraus folgt.
8: Das russische Generalkonsulat in Bonn wird geschlossen. Der Vertrag über das russische Haus in Berlin wird gekündigt. Wir werden in der Europäischen Union neue Listungen von Personen aus Russland im Kontext hybrider Angriffe vorschlagen. Wir erhöhen den Druck auf die russische Schattenflotte.
6: Berlin schlägt damit ein neues Kapitel der gespannten Beziehungen mit Moskau auf. Ab heute werden hybride Provokationen beantwortet.
4: In der Fußball-Bundesliga dreht der LASK das Spiel gegen den WRC und gewinnt am Ende mit 3:1 mit 3-Reporter Gerhard Petscher.
9: Die Wolfsberger kassieren früh eine rote Karte im Heimspiel gegen den LASK. Raphael Behonek wegen Torraub bereits schon in der 2. Minute, müssen dann 88 Minuten in Unterzahl spielen, gehen aber dennoch in der 34. Minute durch Fabian Wohlmuth, sein erster Treffer für die Wolfsberger, mit 1:0 in Führung. Der LASK bleibt aber ruhig, bleibt abgebrüht, hat das Selbstvertrauen, dreht das Spiel locker in Hälfte 2 durch 3 Treffer. Der LASK damit weiter an der Tabellenspitze. 5 Spiele, 5 Siege, 15:2 Tore. Makellos marschieren die Linzer durch die Liga.
4: Und der ORF sucht ab sofort den österreichischen Act für den Song Contest 2027 in Bulgarien. Bis zum 18. September ist die Anmeldung möglich. Bewerben können sich Bands, Solo-Acts, Duos. Der Song soll das Potenzial haben, international zu unterhalten, sagt Sänger Cesar Sampson. Er sichtet die Songs, die reinkommen.
10: Dieses Jahr hat ein K-Pop-Lied quasi gewonnen. Also das sollte ein bisschen den Horizont geben, was alles möglich ist. Also wir wollen Wechsel, wir wollen Entwicklung des Songs, Action halt. Ne?
4: Hochladen kann man die Demos auf songcontest.org. ORF.at. Und jetzt zu Michi Mattern.
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11: Im Süden können heute Nacht einzelne Regenschauer durchziehen. Meist bleibt es aber trocken und zumindest zeitweise klart es auf. Tiefstwerte 8 bis 18 Grad. Morgen Mittwoch gibt es eine recht freundliche, aber nicht ganz beständige Spätsommermischung. Sonnen- und Wolkenwechsel mit den meisten Sonnenstunden im Westen sowie von Oberösterreich ostwärts. Hier bleibt es auch weitgehend trocken, während sich im Süden am Nachmittag wieder ein paar Schauer und Gewitter bilden. Es bleibt sommerlich warm. Die Temperaturen erreichen ähnlich wie heute 21 bis 29 Grad.
12: Ö3 mit dem schnellsten Verkehrsservice Österreichs und Bernhard Walter. Wir beginnen mit einem Unfall in Niederösterreich auf der A21, der Wiener Außenring, Autobahn Richtung Wien Süd. Zwischen Gießhübel und dem Knoten Vösendorf melden Ö3 war Stau und Minimum 10 Minuten Zeitverlust. Eben nach einem Unfall, da geht es nur sehr langsam vorbei. S6 Semmering-Schnellstraße Richtung Bruck bei Maria Schutz. Der Tunnel Semmering ist gesperrt wegen Nachtarbeiten. Der Verkehr wird über die Passstraße umgeleitet. Steiermark und Oberösterreich, BN115 Eisenstraße zwischen Altenmarkt und Kleinreifling. Weiterhin Sperre nach einem Unfall. Da könnt ihr nur sehr großräumig ausweichen, etwa über die A9. Besser also hier die Dauer der Sperre abwarten. Und dann noch zwei weitere Nachtbaustellen gesperrt in der Steiermark auf der A9 Richtung Slowenien bei Graz Nord, der Plabutsch-Tunnel, und auch in Salzburg auf der A10 in beiden Richtungen die Abfahrt zum Zubringer Bischofshofen. Und da gibt es jeweils Umleitungen.
2: 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Bei mir im Studio ist der Psychologe Alexander Thiesenhausen.
13: Guten Abend.
2: Und ich bin Susi Zuschmann. Hi.

0: stehe mir selbst im Weg, weil ich habe Prüfungsangst. Das ist unser Thema heute im Ö3 Mental Health Talk. Alex, Prüfungsangst kennen jede Menge von uns. Warum sind wir so viele und was macht diese Angst so speziell?
1: Ja, Prüfungsangst kenne ich aus meiner Arbeit tatsächlich sehr gut. Ich betreue Bildungszentren für Pflegefachkräfte in Graz. Dort gehört es quasi zum täglichen Geschäft. Und ich glaube, das Besondere an Prüfungsangst ist, es geht eigentlich nie nur um die Prüfung. Also eine Prüfung bedeutet für unser Gehirn ja Bewertung. Also jemand sitzt da und beurteilt, ob ich gut genug bin. Und genau das kann sehr schnell viel größer werden als die eigentliche Prüfungsfrage. Dann wird aus dem inneren Drang, ich muss diese Prüfung schaffen, plötzlich existenzielle Angst und Selbstzweifel. Was passiert, wenn ich versage? Was denken dann die anderen? Was bedeutet das für meine Zukunft? Und unser Körper reagiert darauf wie auf eine echte Bedrohung. Also der Herzschlag wird höher, wir werden unruhig. Die Muskulatur spannt sich an und gerade bei einer mündlichen Prüfung kann diese starke Aktivierung sogar dazu führen, dass wir schlechter auf das Wissen zugreifen können, was wir eigentlich gelernt haben. Das ist dann dieser berühmte Blackout. Du hast das Wissen nicht verloren, dein Gehirn kommt in diesem Moment nur schlechter daran heran. Und ich glaube, genau das macht Prüfungsangst so frustrierend. Viele wissen eigentlich, dass sie es können und haben trotzdem das Gefühl, sich selbst im Weg zu stehen. Und Prüfungsangst ist deshalb nicht einfach ein Zeichen dafür, dass jemand zu wenig gelernt hat. Manchmal ist es genau das Gegenteil. Der eigene Anspruch, unbedingt funktionieren zu müssen, erzeugt so viel Druck, dass genau dieses Funktionieren schwierig wird.
0: Du hast kurz von diesem Blackout gesprochen, den schauen wir uns jetzt nochmal genauer an. Wie vergessen wir eigentlich Dinge, die wir gelernt haben? Gleich hier.
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0: Du kriegst Bauchschmerzen vor einer Prüfung, dir zieht's alles zusammen. Heute reden wir hier im Ötra Mental Health Talk über Prüfungsangst.
1: Ich bin eine sehr nervöse Person und habe auch oft schon Probleme gehabt, dass ich mich dann während der Prüfung nicht konzentrieren kann oder irgendwie Sachen vergesse, weil ich so nervös bin.
0: Alex, woher kommt das, dass wir in einer Prüfungssituation Dinge vergessen, die wir gelernt haben und eigentlich können?
2: Naja, also in den meisten Fällen ist das Wissen ja gar nicht wirklich weg, beziehungsweise kommt es dann nach der Prüfung wieder. Wenn wir sehr nervös werden, schaltet unser Körper in eine Art Alarmmodus und dann rast unser Herz und unsere Atmung verändert sich, Stresshormone werden ausgeschüttet. Unser Nervensystem bereitet uns darauf vor, mit einer Bedrohung umzugehen. Und wenn wir wirklich bedroht sind, brauchen wir keine auswendig gelernten Fakten, sondern automatisierte Überlebensstrategien wie Kämpfen oder Flüchten. Das geht bei einer Prüfung natürlich nicht, beziehungsweise passt nicht zusammen. Da brauchen wir Ruhe, Konzentration und Zugriff auf unser Wissen. Aber gerade das Arbeitsgedächtnis hat dann durch diesen enormen Stress viel weniger Kapazität. Ein Teil unserer mentalen Ressourcen ist ja damit beschäftigt, irgendwie auch die Angst zu beobachten. Hoffentlich schaffe ich das. Was, wenn ich jetzt nichts weiß? Alle merken, dass ich nervös bin. Und während im Kopf dieser Film läuft, bleibt viel weniger Platz für die eigentliche Aufgabe. Und das kann dann tatsächlich dazu führen, dass wir plötzlich vor einer Frage sitzen und denken, boah, ich weiß das doch. Ich weiß auch sogar ganz genau, wo ich es mir aufgeschrieben habe, wo das in den Notizen steht. Aber irgendwie, ich komme gerade nicht ran. Und das macht ein Blackout auch so schlimm. Die Angst vor dem Vergessen verstärkt die Angst. Und genau diese Angst macht den Zugriff auf das Wissen ja noch schwieriger. Das ist also nicht einfach Dummheit oder mangelnde Vorbereitung. Es ist ein Gehirn, das gerade sehr viel Energie darauf verwendet, eine vermeintliche Bedrohung zu bewältigen. Manchmal ist beim Blackout also nicht das Wissen verschwunden, sondern eben die Tür zu diesem Wissen ist gerade ein bisschen schwerer aufzukriegen, einfach aus evolutionären oder physiologischen Gründen.
0: Und wie reagiert der Körper, wenn wir Prüfungsangst haben? Darum geht's gleich hier im Ö3 Mental Health Talk.

0: Halb elf, Ö3 mit dem schnellsten Verkehrsservice Österreichs und Bernhard Walter. In Oberösterreich hat sich ein Hund auf die Innkreisautobahn verirrt, daher auf der A8 Richtung Passau nach dem Knoten Voralpenkreuz der Tunnel Neuzmühle derzeit gesperrt, wird nicht lange dauern, hier also abwarten. In der Steiermark seit kurzem wieder frei die B115, die Eisenstraße zwischen Altmarkt und Kleinreifling, Sperre aufgehoben, Unfallstelle ist geräumt. Und dann gibt es einige Nachtsperren, gesperrt etwa in der Steiermark auf der A9 Richtung Slowenien bei Graz Nord der Plabutsch-Tunnel oder auch in Niederösterreich die S6, die Semmering-Schnellstraße Richtung Bruck bei Maria Schutz der Tunnel Semmering. Der Verkehr wird jeweils umgeleitet.
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2: Ich stehe mir selbst im Weg, weil ich Prüfungsangst habe. Darüber reden wir heute. Und natürlich checkt auch unser Körper, wenn wir uns nicht wohlfühlen.
3: Ich habe vor der Prüfung keine Angst, aber dann, wenn ich in der Prüfung sitze, halt einfach kurz davor ein bisschen Panik.
2: Alex, wie fühlt sich das an, wenn der Körper auf Prüfungsangst reagiert?
4: Das kann sich tatsächlich ziemlich heftig anfühlen, obwohl objektiv ja keine große Gefahr besteht. Der Körper unterscheidet aber nicht besonders gut zwischen einer echten Bedrohung und einer Situation, die sich für uns bedrohlich anfühlt. Sobald die Prüfung als Gefahr bewertet wird, geht das Nervensystem unweigerlich in eine Alarmbereitschaft und dann kann das Herz schneller schlagen und die Hände werden schwitzig oder zittern, der Magen zieht sich zusammen, vielleicht bekommt man einen trockenen Mund oder kriegt schwer Luft und manchen wird plötzlich heiß, anderen wird kalt und die Atmung verändert sich auf jeden Fall auch. Und das Verrückte ist, diese körperlichen Symptome können ja dann selbst wiederum Angst machen. Und da fragt man sich, warum rast mein Herz so oder ersticke ich? Warum zitter ich? Was stimmt gerade nicht mit mir? Und plötzlich entsteht eine Art Kreislauf. Angst macht körperliche Symptome und die körperlichen Symptome machen wiederum mehr Angst. Und gerade deshalb finde ich es mal wichtig, diese Reaktionen zu verstehen. Denn wenn ich weiß, okay, mein Herz rast gerade nicht, weil ich in Gefahr bin, sondern weil mein Körper mich auf eine Leistungssituation vorbereitet, kann das schon was von der Bedrohlichkeit nehmen. Der Körper macht bei Prüfungsangst also nicht etwas falsch. Er versucht eigentlich, uns zu schützen. Er verwechselt nur eine Prüfungsfrage mit einem Säbelzahntiger.
2: Und wenn ihr genau darüber sprechen wollt oder über ein ganz anderes Thema, Hilfe in Krisensituationen findet ihr zum Beispiel bei der Ötrakoma-Nummer, täglich von 16 Uhr bis Mitternacht erreichbar unter 116123. Und wir haben weitere anonyme und kostenlose Hilfsangebote für euch auf der Ö3-Homepage. Die sind teilweise rund um die Uhr für euch da. 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
2: Kennt ihr Prüfungsangst? Dann seid ihr hier genau richtig. Was sie besonders macht, wie sie sich auf den Körper auswirkt, haben wir schon gehört. Aber jetzt stellt euch mal vor, Prüfungsangst existiert nicht.
3: Ich denke mir immer YOLO, es geht dann eh vorbei. Und wenn es nichts wird, dann macht man es halt nochmal.
2: Das klingt so entspannend. Alex, gibt es tatsächlich Menschen, die sowas wie Prüfungsangst nicht kennen? Und wenn ja, woran liegt das?
4: Vielleicht an einem stabileren Selbstwert. Also ich glaube schon, dass es tatsächlich Menschen gibt, die vor Prüfungen keine oder kaum Angst haben. Aber ich würde nicht sagen, dass die einfach immun gegen Prüfungsangst sind. Oft haben sie eine andere Beziehung zu Leistung und Fehlern. Wenn jemand denkt, klar möchte ich das schaffen, aber wenn es nicht klappt, geht die Welt nicht unter. YOLO haben wir gehört. dann erlebt das Gehirn die Prüfung nicht als Bedrohung. Also es kann ziemlich gesund sein, auch einfach zu sagen, ich gebe mir Mühe und schau, was dann dabei rauskommt, ohne viel Druck. Da steckt eine wichtige psychologische Fähigkeit auch dahinter, nämlich die Konsequenzen eines möglichen Scheiterns realistisch einzuordnen. Menschen mit starker Prüfungsangst machen aus einer Prüfung dagegen oft unbewusst eine Bewertung ihrer gesamten Person. Wenn ich das nicht schaffe, bin ich nicht gut genug. Was denken die anderen? Ich bin ein Versager, wenn ich das nicht schaffe und. Und dann steht natürlich viel mehr auf dem Spiel als nur die Prüfung selbst, weil dann geht es ja um die eigene Daseinsberechtigung und das ist natürlich viel bedrohlicher. Und natürlich spielen auch Erfahrungen, die Persönlichkeit, die Vorbereitung auf die Prüfung eine Rolle. Wer schon oft erlebt hat, dass er schwierige Situationen bewältigen kann, entwickelt häufig mehr Selbstvertrauen. Prüfungsangst verschwindet also nicht unbedingt dadurch, dass uns die Prüfung plötzlich egal ist, aber sie wird oft kleiner, wenn wir wissen, ich möchte es schaffen, aber mein Wert als Mensch hängt nicht davon ab.
2: Okay, aber jetzt mal angenommen, bei mir ist Prüfungsangst schon ein Thema. Wie gehe ich es an, damit es besser wird? Darüber reden wir gleich.
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0: Mündlicher Test, nein, danke. Referat halten, weil ich habe Prüfungsangst. Das ist unser Thema heute im Ö3 Mental Health Talk. Alex, wenn das bei mir jetzt ein großes Thema ist, wie gehe ich es an, damit meine Prüfungsangst im besten Fall verschwindet?
1: Ja, also da gibt es ganz viele Ansätze. Da bräuchten wir, glaube ich, viel mehr Zeit. Aber um es auf ein paar zentrale Punkte herunterzubrechen, ich würde nicht versuchen, die Prüfungsangst einfach wegzubekommen. Das Ziel ist erstmal, dass sie einen nicht mehr ständig kontrolliert. Der wichtigste Punkt ist nämlich für mich auch, Vermeidung macht Angst meistens größer. Also wenn ich jedes Referat vermeide, mündliche Prüfungen möglichst umgehe oder mir ständig einredet, dass ich es niemals schaffen werde, dann bekommt mein Gehirn ja immer wieder die Botschaft, die Situation ist zu gefährlich, der Situation bin ich nicht gewachsen. Und deshalb Schritt für Schritt hinein. Nicht gleich die schlimmsten Prüfungssituationen nehmen, vielleicht zunächst einfach vor einer kleinen Gruppe oder einer einzigen Person ein Referat halten oder eine Präsentation halten. Und so sammelt das Gehirn dann neue Erfahrungen. Zum Beispiel, ich kann nervös sein und es trotzdem schaffen. Und dann würde ich die Gedanken, die hinter der Angst liegen, hinterfragen. Das sind meistens oft so Glaubenssätze wie, ich darf keine Fehler machen oder alle werden merken, dass ich nervös bin, ich bin ein Versager, wenn ich das nicht schaffe. Und diese Gedanken sind einfach auch nicht unbedingt die Wahrheit. Und natürlich spielt auch die körperliche Ebene eine Rolle, also Schlaf, Bewegung, ausreichend Essen, Atemübungen in der Akutphase und ganz konkret lernen, die körperliche Aktivierung nicht sofort als Gefahr zu interpretieren. Und wenn die Prüfungsangst wirklich stark ist, dich regelmäßig blockiert oder dich dazu bringt, Situationen zu vermeiden, dann würde ich mir tatsächlich professionelle Unterstützung holen. Gerade Prüfungsangst lässt sich psychotherapeutisch sehr gut behandeln.
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0: 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Ihr seid mittendrin im Ö3 Mental Health Talk mit Susi Zuschmann und mit dem Psychologen Alexander Thiesenhausen. Gleich geht's weiter mit dem Q&A, also mit eurer Fragerunde. Davor Rainer Honz, es ist 23 Uhr.
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2: Ab dem neuen Schuljahr dürfen Schülerinnen unter 14 in der Schule kein Kopftuch mehr tragen. In der ZIB 2 zeigt der Präsident der islamischen Glaubensgemeinschaft Ümit Vural Verständnis dafür, wenn sich jetzt Familien zusammenschließen und etwa auch Streiks gegen das Verbot organisieren.
3: Das ist ein sensibler Rechtsbereich. Also ich wünsche mir, dass alle Beteiligten besonnen agieren. Ich glaube auch, dass sehr viele Familien das Gesetz beachten werden, dass sie ohne Kopftuch in die Schule gehen werden. Aber ich kann es nicht ausschließen, dass Familien, Betroffene, Kinder mit Kopftuch gehen werden. Ich appelliere daran, dass Gesetze einzuhalten sind, aber ich möchte auch die Intention des Gesetzes, das Kindeswohl, genauso erwähnt haben.
2: Die USA greifen wieder Ziele der iranischen Revolutionsgarden in der Straße von Hormuz an. US-Präsident Donald Trump spricht von gewaltigen Angriffen als Vergeltung für den gescheiterten Versuch der Iraner, Seeminen in der Meerenge zu verlegen. Der Iran hat nach eigenen Angaben Raketen auf US-Stützpunkte in Jordanien abgefeuert. Die Berliner Stadtregierung bestätigt jetzt eine Millionenforderung von Hackern. Sie haben das Datennetz der Verwaltung angegriffen und behaupten, teils hochsensible Daten im Umfang von 5,7 Terabyte gestohlen zu haben. Die Gruppierung bietet die Daten im Darknet an und verlangt dafür mindestens 2 Millionen Euro. Und ÖFB-Teamspieler Kevin Danso wechselt in der englischen Premier League von Tottenham zu Sunderland. Er wird vorerst bis Saisonende verliehen. Danach besteht aber offenbar eine Kaufpflicht. Kolportiert werden umgerechnet 29 Millionen Euro. Das würde Danso zum bisher teuersten österreichischen Fußballer machen. Jetzt zum Wetter und zu Michi Mattern.
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4: Die Nacht verläuft meist trocken und zeitweise sternenklar. Nur im Süden ziehen einzelne Regenschauer durch. Die Temperaturen sinken auf 18 bis 8 Grad. Morgen Mittwoch ist es in ganz Österreich Zeit. Teilweise sonnig, am längsten ganz im Westen und von Oberösterreich bis ins Nordburgenland, aber bei weitem nicht ungetrübt. Hin und wieder ziehen doch dichtere Wolken durch und im Süden bilden sich am Nachmittag ein paar Schauer und Gewitter, speziell von Osttirol bis ins Semmering-Wechselgebiet. Die Temperaturen ändern sich wenig, Höchstwerte morgen 21 bis 29 Grad.
0: Ö3, der schnellste Verkehrsservice Österreichs und wegen Nachtarbeiten sind unter anderem gesperrt. Bei Graz auf der A9 Richtung Slowenien der Blavutsch-Tunnel und in Niederösterreich auf der S6 Richtung Bruck der Tunnel Semmering bei Maria Schutz. Alle bis 5 Uhr voraussichtlich und bei allen Nachtsperren gibt's Umleitungen für euch. Kommt gut an.
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6: 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Es gilt alles zum Thema mentale Gesundheit, was euch beschäftigt. Schickt es uns und wir beantworten eure Fragen in einer der nächsten Shows. 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
7: Hallo.
6: Und ich bin Susi Zuschmann. Hi.

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1: Erste Frage heute, warum lüge ich ständig?
2: Das ist eine spannende Frage, aber ich würde erstmal sagen, wir lügen alle. Die meisten Menschen haben wahrscheinlich schon mal eine Ausrede erfunden, um einen Konflikt zu vermeiden, jemanden nicht zu verletzen oder einfach besser dazustehen. Interessant wird es, wenn Lügen zum Muster wird und wir irgendwann das Gefühl haben, warum mache ich das eigentlich ständig? Und dahinter können ganz unterschiedliche Dinge stecken. Also manche lügen aus Angst vor Ablehnung, andere, weil sie ja Konflikte vermeiden wollen. Und manche haben gelernt, wenn ich die Wahrheit sage, dann bekomme ich Ärger. Und wieder andere versuchen über Lügen ihr Selbstbild aufrechtzuerhalten, also erfolgreicher, stärker oder interessanter zu wirken, als sie sich fühlen. Und manchmal passiert es sogar fast automatisch. Man sagt etwas, bevor man überhaupt richtig darüber nachgedacht hat. Ich würde deshalb weniger fragen, warum bin ich ein Lügner, sondern wovor schützt mich die Lüge gerade? Denn wenn ich das herausfinde, habe ich viel eher die Möglichkeit, etwas zu verändern. Und wichtig, Ehrlichkeit bedeutet nicht, jedem Menschen ungefiltert alles sagen zu müssen. Wir dürfen natürlich auch Privatsphäre haben und Dinge für uns behalten. Die entscheidende Frage ist also nicht, ob wir manchmal lügen, sondern ob wir irgendwann das Gefühl haben, nur noch durch Lügen sicher akzeptiert oder liebenswert sein zu können.
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2: Und immer in der zweiten Stunde gibt es ein Q&A, wo ihr Fragen stellen könnt zum Thema mentale Gesundheit. Die nächste Frage, Alex, ist, warum macht mich Instagram unglücklich?
3: Ja, mich macht Instagram auch oft unglücklich. Ich glaube, Instagram kann vor allem deshalb so unglücklich machen, weil wir dort ständig soziale Vergleiche führen. Und zwar mit einer völlig verzerrten Realität. Also die schönsten Momente anderer Menschen, deren Urlaub, perfekte Körper, die Beziehung oder beruflichen Erfolg, sehen wir dann ständig. Und gleichzeitig vergleichen wir das mit unserem ganz normalen Dienstagabend, inklusive Wäschekorb und schlechter Laune. Und dazu kommt, unser Gehirn bewertet ständig, wo wir selbst im Vergleich zu anderen stehen. Und Social Media liefert dafür ununterbrochen neues Material. Und dann ja, gibt es ja noch was. Also diese Likes und Kommentare können kurzfristig natürlich schon irgendwie schön und befriedigend sein. Das will ich gar nicht abstreiten. Aber wenn unser Selbstwert immer stärker davon abhängt, entsteht schnell eine Art Belohnungsschleife. Also dann fragt man sich, wie viele Likes habe ich? Wer hat reagiert? Warum hat dieser Post jetzt weniger Likes bekommen? Und plötzlich entscheidet dann eine Zahl auf dem Bildschirm darüber, wie wir uns heute fühlen. Und ich glaube deshalb, die entscheidende Frage ist nicht, ist Instagram gut oder schlecht, sondern wie fühlt sich mein Leben an, nachdem ich eine halbe Stunde zum Beispiel dort verbracht habe, wenn es eine halbe Stunde nur wäre. Wenn ich inspiriert bin, gelacht habe und mich verbunden fühle, super. Wenn ich danach das Gefühl habe, nicht schön genug, erfolgreich genug oder interessant genug zu sein, dann lohnt es sich genauer hinzuschauen. Denn Social Media zeigt uns ständig, wie das Leben anderer aussieht, aber wir sollten aufpassen, dass wir dabei nicht anfangen, unser eigenes Leben schlechter zu bewerten.
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1: mit einem Q&A in der zweiten Stunde. Jetzt kommt die nächste Frage, nämlich: Warum brauche ich ständig Bestätigung?
2: Ich glaube, wir brauchen alle ein bisschen Bestätigung. Es tut schließlich gut, wenn jemand sagt, hey, das hast du echt gut gemacht oder ich mag dich. Problematisch wird es, wenn aus dem das tut gut irgendwann ein das brauche ich, damit es mir gut geht wird. Und dann wird unser Selbstwert zu abhängig von diesen äußeren Faktoren. Und wir schauen, hat die Person geantwortet, war mein Beitrag gut, findet mein Partner mich noch attraktiv oder war meine Leistung ausreichend. Und wenn die Bestätigung ausbleibt, entsteht plötzlich Unsicherheit. Bin ich nicht gut genug? Habe ich was falsch gemacht? Oft steckt dahinter die Erfahrung, dass wir unseren eigenen Wert nicht ganz unabhängig spüren können. Vielleicht haben wir früh gelernt, dass Anerkennung was ist, was man sich wirklich hart verdienen muss, durch Leistung, durch starke Anpassung oder das Erfüllen von den Erwartungen anderer. Und dann suchen wir im Außen immer wieder den Beweis für was, was eigentlich im Inneren stabiler werden müsste. Und das Gemeine ist, Bestätigung wirkt kurzfristig. Ich bekomme ein Kompliment und ich fühle mich gut, aber nach einer Weile brauche ich dann wieder eins. Und deshalb geht es nicht darum, irgendwann niemanden mehr zu brauchen. Wir sind soziale Wesen, natürlich tut Anerkennung gut. Das Ziel ist vielmehr, ich darf mich über die Bestätigung anderer freuen, ohne von ihr abhängig zu sein. Oder noch kürzer, Bestätigung sollte eine Art Bonus sein und nicht der Beweis dafür, dass ich wertvoll bin.
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7: Ö3, der schnellste Verkehrsservice Österreichs um ganz genau 23.30 Uhr. Und wegen Nachtarbeiten sind unter anderem gesperrt bei Graz auf der A9 Richtung Slowenien der Blabutsch-Tunnel. Bis 5 Uhr voraussichtlich. Und auch in Niederösterreich auf der S6 gesperrt Richtung Bruck der Tunnel Semmering bei Maria Schutz. Auch das voraussichtlich noch bis 5 Uhr. Bei allen Nachtsperren gibt es aber Umleitungen für euch. Kommt gut an.
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8: Es geht um eure Fragen zum Thema mentale Gesundheit, immer in der zweiten Stunde vom Ö3 Mental Health Talk. Wir sind bei der nächsten Frage, Alex, die ist, warum habe ich ständig Angst, Menschen zu verlieren?
9: Ich glaube, dahinter steckt oft gar nicht die Angst vor dem Alleinsein, sondern die Angst vor dem Gefühl, was mit dem Verlust kommen würde. Also, wenn mir jemand sehr wichtig ist, kann mein Kopf anfangen, ständig nach möglichen Gefahren zu suchen. Ist noch alles gut? Hat sich was verändert? Meldet sich die Person weniger? Was, wenn sie irgendwann einfach geht? Und das Verrückte ist, diese Angst kann uns sogar dazu bringen, Beziehungen viel stärker zu kontrollieren. Wir wollen Rückversicherung, wir analysieren Nachrichten, brauchen Bestätigung oder passen uns immer mehr an, um bloß nicht verlassen zu werden. Kurzfristig beruhigt das, langfristig kann es die Beziehung aber sogar echt belasten. Und oft hat es auch was mit früheren Erfahrungen zu tun. Also wenn wir zum Beispiel erlebt haben, dass Menschen plötzlich so aus dem Nichts gegangen sind, Beziehungen einfach instabil waren oder wir uns Liebe erst verdienen mussten, kann unser Nervensystem besonders sensibel auf mögliche Verluste reagieren. Und dann passiert was sehr Menschliches. Wir versuchen durch die Kontrolle mehr Sicherheit herzustellen. Aber wir können nicht verhindern, dass Menschen sich verändern, Beziehungen enden oder Dinge passieren, die wir nicht kontrollieren können. Die eigentliche innere Sicherheit entsteht deshalb nicht unbedingt aus dem Gedanken, diese Person wird mich niemals verlassen, sondern eher aus, ich wünsche mir, dass du bleibst, aber wenn das Leben mich irgendwann mit einem Verlust konfrontiert, werde ich daran nicht zerbrechen. Und genau da liegt für mich ein wichtiger Unterschied. Liebe bedeutet, jemanden wichtig zu nehmen. Angst bedeutet, oft zu glauben, dass man ohne diesen Menschen nicht mehr vollständig leben kann oder sein kann.
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1: Genau, die nächste Frage. Warum spiele ich peinliche Momente immer wieder im Kopf durch?
2: Ich glaube, solche Momente kennt wirklich jeder. Man liegt dann abends im Bett und plötzlich entscheidet das Gehirn völlig ungefragt, noch einmal diesen peinlichen Moment von vor Monaten oder vielleicht Jahren abzuspielen. Warum machen wir das? Unser Gehirn versucht eigentlich was Sinnvolles. Es möchte aus sozialen Fehlern lernen. Und gerade Situationen, in denen wir uns blamiert haben oder abgelehnt gefühlt haben, bewertet unser Gehirn als besonders relevant. Das wird dann auch viel stärker abgespeichert. Und diese Szenen können dann auch viel leichter hervorgeholt werden. Also da fragt man sich vielleicht, was hätte ich anders machen können? Warum habe ich das gesagt? Was haben die anderen dann wohl gedacht? Nur leider ist es meistens kein echtes Lernen mehr, sondern Grübeln. Und dazu kommt ein ziemlich fieser Denkfehler. Wir überschätzen massiv, wie sehr andere Menschen unsere peinlichen Momente überhaupt wahrnehmen. Wir selbst erleben die Situation aus der ersten Reihe. Für die anderen war es vielleicht ein 10-sekündiger Moment, an denen sie vielleicht 5 Minuten später gar nicht mehr gedacht haben. Und deshalb hilft manchmal die Frage, wenn ein guter Freund mir diese Geschichte erzählen würde, würde ich ihn genauso dafür verurteilen, wie ich mich gerade selbst verurteile? Wahrscheinlich nicht. Und vielleicht noch wichtiger, du musst den Moment nicht aus deinem Gedächtnis löschen. Du darfst irgendwann sagen, ja, war peinlich und trotzdem bin ich okay. Denn Selbstsicherheit bedeutet nicht, dass wir niemals peinliche Momente erleben. Sie bedeutet, dass wir ihnen nicht mehr erlauben, unseren Wert zu bestimmen.
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0: hat sie noch gesagt. Und das an so einem Tag, wo es eh schon regnet.
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2: Immer in der zweiten Stunde gibt's ein Q&A. Ihr fragt, Alex beantwortet eure Fragen. Die letzte Frage heute ist, warum glaube ich anderen mehr als mir selbst?
3: Ich glaube, das kennen mehr Menschen, als wir denken. Jemand sagt dir, das bildest du dir nur ein und 5 Minuten später sitzt du da und denkst, vielleicht stimmt es wirklich, vielleicht übertreibe ich einfach. Warum passiert das? Weil wir uns selbst nicht immer als verlässliche Informationsquelle erleben. Besonders dann, wenn wir unsicher sind, wenig Selbstvertrauen haben oder häufig erlebt haben, dass andere unsere Wahrnehmung eben korrigieren oder kritisieren. Und dann entsteht schnell ein Muster, wo man denkt, okay, andere wissen es besser als ich. Und natürlich ist es auch sinnvoll, andere Menschen einzubeziehen. Wir können uns ja irren und wir haben alle blinde Flecken. Ein anderer Blickwinkel kann auch immer sehr wertvoll sein. Aber es gibt einen Unterschied zwischen Rat annehmen und die eigene Wahrnehmung grundsätzlich entwerten. Wenn ich bei jeder Entscheidung 10 Menschen frage, was sie denken und erst dann meiner eigenen Einschätzung vertraue, trainiere ich mein Gehirn eigentlich darauf, mir selbst immer weniger zu vertrauen. Deshalb kann Selbstvertrauen auch ganz konkret geübt werden. Kleine Entscheidungen selbst treffen, die eigene Meinung aussprechen, ein Gefühl erstmal ernst nehmen, bevor man es von jemand anderem überprüfen lässt. Und manchmal hilft eine ganz einfache Frage. Wenn niemand anderer eine Meinung dazu hätte, was würde ich selbst eigentlich denken? Selbstvertrauen bedeutet nicht immer Recht zu haben. Es bedeutet, sich selbst ernst zu nehmen und auch dann, wenn man sich später vielleicht korrigieren muss.
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0: Das ist Ö3. Wir bleiben gleich gemeinsam wach. Mit dabei zum Beispiel One Republic oder auch Huntrix. Davor noch zu Rainer Honz. Es ist 0 Uhr.
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2: Für Deutschland ist die Sache jetzt klar. Russland steckt hinter dem Anschlagsversuch am Flughafen Leipzig mit Sprengstoffdrohnen. Deshalb verhängt die deutsche Regierung neue Strafmaßnahmen. Etwa wird das russische Generalkonsulat in Bonn geschlossen. Außerdem wird es verschärfte Einreisekontrollen für Russinnen und Russen geben. Russland-Experte Gerd Mangott meint aber in der ZIP2, Deutschland sollte noch schärfer gegen Russland vorgehen.
3: Ich hätte mir von deutscher Seite eine weniger zurückhaltende Reaktion erwartet, nämlich dass man auch Diplomaten ausweist, dass man den Bewegungsspielraum für russische Diplomaten in Deutschland einschränkt, dass man auch konkret sagt, was man gegen diese sogenannte Schattenflotte russischer Öltransporte unternehmen wird. Es ist so, dass das nicht passiert ist, offensichtlich weil man Eskalation fürchtet. Aber es wird notwendig sein, um solche Angriffe tatsächlich abzuschrecken.
2: Der festgenommene Ex-Kicker-Liner-Chef bestreitet, Hochwasseropfer betrogen zu haben. Sein Anwalt weist am Abend die Vorwürfe zurück und spricht von medialer Vorverurteilung. Sein Mandant müsse sofort aus der U-Haft entlassen werden. Vorgeworfen wird ihm, die Notlage von Hochwasseropfern im Jahr 2024 gezielt ausgenutzt zu haben. Tausende Kunden hätten im Rahmen einer Soforthilfe-Rabattaktion rasch Anzahlungen geleistet, obwohl schon hätte klar gewesen sein müssen, dass Kicker-Liner pleite ist. Die Anzahlungen waren dann weg, Möbel wurden nicht mehr geliefert. Es gilt die Unschuldsvermutung. Und aus in der ersten Runde für Filip Misolic bei den Tennis US Open in New York. Er verliert gegen den Argentinier Francisco Cerundolo mit 4:6, 3:6, 5:7. Und jetzt zu Michi Mattern.
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4: Heute gibt es eine recht freundliche, aber nicht ganz beständige Spätsommermischung. Sonne und Wolken wechseln mit den meisten Sonnenstunden im Westen sowie von Oberösterreich ostwärts. Hier bleibt es auch weitgehend trocken, während sich im Süden am Nachmittag ein paar Schauer und Gewitter bilden. Es bleibt sommerlich warm. Die Temperaturen erreichen heute 21 bis 29 in 2000 Meter um 12 Grad. Morgen Donnerstag ähnliche Höchstwerte und bei lebhaftem Nordwestwind zeitweise sonnig. Aber auch wieder ein paar dichtere Wolken, speziell an der alten Nordseite.
0: Ö3 hier mit dem schnellsten Verkehrsservice Österreichs und wegen Nachtarbeiten gesperrt sind unter anderem bei Graz auf der A9 Richtung Slowenien der Plaputtstunnel und in Niederösterreich auf der S6 Richtung Bruck der Tunnel Semmering bei Maria Schutz. Ihr werdet hier jeweils umgeleitet. Gute Fahrt.
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0: mit Stella Stroh. Egal ob Nachtdienst, vom Urlaub, heimfahren oder einfach nicht schlafen können, ich begleite euch heute. Hallo, ich freue mich, dass ihr da seid. Starten wir rein.

So eine coole Nummer, One Republic auf E3. Die besten Freunde, das sind doch die, wo man mal einen ganzen Abend nur so nebeneinander sitzen kann und sich so die Lieblingslieder von allen durchhört, ohne dass drumherum viel passiert. Genau das machen wir heute auch. Wir hören einfach richtig gute Musik zusammen.

Man kann sich eigentlich fast sicher sein, wenn Musikerinnen auf ihren Social-Media-Plattformen irgendwas verändern, dann kommt neue Musik. Ja, so war es auch bei Miley Cyrus. Die hat am Montag ihren Instagram-Namen ganz originell von Miley Cyrus in Miley geändert. Und jetzt hat sie tatsächlich vor ein paar Stunden gepostet, es kommt ein neues Album und das sogar noch im September. Wir sind auf jeden Fall gespannt. Aber eigentlich alles, was die Frau macht, ist cool. Flowers jetzt. 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
5: Das ist der schnellste Verkehrsservice Österreichs auf Ö3. Wegen Nachtarbeiten sind gesperrt, unter anderem bei Graz auf der neuen Richtung Slowenien der Plabutsch-Tunnel und in Niederösterreich auf der S6 Richtung Bruck der Tunnel Semmering bei Maria Schutz. Ihr werdet hier jeweils umgeleitet. Gute Fahrt euch.
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Das ist Ö3. Es gibt ja so Songs, die fühlt man irgendwie doch nochmal ein Stück anders, wenn man gerade im Auto sitzt. Also die sind schon sehr gut an sich, aber dann im Auto mit heruntergelassenem Fenster und voller Lautstärke. Yes.

0: kurz vor 1, Ö3 hier. Wer ist noch wach?
1: Das ist der Hannes aus Oberösterreich. Ich bin in der Nachtschicht. Ich grüße alle, die auch noch Nachtschicht haben und wir schaffen das.
0: Ja, genau das ist das richtige Mindset. Zusammen machen wir heute durch. Jetzt mit Milo. Let's go.
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1: Im Studio Daniel Theissl. Es ist 1 Uhr. Die Verlängerung des Wehrdienstes ist in der Regierung fest vereinbart. Für die mögliche Verlängerung des Zivildienstes braucht es allerdings eine Zweidrittelmehrheit. Das heißt die Zustimmung von Grünen oder FPÖ. Beide Parteien stellen deshalb Bedingungen. Astrid Petermann berichtet.
2: Ein stimmiges Gesamtpaket hätten die Grünen gerne, sagt der grüne Wehrsprecher David Stöckmüller. Jedenfalls, so Stöckmüller, müsse es mehr Geld auch für die Zivildiener geben.
3: Wenn die Regierung unsere Zustimmung haben möchte, dann gibt es mehr Gehalt auch für die Zivildiener.
2: Mehr Geld für Zivildiener, das hat Verteidigungsministerin Claudia Tanner von der ÖVP zuletzt allerdings abgelehnt. Verpflichtend verlängert werden soll der Zivildienst ja erst, wenn sich 2028 zu wenige für das Bundesheer melden. FPÖ-Wehrsprecher Volker Reifenberger ist im Interview mit der Tageszeitung Der Standard 2028 als Referenzjahr zu spät. Er will in den Verhandlungen darauf drängen, schon früher eine Entscheidung zu treffen.
1: Astra ist startklar. OpenAI kündigt sein neues und nach eigenen Angaben auch besseres ChatGPT-Modell an. Nach dem unkontrollierten Hackerangriff vergangenen Juli sollen einige Sicherheitslücken geschlossen worden sein. Astra sei unter anderem darauf trainiert, schädliche Anfragen im Bereich Cybersecurity zuverlässiger zurückzuweisen und Sicherheitsbeschränkungen einzuhalten, heißt es von OpenAI. Die Fußballerinnen von Austria Wien spielen erstmals in der Fußball-Königsklasse. Mit einem 4:0 Heimsieg gegen Brann-Bergen aus Norwegen schaffen es die Wienerinnen in die Women's Champions League. Martin Lang berichtet.
4: Im dritten Anlauf schaffen es die Austrianerinnen unter die besten 18 Clubs im europäischen Frauenfußball, verdienen mit dem Aufstieg vorläufig knapp über 600.000 Euro. Die Auslosung der 6 Gegnerinnen ist am kommenden Freitag. Es gibt Gegnerinnen wie die Titelverteidigerin aus Barcelona, Rekordchampion Lyon oder Bayern München oder Roma. Beide sind Ex-Clubs von Austria-Kapitänin Carina Wenninger.
5: Ich glaube, man muss den Moment genießen und natürlich gibt es den einen oder anderen Gegner, der immer ein Traum ist, wenn es jetzt auswärts im Camp Nou spürst oder auswärts in einem tollen Stadion, aber nicht das eine bestimmte Team.
4: Heute spielen noch die St. Pöltnerinnen nach 0:3 zu Hause, auswärts ab 20.30 Uhr gegen Juventus Turin um die Champions League-Teilnahme.
1: Jetzt zum Wetter und zu Michael Mattern.
6: Der Mittwoch bringt in ganz Österreich einige Sonnenstunden, die meisten von Oberösterreich ostwärts und sommerliche Temperaturen. Höchstwerte heute 21 bis 29 in 2000 Meter um 12 Grad. Es ist aber bei weitem nicht ungetrübt, denn vorübergehend können auch dichtere Wolkenfelder durchziehen und speziell von Osttirol bis ins Semmering-Wechselgebiet bilden sich am Nachmittag einzelne Regenschauer und Gewitter. Morgen Donnerstag weitgehend trocken, zeitweise sonnig, recht windig und ähnlich warm wie heute, mit ein paar dichteren Wolkenfeldern, vor allem an der alten Nordseite.
7: Ö3 hier mit dem schnellsten Verkehrsservice Österreichs. Wir schauen zu den Nachtbaustellen. Bei Graz auf der A9 Richtung Slowenien ist der Plabutsch-Tunnel gesperrt und in Niederösterreich auf der S6 Richtung Bruck der Tunnel Semmering bei Maria Schutz. Umleitungen sind hier jeweils eingerichtet.
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0: Was hält uns um die Uhrzeit wach? Natürlich Musik, die gibt's gleich von Pink, aber vor allem auch der Kaffee. Und wie ist der am besten?
1: Kaffee, ganz wichtig, schwarz und heiß.
0: Ja, darüber könnten wir jetzt eigentlich streiten, aber laut dem aktuellen Kaffee-Report ist Cappuccino im Moment der Liebling in Österreich. Ganz egal, wie wir ihn trinken.

Ich spiele euch jetzt die ersten 3 Sekunden vom nächsten Song vor und ihr seid sofort dabei. Na, habe ich zu viel versprochen? Ich glaube nicht. I love Rock'n'Roll. Auf die 3. Genau. Das Richtige für jetzt. Auf geht's.

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1: Susi Zuschmann hier. Ja super, dann sind wir eh den ganzen Tag zu zweit.
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0: Es passt so für mich, ja.
3: Wir schauen für euch auf die Straßen. Das ist der Ö3 mit dem schnellsten Verkehrsservice Österreichs um 13:30. Wegen Nachtarbeiten sind gesperrt, unter anderem bei Graz auf der A9 Richtung Slowenien der Plaputsch-Tunnel und in Niederösterreich auf der S6 Richtung Bruck der Tunnel Semmering bei Maria Schutz. Ihr werdet hier jeweils umgeleitet.
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Okay, eine Woche Ferien noch für Wien, Niederösterreich und Burgenland. Und könnt ihr euch noch erinnern, dass man dann versucht hat, wirklich alles, was nur irgendwie geht, in diese Woche zu bekommen? Schwimmen gehen, Party machen, Freunde sehen, chillen, alles einfach in die Woche. Und richtig so. Jetzt noch die letzten Tage komplett genießen.

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1: Songs, die eigentlich für ganz andere Musiker bestimmt waren. Hallo aus der Ö3-Hitnacht und da gibt's ein paar Beispiele. Britney Spears' One More Time war eigentlich gar kein Song für sie. Erst als die Gruppe TLC den abgelehnt hat, hat sie ihn bekommen und ist damit quasi über Nacht berühmt geworden. Eigentlich kann man sich ja fast gar nicht vorstellen, dass den mal wer anderer gesungen hätte. Naja, beim nächsten war es ziemlich ähnlich. Der hätte nämlich eigentlich auf einem Album von Pink landen sollen. Ist dann doch der erfolgreichste Song von Adam Lambert geworden. What Do You Want From Me? Auf E3.

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1: Im Studio Daniel Teissl. Es ist 2 Uhr. Das Erstellen von Deepfake-Pornos soll in Österreich so schnell wie möglich strafbar sein. Die zuständige Frauenministerin fordert nun Tempo ein, nachdem immer mehr Fälle auftreten. Viktoria Waldecker berichtet.
2: Das eigene Gesicht taucht plötzlich in KI-Pornos auf. Für immer mehr Frauen eine erschreckende Entdeckung. Das bloße Erstellen von solchen sexualisierten Deepfakes ist bisher nicht strafbar. Diese Gesetzeslücke soll jetzt rasch geschlossen werden, sagt Frauenministerin Eva-Maria Holzleitner von der SPÖ.
3: Dass Opfer sich wehren können, Unterstützung erfahren und entsprechend der Täter in die Verantwortung genommen wird.
2: Mit September hat eine Arbeitsgruppe dazu die Arbeit im Justizministerium aufgenommen. Die EU hat schon vor 2 Jahren eine Richtlinie mit Strafen dazu vorgesehen. Österreich hat sie bisher aber nicht umgesetzt. Jetzt wolle man Tempo machen, sagt Holzleitner.
3: Wir wollen hier einfach ganz klar, dass die Rechte, die wir erkämpft haben, die für uns Standard sind, auch im Netz gelten.
2: Spätestens im Sommer 2027 soll das Erstellen von sexualisierten Deepfakes unter Strafe stehen. Und damit sollen sich Opfer auch vor Gericht dagegen wehren können.
1: Nach dem Tod eines 19 Jahre alten Häftlings in der Justizanstalt Klagenfurt versucht jetzt die Kriminalpolizei, die Hintergründe der Gewalttat aufzuklären. Der 19-Jährige soll an tödlichen Schnittverletzungen gestorben sein. Ein 17-jähriger Mitinsasse gilt als dringend tatverdächtig, berichtet Lisa Nadmesnik.
4: Tatwaffe war die Klinge eines Einwegrasierers, sagt die Staatsanwaltschaft. Spuren eines Kampfgeschehens gäbe es nicht, was darauf hindeuten könnte, dass der 19-Jährige im Schlaf angegriffen wurde und keine Möglichkeit hatte, sich zur Wehr zu setzen. Wie lange sich die beiden Männer schon eine Zelle geteilt hatten und ob es vorher schon Probleme gab, ist noch unklar. Keiner der beiden saß wegen schwerster Gewaltdelikte in der Justizanstalt. Der 17-Jährige ist dort als Untersuchungshäftling. Der junge Erwachsene war strafbar.
1: ÖFB-Teamspieler David Affengruber wechselt überraschend von Spanien nach England. Nach einer guten Saison bei Elche in La Liga zieht es den 25-jährigen Innenverteidiger in die Premier League. Kurz vor Transferschluss unterschreibt der Niederösterreicher bei Fulham einen 4-Jahres-Vertrag. Die beiden Clubs sollen sich auf eine Ablösesumme in der Höhe von rund 10 Millionen Euro geeinigt haben. Und jetzt zum Wetter und zu Michael Mattern.
5: Heute gibt es eine recht freundliche, aber nicht ganz beständige Spätsommermischung. Sonne und Wolken wechseln mit den meisten Sonnenstunden im Westen sowie von Oberösterreich ostwärts. Hier bleibt es auch weitgehend trocken, während sich im Süden am Nachmittag ein paar Schauer und Gewitter bilden. Es bleibt sommerlich warm. Die Temperaturen erreichen heute 21 bis 29 in 2000 Meter um 12 Grad. Morgen Donnerstag ähnliche Höchstwerte und bei lebhaftem Nordwestwind zeitweise sonnig. Aber auch wieder ein paar dichtere Wolken, speziell an der Alpen-Nordseite.
6: Ö3 hier, das ist der schnellste Verkehrsservice Österreichs. Wegen Nacharbeiten sind heute unter anderem gesperrt bei Graz auf der A9 Richtung Slowenien der Plabutsch-Tunnel, in Niederösterreich auf der S6 Richtung Bruck der Tunnel Semmering bei Maria Schutz. Ihr werdet hier jeweils umgeleitet. Kommt gut an euer Ziel.
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